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1: Um 3 Uhr mit Wolfgang Berger. Trotz einer Waffenruhe werden die Angriffe zwischen Israel und der pro-iranischen Hisbollah im Libanon wieder heftiger. Israels Armee hat weite Teile des Südlibanon zur Kampfzone erklärt. Aus Kairo Nina Amin.
2: In der Hafenstadt Tyros verließen die Menschen in Panik die Stadt. Bewohner südlich des Sahrani-Flusses wurden von Israels Militär aufgefordert, ihre Dörfer zu verlassen und in Richtung Norden zu gehen. Ein Militärsprecher teilte auf der Plattform X auf Arabisch mit, man werde mit äußerster Härte gegen die Hisbollah-Miliz vorgehen. Der Sahrani-Fluss verläuft im Landesinneren des Libanon, 40 Kilometer nördlich von Israel. Nach israelischen Medienberichten soll die Hisbollah inzwischen sogenannte Glasfaserdrohnen einsetzen, um Ziele in Nordisrael zu attackieren. Diese gelten als schwer zu stoppen und können weiter entfernte Ziele erreichen.
1: Das US-Militär hat nach Angaben der Regierung ein Militärgelände im Iran angegriffen. Von dem Gelände sei eine Bedrohung für US-Streitkräfte und den kommerziellen Schiffsverkehr in der Straße von Hormus ausgegangen, sagte ein Regierungsvertreter. Iranische Medien hatten mehrere Explosionen in der Nähe der Stadt Bandar Abbas an der Straße von Hormus gemeldet. Die Stadt gilt als eines der wichtigsten militärischen Zentren des Irans im Golfraum. Die Verhandlungen zwischen beiden Parteien laufen unterdessen stockend. US-Präsident Trump betonte nach einer Kabinettssitzung, er werde keinen miesen Deal akzeptieren. Zum heutigen Internationalen Tag der Frauengesundheit hat Bundesgesundheitsministerin Warken Fortschritte bei dem Thema angemahnt. Frauen verdienten eine medizinische Gesundheitsversorgung, die ihr Geschlecht besser berücksichtige, sagte die CDU-Politikerin der Funke Mediengruppe. Viel zu lange sei einfach ignoriert worden, dass Frauen andere gesundheitliche Bedürfnisse, Beschwerden und Symptome haben als Männer, betonte die Ministerin. Laut Warken nimmt die Sensibilität für das Thema zwar zu, bis sich das aber spürbar bei der Versorgung auswirke, werde es noch dauern. Weil viele Krankheiten und Medikamente hauptsächlich an Männern erforscht werden, erhalten Frauen teils erst verspätet Diagnosen oder falsche Dosierungen. Auf der Bahnstrecke Hamburg-Berlin gibt es derzeit massive Einschränkungen. Grund ist ein kaputtes Stellwerk bei Lüneburg. Laut der Bahn fallen bis zum Vormittag Züge aus oder fahren mit erheblicher Verspätung. Reisende werden gebeten, den Schienenersatzverkehr zu nutzen, der auf der Strecke noch wegen der Generalsanierung verkehrt. Das waren die Nachrichten. Das Wetter in Deutschland. Tagsüber viel Sonnenschein und trocken, nur an den Alpen einzelne Schauer und Gewitter bei 16 Grad auf den nordfriesischen Inseln bis 31 Grad am Oberrhein. Am Freitag von Nordwesten einzelne Schauer oder Gewitter, sonst überwiegend trocken, 20 bis 33 Grad. Am Sonnabend örtlich kräftige Schauer oder Gewitter, sonst weitgehend trocken. Es ist 3.03 Uhr.
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1: Um 4 Uhr mit Wolfgang Berger. Israels Armee weitet ihren Einsatz gegen die Hisbollah-Miliz im Süden des Libanon aus. Das Militär hat die Bewohner mehrerer Gebiete aufgerufen, ihre Häuser zu verlassen. Die Region wurde zur Kampfzone erklärt. Aus der Nachrichtenredaktion Konstanze Semidey.
2: Der Libanon meldet, dass die israelische Armee begonnen hat, Ziele nahe der Küstenstadt Tyrus zu beschießen. Auch da wurden die Bewohner kurz zuvor zur Räumung aufgefordert. Laut der libanesischen Armee ist ein weiterer Soldat bei israelischen Angriffen getötet worden. Schon am Dienstag war demnach ein Soldat nach Angriffen ums Leben gekommen. Die Räumungsaufforderungen durch die israelische Armee sind die ersten seit Mitte April, als eine Waffenruhe zwischen Israels Militär und der Hisbollah in Kraft getreten war. Die gegenseitigen Angriffe hatten allerdings nie wirklich aufgehört.
1: Das US-Militär hat nach Angaben der Regierung ein Militärgelände im Iran angegriffen. Von dem Gelände sei eine Bedrohung für US-Streitkräfte und den Schiffsverkehr in der Straße von Hormus ausgegangen, sagte ein Regierungsvertreter. Iranische Medien hatten mehrere Explosionen in der Nähe der Stadt Bandar Abbas an der Straße von Hormus gemeldet. Die Stadt gilt als eines der wichtigsten militärischen Zentren des Irans. Die EU-Außenminister beraten auf Zypern über die neuen Entwicklungen im Ukraine-Krieg. Vorab hat sich Kommissionspräsidentin von der Leyen mit dem ukrainischen Präsidenten Selenskyj ausgetauscht. Dabei ging es auch um einen EU-Beitritt des Landes. Auf Social Media schrieb von der Leyen, die kommenden Wochen seien dafür entscheidend. Außerdem sagte sie der Ukraine weitere militärische Hilfe zu. $1.000 und mehr. Die Vorfreude auf die Fußball-WM wird getrübt durch den Ärger über Wucherpreise und eine irreführende Ticketvergabe. Deshalb ermitteln jetzt die Generalstaatsanwältinnen von New York und New Jersey gegen den Weltfußballverband FIFA. Aus New York Martin Ganselmeier.
3: Niemand sollte dazu manipuliert werden, horrend hohe Preise für Sitzplätze zu zahlen, kritisiert die Generalstaatsanwältin von New York, Letitia James. Und die Fans sollten darauf vertrauen können, dass sie die Tickets erhalten, die sie auch gekauft haben. Die FIFA hat zunächst keine konkreten Sitzplätze verkauft, sondern nur Tickets für bestimmte Kategorien. Mit wachsender Nachfrage wurden neue, noch teurere Kategorien angeboten, was dazu führte, dass Ticketinhaber in weniger attraktive Kategorien verschoben wurden.
1: Das waren die Nachrichten. Das Wetter in Deutschland. Tagsüber viel Sonnenschein und trocken, nur an den Alpen einzelne Schauer und Gewitter, bei 16 Grad auf den nordfriesischen Inseln bis 31 Grad am Oberrhein. Am Freitag von Nordwesten einzelne Schauer oder Gewitter, sonst überwiegend trocken, 20 bis 33 Grad. Am Sonnabend örtlich kräftige Schauer oder Gewitter, sonst weitgehend trocken. Es ist jetzt 4.03 Uhr.
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1: Um 5 Uhr mit Wolfgang Berger. Das US-Militär hat erneut Angriffe gegen den Iran geflogen. Die Maßnahmen seien defensiver Natur gewesen und hätten dazu gedient, die derzeitige Waffenruhe zwischen dem Iran und den USA aufrechtzuerhalten. So zitieren etwa CNN und die New York Times zwei namentlich ungenannte Militärangehörige. Aus Washington Samuel Jakisch.
2: Ziel der Angriffe im Süden des Landes seien den Berichten zufolge zunächst mindestens 4 iranische Drohnen gewesen. Dem Bericht zufolge hätten US-Kampfjets die Drohnen abgeschossen. Anschließend habe ein US-Kampfflugzeug die militärische Anlage angegriffen, von denen aus die Drohnen gestartet waren. Iranische Medien hatten zunächst berichtet, dass in der Nacht zum Donnerstag östlich der Hafenstadt Bandar Abbas insgesamt 3 Explosionen zu hören gewesen seien. Die Stadt gilt als militärisches Zentrum für iranische Truppen im Golfraum und an der Straße von Hormus.
1: Israels Armee weitet ihren Einsatz gegen die Hisbollah-Miliz im Süden des Libanon aus. Das Militär hat die Bewohner mehrerer Gebiete aufgerufen, ihre Häuser zu verlassen. Die Region wurde zur Kampfzone erklärt. Der Libanon meldet, dass die israelische Armee begonnen hat, Ziele nahe der Küstenstadt Tyrus zu beschießen. Auch da wurden die Bewohner kurz zuvor zur Räumung aufgefordert. Die schweren Angriffe Russlands auf die Ukraine bestimmen das Treffen der Außenminister in Zypern. Statt Verhandlungen setzt die EU eher auf militärische Stärke und Beitritt. Aus Limassol, Sabrina Fritz.
3: Die Außenbeauftragte Kallas hat weiter Druck auf Russland angekündigt. Russland habe mit seinen jüngsten Angriffen auf Kiew gezeigt, dass es kein Interesse an Frieden habe, so eine EU-Sprecherin. Vor dem Treffen hat Kommissionspräsidentin Ursula von der Leyen mit dem ukrainischen Präsidenten Selenskyj gesprochen. Darin hat sie der Ukraine die volle Unterstützung der Gemeinschaft zugesagt. Militärisch würden jetzt vor allem Luftabwehrsysteme dringend benötigt. Außerdem habe sie mit Selenskyj auch über den Beitritt des Landes zur EU gesprochen. Die kommenden Wochen seien dafür entscheidend, schrieb von der Leyen auf Social Media.
1: Der Präsident des Deutschen Roten Kreuzes Gröhe fordert deutlich mehr Taschengeld im freiwilligen sozialen Jahr. Dem Redaktionsnetzwerk Deutschland sagte der ehemalige CDU-Politiker, die Absolventen sollten mindestens den BAföG-Höchstsatz von rund 990 Euro bekommen. Derzeit erhalten sie je nach Träger zwischen 350 und 676 Euro. Damit können es sich laut Gröhe nicht alle jungen Menschen leisten, einen Freiwilligendienst zu absolvieren. Das waren die Nachrichten. Das Wetter in Deutschland. Tagsüber viel Sonnenschein und trocken, nur an den Alpen einzelne Schauer und Gewitter. Bei 16 Grad auf den nordfriesischen Inseln bis 31 Grad am Oberrhein. Am Freitag von Nordwesten einzelne Schauer oder Gewitter, sonst überwiegend trocken bei 20 bis 33 Grad. Jetzt ist es 5.03 Uhr.
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1: Sechs Uhr. Die Nachrichten des Bayerischen Rundfunks mit Sisi Forster. Guten Morgen. Die Übersicht. Chatprotokolle belasten Mitarbeiter der JVA Gablingen. USA beschießen wieder Ziele im Iran. Warken will Frauengesundheit in den Fokus nehmen. Das Wetter, viel Sonnenschein und nur wenige Wolken, 21 bis 29 Grad. Augsburg. Bedienstete der Justizvollzugsanstalt Gablingen sollen sich in Chatnachrichten erfreut über die Misshandlung von Gefangenen gezeigt haben. Das geht aus den Mitteilungen hervor, die dem BR und dem ARD-Politikmagazin Kontraste exklusiv vorliegen. In den Nachrichten ist nach mutmaßlichen Übergriffen von Spaß oder einem geilen Tag die Rede. Häftlinge sind laut dem Text zerstört worden. Verfasst haben die Chatnachrichten den Ermittlungsbehörden zufolge Bedienstete der JVA Gablingen. Dort sollen Gefangene misshandelt und nackt in Isolierzellen gesperrt worden sein. Die Staatsanwaltschaft hat gegen 13 ehemalige Beschäftigte Anklage erhoben, unter anderem wegen gefährlicher Körperverletzung im Amt. Auch die frühere Leiterin und ihre damalige Stellvertreterin sind unter den Beschuldigten. Washington. Die USA haben nach Angaben der Regierung wieder ein Militärgelände im Iran angegriffen. Von dort sei eine Bedrohung für US-Streitkräfte und den kommerziellen Schiffsverkehr in der Straße von Hormus ausgegangen, hieß es in Washington. Außerdem seien iranische Drohnen abgefangen worden. Iranische Staatsmedien berichten, der Iran habe zuvor Warnschüsse auf Schiffe abgegeben, die Straße von Hormus passieren wollten, darunter ein US-Öltanker. Dieser sei zur Umkehr gezwungen worden. Auch Kuwait meldet Beschuss durch feindliche Drohnen und Raketen. Die Luftabwehr war im Einsatz und im ganzen Land heulten die Alarmsirenen. Kuwait ist mit den USA verbündet. Berlin. Zum heutigen Internationalen Tag der Frauengesundheit hat Bundesgesundheitsministerin Warken Fortschritte bei dem Thema angemahnt. Frauen verdienten eine medizinische Gesundheitsversorgung, die ihr Geschlecht besser berücksichtige, sagte die CDU-Politikerin der Funke Mediengruppe. Wörtlich ergänzte sie, viel zu lange wurde einfach ignoriert, dass Frauen andere gesundheitliche Bedürfnisse, Beschwerden und Symptome haben als Männer. Laut Warken nimmt die Sensibilität für das Thema zwar zu, bis sich das aber spürbar bei der Versorgung auswirke, werde es noch dauern. Weil viele Krankheiten und Medikamente hauptsächlich an Männern erforscht werden, erhalten Frauen teils falsche Dosierungen. Notfälle wie Herzinfarkte werden bei ihnen schlechter erkannt. Roding. Im Landkreis Cham ist am Abend ein größerer Waldbrand ausgebrochen. Wie die Polizei dem BR sagte, waren über 200 Einsatzkräfte im Einsatz, um das Feuer in dem schwer zugänglichen Gebiet zu bekämpfen. Zwischendurch standen demnach 1,2 Hektar in Flammen. Inzwischen ist der Brand nach offiziellen Angaben unter Kontrolle. Für die Feuerwehr ist es offenbar schwierig, Wasser zum Einsatzort zu bringen. Zeitweise wurden Odelfässer verwendet, um Löschmittel zu transportieren. Zum Sport. Im Viertelfinale der Basketball-Bundesliga ist Würzburg gegen Bonn ausgeschieden. Die Bonner gewannen die entscheidende Partie in der Best-of-Five-Serie mit 66 zu 63. Alba Berlin konnte sich gegen Vechta durchsetzen. Im Halbfinale muss Berlin nun am Samstag gegen Bamberg antreten. Bonn trifft auf Bayern München. Das Wetter in Bayern. Heute viel Sonne und nur wenige dünne Wolkenfelder oder Quellwolken. Es bleibt trocken, 21 bis 29 Grad. In der Nacht klar, Abkühlung auf 11 bis 4 Grad. Die Aussichten, morgen erneut viel Sonne, am Wochenende kommen einzelne Schauer und Gewitter dazu, bei 22 bis 32 Grad. Soweit die Nachrichten. Die Zeit, es ist 6.04 Uhr. Die Verkehrsmeldungen. A7 Würzburg Richtung Fulda zwischen Gramscharzer Wald und Dreieck Schweinfurt-Werneck, ein Unfall im Baustellenbereich. A9 Nürnberg Richtung Berlin zwischen Dreieck Bayreuth-Kulmbach und Bad Berneck-Himmelkron. Behinderungen nach einem Unfall, bitte halten Sie eine Rettungsgasse offen. A93 Rosenheim Richtung Kiefersfelden zwischen Oberaudorf und Grenzübergang Kiefersfelden immer wieder Stau und stockender Verkehr für alle Lkw-Fahrer auf der rechten Spur. Grund ist die Blockabfertigung an der österreichischen Grenze. Und B13 Ansbach-Würzburg zwischen Oberdachstetten und der B470 bei Illesheim, Sperre in beiden Richtungen. Dort muss ein brennender Lkw gelöscht worden. Bitte umfahren Sie den Bereich weiträumig. Soweit die Verkehrsübersicht.
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2: Einen schönen, frühen, ausgeschlafenen und vor allem gesunden guten Morgen wünsche ich Ihnen und begrüße Sie zum Heimatspiegel auf BR Heimat. Zum Start in diesen Donnerstag ist am Mikrofon Tom Viehweg für Sie. Es ist heiß, es ist trocken und damit steigt die Waldbrandgefahr. In vielen Regionen im Freistaat gilt inzwischen die zweithöchste Warnstufe 4, in einigen Gebieten auch 5, also die höchste. Gleich mehr dazu hier bei uns. Wir starten in den Donnerstagmorgen mit der Barbara Regnert, mit den Stangen roter Sängern und den Anfang macht die fränkische Dorfmusik mit am Walzer.

Die Barbara Regnert auf der Harfe und der Schwarzleiten Borische. 6:13 ist es. Es ist heiß, es ist trocken und damit steigt die Waldbrandgefahr in Bayern. Wir schauen in die Oberpfalz. Bei Roding im Landkreis Cham ist am Abend ein größerer Waldbrand ausgebrochen. 12.000 Quadratmeter standen zeitweise in Flammen. Die 200 Feuerwehrleute brachten den Brand nach einigen Stunden unter Kontrolle. Weil das Gebiet schwer zu erreichen war, wurde ein Hubschrauber angefordert. Löschwasser wurde auch in Güllefässern herangeschafft. Der Wald selber, der gehört den Bayerischen Staatsforsten. Wie der Brand entstanden ist, ist laut Polizei noch nicht bekannt. Personen sind bei dem Brand zumindest nicht zu Schaden gekommen. In vielen Regionen des Freistaats gilt inzwischen Waldbrandgefahr 4, teils auch die höchste Stufe, die Stufe 5. Die Behörden rufen deshalb zur Vorsicht aus. Wie entsteht ein Waldbrand? Auf verschiedene Arten. Häufig lässt sich die genaue Ursache im Nachhinein aber schwer feststellen. Die meisten Waldbrände, bei denen die Ursache überhaupt ermittelt werden kann, werden allerdings durch menschliche Aktivitäten ausgelöst. Dazu gehören zum Beispiel unbeaufsichtigte Lagerfeuer, das unachtsame Wegwerfen von Zigarettenkippen, das Abbrennen von Müll oder auch Fehlverhalten bei der Nutzung von Grillgeräten im Wald oder am Waldrand. Auch Brandstiftung ist durchaus eine mögliche Ursache. Zu den seltenen natürlichen Waldbrandursachen gehören Blitzeinschläge. Die haben wir aktuell in Bayern nicht zu befürchten. In manchen Teilen der Erde kommt es aber außerdem durch vulkanische Aktivitäten zu Waldbränden, wenn beispielsweise Asche oder heiße Lavapflanzen oder Bäume entzünden. Es braucht immer eine spezifische Zündquelle, damit ein Waldbrand entsteht. Die anschließende Ausbreitung wird bestimmt durch die Faktoren Wind, Vegetation und Gelände und eben auch, und das spielt tatsächlich bei uns wieder eine große Rolle, die Trockenheit einer Region als auch die Walddichte sind natürlich wichtige Faktoren bei der Gefahr einer Waldbrandausbreitung. Es gibt vom Deutschen Wetterdienst, wenn Sie wollen, können Sie sich anschauen im Internet einen Waldbrandgefahrenindex. Da wird täglich neu aktualisiert und über die aktuelle Waldbrandgefahr informiert. Das Ganze auf der Seite des Deutschen Wetterdienstes dwd.de und dann suchen Sie nach Waldbrandgefahrenindex.

0: Die kleine Kapelle und der Schellenberger Schottisch, 6.22 Uhr ist es. Skurriler Zufallsfund in Forchheim in Oberfranken. Da haben heute technisches Hilfswerk, gestern Schifffahrtsamt und Wasserschutzpolizei ein Auto aus dem Main-Donau-Kanal gezogen. Das Skurrile und Besondere an dem Fall ist, der Wagen ist vor offensichtlich 2 Jahrzehnten bereits als gestohlen gemeldet worden und ist jetzt im wahrsten Sinne des Wortes wieder aufgetaucht.
1: Der Geländewagen ist mit Muscheln übersät und war bereits teilweise mit dem Gewässergrund verwachsen. Taucher befestigten Zugseile an dem Fahrzeug. So konnte es mit Hilfe eines Baggers an die Wasseroberfläche befördert werden. Über Zulassungsdaten und das Kennzeichen konnte die Polizei die Herkunft des Autos zurückverfolgen. Es war im Jahr 2006 als gestohlen gemeldet worden. Der Fund ein Zufall. Bei einer Sonarübung des Technischen Hilfswerks im April hatten Helfer eine auffällige Struktur auf dem Gewässergrund entdeckt, rund 150 Meter vom Wehr in Forchheim entfernt, in etwa 3 Metern Tiefe. Aus dem BR-Studio Bayreuth, Ulla Küffner,

Und mit dem Blechquetschern wird's 6.30 Uhr, so langsam 6:30. Wir schauen aufs Wetter in Bayern. Sonnenbrille auf, Sommergefühle an. Bayern schwitzt bei Temperaturen von teils über 30 Grad und das fast ohne Regen. Hoch Boris mit Zentrum über der Nordsee bestimmt das Wetter bei uns. Dabei strömt an der Ostseite des Hochs trockene und vorübergehend nicht so warme Luft heran. Somit wird's heute nicht ganz so heiß wie in den letzten Tagen. Es gibt also nochmal viel Sonnenschein. Vereinzelt ziehen hohe Wolkenfelder durch. Später zeigen sich vor allem über den Bergen einige Quellwolken. Aber es bleibt trocken. Die Höchstwerte zwischen 21 Grad im Fichtelgebirge und 29 Grad im Raum Regensburg. In der morgigen Nacht ist der Himmel sternenklar. Bis zum Morgen kühlt sich die Luft auf 11 bis 6 Grad ab. In manchen Senken in Franken sogar bis 4 Grad. Der morgige Freitag bringt dann erneut viel Sonne. Am Sonntag gibt's zumindest mehr Sonne als Wolken, besonders in Nordbayern vereinzelt auch ein bisschen Regen oder Gewitter. Der Sonntag wird dann ein bisschen wechselhafter, wechselnd bewölkt, sonnige Abschnitte, aber auch schauerartiger Regen und einzelne Gewitter können dabei sein. Die Tiefstwerte zwischen 7 und 17 Grad in der Nacht, die Höchstwerte bis dahin zwischen 25 und 32, am Sonntag dann nur noch zwischen 22 und 28 Grad. Und wie schaut's aktuell aus? In Bayern zur Stunde in Langdorf beispielsweise, im Landkreis Regen in Niederbayern, wolkenlose 11 Grad. In Hesselbach im Landkreis Kronach wolkenlos 12. Wir schauen nach Mittelfranken, Eckersmühlen, Landkreis Roth, wolkenlos bei 9 Grad. Leitershofen bei Augsburg wolkenlos 12, Spalt wolkenlos 12 und ein Blick noch nach Niederbayern, nach Irlbach wolkenlos 11 und Polling in Oberbayern wolkenlos bei 13 Grad. Haupelzhofen, unser letzter Wert im Landkreis Günzburg in Schwaben, wolkenlos bei 17 Grad. Musikalisch geht's weiter in Bayern ganz oben, in Hof nämlich. Die Hofer Volksmusikanten fordern uns auf: Komm, tanz mit mir.

0: Beschwingt geht's hinein in den Donnerstagmorgen. Wie der Wind, so hieß nämlich dieses Stückler. Die fränkischen Straßenmusikanten haben es uns gespielt. 6:38 Uhr ist es. Der Hofer Schlappentag wird zwar erst am Montag, am 1. Juni gefeiert, aber schon heute am Donnerstag, den 28. Mai übrigens, gibt's eine Verkostung des extra eingebrauten Hofer Schlappenbiers. Und ein bisschen Wehmut ist auch dabei.
1: Es ist ein erlauchter Kreis, der sich traditionell am Donnerstag vor dem Schlappentag im Sudhaus der Hofer Schädelbrauerei trifft. Die kleine Gruppe von Handwerkern, Schützen und Stadträten darf heute bereits das Schlappenbier probieren. Alle anderen müssen bis Montag warten, denn traditionell darf das extra eingebraute Starkbier immer erst am Schlappentag in den Getränkemärkten, Gasthäusern und natürlich im Festzelt verkauft werden. Bei der Bierprobe heute Nachmittag dürfte etwas Wehmut mitschwingen, denn es ist für lange Zeit das letzte Schlappenbier aus Hof. Die privilegierte Scheibenschützengesellschaft, die offizielle Veranstalterin des Hofer Nationalfeiertags, hat den Vertrag mit der Schädelbräu, die zum Kulmbacher Brauereikonzern gehört, verlängert, obwohl die Braustätte Ende des Jahres von Hof nach Sachsen verlegt wird. Die Meinelbräu, die letzte verbliebene Hofer Brauerei, hat für 2027 auch ein Angebot für das Schlappenbier vorgelegt, kam aber nicht zum Zug, was durchaus auch auf Kritik stieß. Anne-Rose Zuber, Hof.

Die Röner Leushammel waren das mit dem Röner Galopp im Heimatspiegel. 6:44 ist es. Und wir schauen auf die Blätter, auf die Seiten im ökumenischen Heiligenkalender für den heutigen Tag. Da steht Wilhelm von Aquitanien heute drin, geboren Mitte des 8. Jahrhunderts als Sohn des Grafen Theodard und Enkel von Karl Martell, kämpfte er als Feldherr Karls des Großen zunächst gegen die Basken und Sarazenen sowie im Jahr 801 bei der Eroberung von Barcelona. Bald darauf verließ er den Kriegsdienst und gründete die Abtei Gelon, die er mit Mönchen gemeinsam besiedelte. Er trat selbst als Laienbruder dort ein und verrichtete bis zu seinem Lebensende im Jahr 812 in Demut und in Bescheidenheit die einfachsten Arbeiten. Was wissen wir noch über diesen Wilhelm? Schon bald nach seinem Tod wurde er hoch verehrt. Sein Grab in Gelon war wegen der Kreuzesreliquie eine wichtige Station für die Pilger auf ihrem Weg nach Santiago de Compostela auf dem Jakobsweg, und so wurde auch Wilhelms Grab häufig besucht. Zuverlässig Zeugnis von Wilhelm geben Quellen aus dem Umfeld von Ludwig dem Frommen. Die im 12. Jahrhundert verfasste Lebensgeschichte tritt dahinter in ihrem Wert ein bisschen zurück. Um das Jahr 1000 wurden seine Gebeine erstmals erhoben. 1138 aus Anlass des Neubaus der Kirche in ihrer heutigen Grundform wurden sie in einen alten Sarkophag neben den Altar der Kirche gelegt. Das Chanson de Geste verherrlicht Wilhelms Leben als Kriegsheld, aber auch als Mönch. Es diente Wolfram von Eschenbach, aber auch als Vorlage für sein Versepos Willehalm, das sich auf diese historische Figur des Wilhelm von Aquitanien bezieht. Das Kloster selbst wurde in der Französischen Revolution 1790 aufgelöst und bei einer schweren Überschwemmung 1817 wurden die meisten von Wilhelms Reliquien zerstört. Außerdem wurden im 19. Jahrhundert viele Skulpturen und Gebäude rückgebaut und damit auch zerstört. Teile des Kreuzgangs übrigens kamen in ein Museum nach New York in die USA. Und die evangelischen Christen gedenken heute des Fabrikanten und Wohltäters Karl Metz, geboren 1808 in Kandern im Schwarzwald, im heutigen Baden-Württemberg. Nach einer Lehre in einem Schweizer Handelshaus erwarb er sich in Italien umfassende Kenntnisse in der Seidenraupenzucht und auch in der Seidenfabrikation. In Freiburg konstruierte er 1828 eine Maschine, die erstmals einen fortlaufenden Faden automatisch zwirnen konnte. Daraus wurde die mit Wasserkraft betriebene Nähseidenfirma in Freiburg, die zeitweise über 1200 Menschen beschäftigt hat. Karl Metz war erschüttert von den Zuständen in seiner Zeit. Ungehorsam, Unzucht, Völlerei, Luxus, aber auch steigende Armut und Genusssucht und die Enthaltsamkeit schwindet, das beobachtete er. Und deswegen stand ihm das Wohl der Arbeitenden in seinen persönlichen Betrieben über der Wirtschaftlichkeit. So spendete Karl Metz in Freiburg den Grundstock zur Gründung des evangelischen Stifts als Altenhilfeeinrichtung, die übrigens heute noch besteht. Die Firma Metz selbst ging auf in der Handelsfirma Coats Deutschland in Herbolzheim bei Freiburg. Der Markenname Metz mit M-E-Z geschrieben, der blieb aber bis heute erhalten.

Die Feldensteiner Musikanten mit einem Dreher waren das um 6:54 Uhr. Ein gepanzerter Exot sorgt in Sommerhausen in Unterfranken für Aufsehen. Die Polizei sucht dort nämlich nach dem Eigentümer einer Schnappschildkröte. Eine ungewöhnliche Entdeckung beschäftigt die Beamten dort im Landkreis Würzburg. Den Zeugen hatten etwa eine 30 cm große Schildkröte auf einem Fahrradweg bei Sommerhausen gemeldet. Die vor Ort stellten die Beamten fest, dass es sich bei dem Tier um eine exotische Schnappschildkröte handelt. Die Beamten nahmen das Tier kurzerhand mit zur Dienststelle. Da die Schnappschildkröten als wehrhaft gelten, ist die Unterbringung durchaus eine logistische Herausforderung. Laut Polizei kann das Tier lediglich von der spezialisierten Auffangstation in München aufgenommen werden. Bis zum Weitertransport verbleibt die Schildkröte jetzt als Gast in der Polizeiinspektion Ochsenfurt. Mitarbeiter des örtlichen Bauhofs sollen das Tier jetzt dann in die bayerische Landeshauptstadt fahren. Inzwischen suchen die Ermittler nach dem Eigentümer der Schnappschildkröte. Wer also sein Tier vermisst oder sonstige Hinweise zur Herkunft einer Schnappschildkröte geben kann, der soll sich bitte mit der Polizeidienststelle in Ochsenfurt in Unterfranken in Verbindung setzen.

Mit der Eismannsberger Seitenmusik und der Stäuplattelpolka geht die erste Stunde Heimatspiegel so langsam zu Ende. Wenn Sie in den letzten Tagen und Wochen im Wald unterwegs waren, haben Sie es vielleicht selber gesehen. Es wurde ordentlich Holz geschlagen. Das hat einen guten Grund. Der Preis für Rohholz ist aktuell auf einem historischen Hoch. Wer davon profitiert und ob die Holzpreise tatsächlich so umgesetzt werden können, wie sie aufgerufen werden, darum kümmern wir uns unter anderem in der zweiten Stunde Heimatspiegel nach den 7 Uhr Nachrichten.

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1: Sieben Uhr. Die Nachrichten des Bayerischen Rundfunks mit Sisi Forster. Guten Morgen. Die Übersicht. Chatprotokolle belasten Mitarbeiter der JVA Gablingen. USA greifen erneut Ziele im Iran an. Gröhe fordert BAföG-Höchstsatz im sozialen Jahr. Das Wetter, viel Sonnenschein und nur wenige Wolken, 21 bis 29 Grad. Augsburg. Bedienstete der Justizvollzugsanstalt Gablingen sollen sich in Chatnachrichten erfreut über die Misshandlung von Gefangenen gezeigt haben. Das geht aus den Mitteilungen hervor, die dem BR und dem ARD-Politikmagazin Kontraste exklusiv vorliegen. In den Nachrichten ist nach mutmaßlichen Übergriffen von Spaß oder einem geilen Tag die Rede. Häftlinge sind laut dem Text zerstört worden. Verfasst haben die Chatnachrichten den Ermittlungsbehörden zufolge Bedienstete der JVA Gablingen. Dort sollen Gefangene misshandelt und nackt in Isolierzellen gesperrt worden sein. Die Staatsanwaltschaft hat gegen 13 ehemalige Beschäftigte Anklage erhoben, unter anderem wegen gefährlicher Körperverletzung im Amt. Auch die frühere Leiterin und ihre damalige Stellvertreterin sind unter den Beschuldigten. Washington. Die Waffenruhe zwischen den USA und dem Iran wird erneut auf die Probe gestellt. Ein Regierungsbeamter bestätigte, dass die USA ein Militärgelände im Iran angegriffen haben. Von dort sei eine Bedrohung für US-Streitkräfte und den kommerziellen Schiffsverkehr in der Straße von Hormus ausgegangen, hieß es in Washington. Außerdem seien iranische Drohnen abgefangen worden. Iranische Staatsmedien berichten, der Iran habe einen US-Stützpunkt angegriffen, als Vergeltung für den amerikanischen Beschuss. Um welche Militärbasis es sich genau handelte, wurde nicht erklärt. Allerdings meldet das mit Washington verbundene Golfemirat Kuwait Drohnen- und Raketenangriffe auf sein Land. München. Der Präsident des Deutschen Roten Kreuzes, Gröhe, fordert deutlich mehr Taschengeld im freiwilligen sozialen Jahr. Dem Redaktionsnetzwerk Deutschland sagte der ehemalige CDU-Politiker, die Absolventen sollten mindestens den BAföG-Höchstsatz von rund 990 Euro bekommen. Derzeit erhalten sie je nach Träger zwischen 350 und 676 Euro. Bei so einem geringen Taschengeld können es sich laut Gröhe nicht alle jungen Menschen leisten, einen Freiwilligendienst zu absolvieren. Der DRK-Chef verwies zum Vergleich auf den Wehrsold, der bei 2600 Euro brutto beginnt. Klagenfurt. Im Prozess um einen islamistisch motivierten tödlichen Messerangriff in Villach ist der Hauptangeklagte zu lebenslanger Haft verurteilt worden. Der 24-jährige Syrer habe keine Reue gezeigt und gesagt, er würde die Tat jederzeit wiederholen, begründete das zuständige Landesgericht Klagenfurt das Urteil. Der Mann hatte im Februar 2025 in der Villacher Innenstadt einen 14-Jährigen mit einem Messer getötet sowie 5 weitere Passanten verletzt. Die Tat hatte er im Namen des sogenannten Islamischen Staates begangen. Gegen einen 21-jährigen Islamisten, der im August 2024 einen Anschlag auf ein Taylor Swift-Konzert in Wien geplant hatte, soll heute das Urteil fallen. Das Wetter in Bayern. Heute viel Sonne und nur wenige dünne Wolkenfelder oder Quellwolken. Es bleibt trocken bei 21 bis 29 Grad. In der Nacht klar, Abkühlung auf 11 bis 4 Grad. Und die Aussichten? Morgen erneut viel Sonne, am Wochenende kommen einzelne Schauer und Gewitter dazu bei 22 bis 32 Grad. Soweit die Nachrichten. Es ist gleich 7.04 Uhr. Die Verkehrsmeldungen. A3 Würzburg Richtung Nürnberg, ein Unfall zwischen Würzburg-Randersacker und Rottendorf. A7 Würzburg Richtung Fulda, zwischen Gramschatzer Wald und Dreieck Schweinfurt-Warneck, ein Unfall. A9 Nürnberg Richtung Berlin, zwischen Dreieck Bayreuth-Kulmbach und Bad Berneck-Himmelkron sind wegen Bergungsarbeiten noch 2 Spuren gesperrt. Es staut sich vor der Unfallstelle. Und in Richtung Nürnberg ist die A9 zwischen Bad Berneck-Himmelkron und Dreieck Bayreuth-Kulmbach nach einem Unfall noch komplett gesperrt. Stau ab Markt Schorgast. A93 Hof Richtung Weiden, zwischen Markt Rettwitz Süd und Mitterteich Nord, ein Unfall. und A93 Rosenheim Richtung Kiefersfelden. Zwischen Oberaudorf und Grenzübergang Kiefersfelden immer wieder Stau und stockender Verkehr für alle Lkw-Fahrer auf der rechten Spur. Grund ist die Blockabfertigung an der österreichischen Grenze. Soweit die Verkehrsübersicht.
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2: Einen weiterhin schönen, frühen, ausgeschlafenen und vor allem gesunden guten Morgen wünsche ich Ihnen. Zur zweiten Stunde Heimatspiegel begrüßt Sie am Mikrofon Tom Viehweg. Und jetzt zwischen 7 und 8 am Donnerstagmorgen nehmen wir Sie unter anderem mit nach Herzogenaurach. Da stellt sich nämlich heute die Frage, wer gewinnt beim Bundesfinale des Wettbewerbs Jugend forscht. Rund 160 Nachwuchsforscherinnen und Forscher treten gegeneinander an. Unter anderem ein Thema in dieser Stunde. Jetzt treten erst einmal die Küpser Volksmusikanten an, Allustigs Völkler, die Markleutner Rosbuttenbaum habe ich für Sie dabei. Und den Anfang macht das Blechquartett des Heeresmusikchors Veits Höchheim. Schaut nur an, den schönen Morgen.

Sie sind selbst der Lustigsvölkler und so heißt er ihr Stückler. Die Küpser Volksmusikanten waren das im Heimatspiegel gleich 7:12. Gute Nachrichten für alle, die sich bei diesen hochsommerlichen Temperaturen in Roth in der Metropolregion Nürnberg in Mittelfranken ein wenigerle abfrischen wollen. Denn nach der Reparatur eines Defekts an der Anlagensteuerung kann der Badebetrieb im Freizeitbad Roth uneingeschränkt wieder weiterlaufen. Das Freizeitbad ist heute ab 7.30 Uhr, also in einer guten Viertelstunde, regulär wieder geöffnet. Die Wasserqualität entspricht den geltenden Vorgaben, die Aufbereitungsarbeiten, Anlagen arbeiten fehlerfrei, so die Stadtwerke in Roth. Sie hatten gestern Vormittag auf die mögliche Einstellung des Badebetriebs auch an der Kasse hingewiesen. Das war eine reine Vorsichtsmaßnahme. Aber einige Badegäste haben das gleich für bare Münze genommen und das Freizeitbad vorsichtig und vorteilshaft gar nicht erst besucht. Also das alles ist jetzt möglich. Die technische Störung ist behoben. Der Badebetrieb im Freizeitbad in Roth läuft weiter.

0: Die Rosen ohne Dornen, die Wiesenthaler Musikanten waren das im Heimatspiegel. 7:20 Uhr ist es. Wer gewinnt beim Bundesfinale des Wettbewerbs Jugend forscht? Um diese Frage geht's heute und 4 Tage lang in Herzogenaurach in Mittelfranken. Knapp 160 Nachwuchsforscherinnen und Forscher treten dort gegeneinander an.
1: Wie kann man mit Algen Strom erzeugen? Ein smarter Kühlschrank, der mit Hilfe von KI hilft, dass weniger Lebensmittel im Müll landen, oder ein teilautomatisierter Brennholzspalter. Mit diesen und anderen Ideen wollen die bayerischen Nachwuchsforscherinnen und Forscher die Jury überzeugen und sich gegen die Konkurrenz aus dem Rest Deutschlands durchsetzen, die sich zuvor ebenfalls über die Landeswettbewerbe qualifiziert hat. Ursprünglich gab es für den diesjährigen Wettbewerb von Jugend forscht bundesweit über 11.000 angemeldete Ideen und Projekte. Unterschieden werden sie in 7 Kategorien: Mathematik, Biologie und Chemie natürlich, aber auch innovative Lösungen für die Arbeitswelt etwa werden gesucht. Nachdem die Jury die Projekte der Schülerinnen und Schüler morgen auf Herz und Nieren geprüft hat, ist das Bundesfinale von Jugend forscht dann am Samstagnachmittag für alle geöffnet. Und Interessierte können sich auf dem Gelände des Industriezulieferers Schaeffler die Ideen im Detail ansehen. Die Siegerehrung folgt dann am Sonntag. Andreas Schuster, Herzogenaurach.

Die zwei Schneidigen im Heimatspiegel. Und das war die Polka von unten auch nach oben. Von unten und Affa, also auch Hochdeutsch. Ein Mann war genauso unterwegs gestern. Er wollte von unten hinauf aufs Walberla in der Fränkischen Schweiz. 15 Meter ist er dabei in die Tiefe gestürzt anschließend. Laut Polizei wollte er oben auf der Ehrenburg die berühmte Aussicht auf das Frankenland genießen. Plötzlich sei ihm schwindlig geworden und er ist gestürzt. Als er wieder zu sich kam, lag er 15 Meter tiefer zwischen zwei Felsen. Trotz schwerer Verletzungen konnte er selbst noch einen Notruf absetzen. An der Rettung und Bergung waren Feuerwehr und Bergwacht beteiligt. Ein Hubschrauber brachte den 49-Jährigen schließlich ins Krankenhaus. 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

Olonat und Tonart spielen gerade und wir hören uns dann gleich die Wetteraussichten an, um kurz vor 6:30. Ob es wieder so heiß wird in Bayern, schauen wir mal.

Mit Hans Harder und den Schönfelder Musikanten ist es 7.30 Uhr, halb acht geworden. Und wie versprochen, schauen wir aufs Wetter. Wolkenlosen Himmel haben wir über Scheßlitz in Oberfranken zur Stunde bei 12 Grad. In Waldhäuser in Niederbayern das gleiche Bild. Sonne, keine Wolken, 11 Grad in Mauschenborf, in Leimbachtal wolkenlos 12, in Mitterteich im Landkreis Tirschenreuth wolkenlos 15 Grad. Dann schauen wir nach Schwaben, Leitershofen bei Augsburg wolkenlos 14 Grad, in Oberfranken Steinbach am Wald im Landkreis Kronach im Frankenwald wolkenlos bei 13 Grad. In Irlbach im Landkreis Straubing-Bogen ebenfalls Sonne schon am frühen Morgen bei 13 Grad. Und in Tutzing am Starnberger See wolkenlos bei 16 Grad. Dafür verantwortlich ist Hoch Boris mit Zentrum über der Nordsee. Der bestimmt auch weiterhin das Wetter in Bayern. Also heute noch einmal viel Sonnenschein im Freistaat. Lediglich vereinzelt ziehen ein paar dünne Wolkenfelder durch. Später zeigen sich vor allem über den Bergen ein paar Quellwolken. Aber es bleibt trocken bei der Temperaturspanne 21 Grad. Im Fichtelgebirge und 29 Grad können es im Raum Regensburg werden. Die nächsten Aussichten, die kommenden Aussichten, der Freitag bringt erneut viel Sonnenschein, am Samstag dann mehr Sonne als Wolken und in Teilen von Nordbayern vereinzelt aber auch Regen oder Gewitter. Am Sonntag ist es wechselnd bewölkt mit sonnigen Abschnitten, gebietsweise gibt es aber auch schauerartigen Regen und einzelne Gewitter. Die Temperaturen in den Nächten zwischen 7 und 17 Grad, die Höchstwerte am Tage zwischen 25 und 32, am Sonntag dann nur noch zwischen 22 und 28 Grad. Das Wetter in den Bergen schauen wir uns noch an. Die Kammlagen der Mittelgebirge und die Alpengipfel sind heute frei. Höchstwerte in den Kammlagen 18 bis 20, in den Alpen in 2000 Metern Höhe um 15 Grad. In den Kammlagen der Mittelgebirge wie auch auf den Alpengipfeln weht ein schwacher bis mäßiger und am Nachmittag in Böen ab und zu auch starker Wind, und zwar aus Nord.

0: Das Ho Chorsch Duo, der Heimatspiegel am Donnerstagmorgen, 20 Minuten vor 8. Heißes Wetter, kühles Bier und auch ein paar erhitzte Gemüter. Der Erlanger Berg, die Mutter aller Bergkirchweinen gefeiert, wird noch bis zum kommenden Montag. Das darf grundsätzlich auch feuchtfröhlich sein, ja, aber bitte nicht aggressiv und schon gar nicht belästigend. Die gute Nachricht ist, weniger Anzeigen sind eingegangen als im Vorjahr. Unsere Reporterin Rebecca Bück war mittendrin im Getümmel und berichtet auch über mehr Sicherheit bei der Erlanger Bergkerwa.
1: Hunderte Menschen strömen die Bayreuther Straße in Erlangen herunter. Sie sind auf dem Weg zur Bergkirchweih. Unter ihnen sind zwei Frauen mit pinken Warnwesten. Auf denen steht Safe Space für Frauen und Mädchen und ein QR-Code.
2: Kennt ihr den Safe Space für Frauen und Mädchen?
3: Nee.
2: Der ist gleich hier vorne. Und wenn man irgendwie eine blöde Situation hat oder ein Problem, ja, dann kann man sich da hinwenden, ausruhen, Handy aufladen, Heimfahrt organisieren.
1: Kerstin und Conny sprechen immer wieder Frauengruppen an und klären über den Safe Space auf. Sie tun das ehrenamtlich schon das dritte Jahr jetzt. Für Kerstin eine klare Sache.
2: Als Frau, als Mutter, als Freundin, Tante, Nichte, ich glaube, das ist eine wichtige Sache.
1: Die Reaktion ist meistens positiv. Aber ein Mann fängt an, mit Conny zu diskutieren. Nicht das erste Mal.
4: Ganz, ganz häufige Reaktion. Was ist mit mir? Was ist mit uns Männern? Sie haben ja recht. Ja, dann kann sich noch was tun in der Gesellschaft.
1: Inzwischen sind die beiden auf dem Berggelände angekommen. Nicht weit vom Eingang ist die Bergwache. Von hier sorgt die Polizei für Sicherheit. Am besucherstarken ersten Freitag werden Kameras eingesetzt, um die Menschenmenge im Blick zu behalten. Als Dienstleiter der Polizeiinspektion Erlangen-Stadt ist Klaus Wild Gesamteinsatzleiter für die Bergkirchweih.
5: Kritisch wird es, wenn die Köpfe und die Schultern sich in Menschenmengen nicht mehr bewegen. Dann erkennt man, die Situation ist statisch. Das heißt, die Menschen können nicht mehr nach vorne oder nach hinten ausweichen. Irgendwann entsteht da Panik und dann kann es gefährlich werden.
1: Bevor es zum Notfall kommt, kann die Polizei dann eingreifen. Etwa durch Informationen zur Überfüllung auf Social Media. Der Berg gilt als sichere Veranstaltung, aber es gibt immer wieder Vorfälle. Der Safe Space hatte im letzten Jahr 300 Meldungen. Von Frauen, die ihre Gruppe verloren haben, bis hin zu sexuellen Übergriffen. Etwa 700 Hilfeleistungen leistete das Bayerische Rote Kreuz im vergangenen Jahr. Sie sorgen gemeinsam mit dem Arbeiter-Samariter-Bund ehrenamtlich für Ersthilfe auf dem Berg. Der 19-jährige Tassilo ist schon zum zweiten Mal dabei. Er ist Teil der Bereitschaft 2.
6: Mir macht es sehr viel Spaß und ich habe vor, dann auch mein FSJ dann hier zu machen und dann eventuell später dann auch wirklich hier zu arbeiten als Sanitäter.
1: Sie patrouillieren gerade zu viert das Gelände, da kommt eine Meldung.
6: Wir gehen jetzt zu einem Abschnitt, wo es eine Patientin anscheinend gibt und schon, wie die Lage dann fort ist.
1: Dann muss es schnell gehen. Der Trupp bahnt sich seinen Weg durch die feiernden Gäste, einmal quer über den Berg. Conny und Kerstin vom Safe Space sind auch auf dem Gelände unterwegs. Sie gehen bewusst an Orte, wo nur Frauen sind. Bei einer Damentoilette fällt Conny etwas auf.
4: Hast du die gesehen? Ich konnte nicht mehr gerade aussuchen. Und es ist jetzt was? Halb sechs?
1: Könnte diese Frau Hilfe gebrauchen? Tassilo und sein Team sind währenddessen bei ihrem Notfall angekommen. Eine Frau ist stark betrunken von der Bank gefallen. Ihr Knie blutet.
6: Sie hat sich am Knie ein bisschen verletzt und wir tun da jetzt eine Kompresse drauf und schauen, dass das ein bisschen abgedeckt wird.
1: Geschafft.
6: Dafür sind wir ja da, dass man die auch Teile dann wieder zurückbekommt und versorgt. Und ja, also das ist nichts Ungewöhnliches.
1: Hier ist alles gut gegangen. Konnten Conny und Kerstin der Frau helfen? Conny sucht die Toilette ab.
4: Aber nichts. Vielleicht liegt sie einfach nur und ruht sich aus. Ich glaube, es ist nichts Dramatisches. Sonst hätte ich ja was gehört, dass sie bricht oder so.
1: Für Conny und Kerstin vom Safe Space, wie auch Tassilo und die vielen anderen ehrenamtlichen Helferinnen und Helfer, ist auf dem Berg immer viel zu tun.

0: Die Blaskapelle Jackl Strobl im Heimatspiegel und davor hörten wir die Laderer aus Unterleinleiter. Gleich wird es 8:10. Wenn es in den vergangenen Wochen im Wald unterwegs gewesen sind, dann ist es Ihnen wahrscheinlich auch aufgefallen. Es ist ziemlich viel los gewesen im Winter und Frühjahr. Es wurde ordentlich Holz geschlagen und das hat auch einen guten Grund. Denn die Preise für Rohholz, also die Baumstämme für die Sägewerke, sind sehr gut, auf einem historischen Hoch sogar. Und das haben anscheinend viele Waldbesitzer auch genutzt. Warum ist das so? Wer profitiert davon? Wir haben im westlichen Mittelfranken einmal nachgefragt. Für uns berichtet von dort Frank Strehrath.
1: Die Laster stehen immer wieder Schlange auf dem Rundholzplatz der Firma Rettenmeier in Wilburgstetten. Die Kräne entladen die Anhänger und füttern die Bänder des Sägewerks, teilweise in 2 Schichten pro Tag. Aber es sind schwierige Zeiten für das holzverarbeitende Gewerbe. Die Rundholzpreise sind auf einem historischen Höchststand. Doch noch zahlen sie hier die entsprechenden Preise, damit der Betrieb läuft. Auch sein Holz hat das Sägewerk verarbeitet. Thomas Göttl profitiert von den hohen Holzpreisen. Er bewirtschaftet im mittelfränkischen Buch am Wald ein eigenes Stück Wald im Nebenerwerb.
2: Dieses Jahr sind die Preise phänomenal. Die habe ich noch nie gehabt. Super Geld. Und da habe ich natürlich auch geschaut, dass ich jetzt einmal richtig Holz mache.
1: Mit dieser Taktik ist er nicht alleine. Viele Waldbauern schlagen derzeit mehr Holz als sonst. Laut Statistischem Bundesamt sind seit dem Jahr 2000 die Rohholzpreise mehrfach gestiegen. Diese Preisentwicklung beobachtet auch Professor Hubert Röder. Er forscht und lehrt an der Hochschule Weihenstephan-Triesdorf zum Thema nachhaltige Forstwirtschaft.
3: Also das ist sogar die Chance. Wir müssen wirklich an den Waldumbau denken. Also wir brauchen ja klimaangepasste Wälder. Und die Kiefernflächen und auch die Fichtenflächen, die sind sehr riskant im Klimawandel. Das heißt, wir müssen vorausschauend diese Wälder anpassen an den Klimawandel, verjüngen, Mischwälder, Diversität steigern, um dann auch klimafit mit diesen Wäldern in die Zukunft zu kommen.
1: Die Staatsforsten in Bayern sind da schon auf einem guten Weg, meint der Wissenschaftler. Jetzt sollten seiner Meinung nach auch die vielen privaten Waldbesitzer mitziehen. Das macht auch Thomas Göttl, auch wenn sein Waldumbau nicht so radikal ausfällt. Er setzt auf sogenannte natürliche Verjüngung.
2: Naturverjüngung ist immer gesünder und besser als Pflanzen. Naturverjüngung heißt, es kommt halt das, was obergewachsen ist. Der Samen von Fichte und Kiefer, deswegen kommt Fichte, Kiefer wieder hoch.
1: Tannen, die in seinem Wald aufgehen, schützt er besonders. Genauso Eichen, die durch den Eichelher oder vom Eichhörnchen in den Boden gelangen. Im Sägewerk, wo derzeit die hohen Preise für das Rundholz gezahlt werden müssen, ist es schwierig, richtig wirtschaftlich zu arbeiten. Denn dazu kommen die hohen Diesel- und Energiepreise. Und besonders zu schaffen macht der Absatz der Produkte. Denn der kann mit den hohen Einkaufspreisen derzeit nicht Schritt halten, beklagt Oskar von Götz vom Sägewerksunternehmen Rettenmeier.
4: Aktuell der Markt an sich ist ziemlich angespannt. Ich glaube, es geht darum, dass wir im Bau viel mehr zukünftig Werbung machen für Holz.
1: Frank Strehrath in den Wäldern in Mittelfranken.

Die Wirtshausphilharmoniker waren das im Heimatspiegel und damit geht auch die zweite Stunde unserer Sendung am Donnerstagmorgen zu Ende. In der dritten Stunde, die gibt's auch noch nach den 8 Uhr Nachrichten, da schauen wir unter anderem nach Mimberg im Nürnberger Land. Da sind die Bürgerinnen und Bürger nämlich besonders stolz auf ihren Bahnhof, denn ziemlich einzigartig in Bayern, den haben sie selbst gebaut und finanziert. Und dann schauen wir noch zu unseren Wanderern. Heute BR-Wanderrouten in Bayern, in Riedberg geht es, Riedenburg geht es von Burg zu Burg, so ist es richtig. Und da gibt es auch ganz besondere Phänomene im Altmühltal. Da sind nämlich Schafe als Landschaftspfleger unterwegs. Was das für einen Hintergrund hat, das erfahren wir auch in der kommenden Stunde. Würde mich freuen, wenn Sie dann wieder dabei sind nach den 8 Uhr Nachrichten. Bis gleich.

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1: Acht Uhr, die Nachrichten des Bayerischen Rundfunks mit Sisi Forster. Guten Morgen. Die Übersicht. Neue Chatprotokolle belasten Mitarbeiter der JVA Gablingen weiter. Warken will Frauengesundheit in den Fokus nehmen. Mehrere Waldbrände fordern Einsatzkräfte in Bayern. Das Wetter, viel Sonnenschein und nur wenige Wolken, 21 bis 29 Grad. Augsburg. Im Skandal um die Justizvollzugsanstalt Gablingen sind neue Details bekannt geworden. So sollen sich Bedienstete in Chatnachrichten erfreut darüber geäußert haben, dass Gefangene misshandelt wurden. Das geht aus den Mitteilungen hervor, die dem BR und dem ARD-Politikmagazin Kontraste exklusiv vorliegen. In den Nachrichten ist nach mutmaßlichen Übergriffen von Spaß oder einem geilen Tag die Rede. Demnach soll die frühere Vizechefin der JVA Gablingen in einer Chatnachricht sogar einräumen, dass sie selbst und JVA-Bedienstete rechtswidrig gehandelt haben. In dem Gefängnis sollen Gefangene misshandelt und nackt in Isolierzellen gesperrt worden sein. Die Staatsanwaltschaft hat gegen 13 ehemalige Beschäftigte Anklage erhoben, darunter die frühere Leiterin und ihre damalige Stellvertreterin. Washington. Die Waffenruhe zwischen den USA und dem Iran wird erneut auf die Probe gestellt. Ein Regierungsbeamter bestätigte, dass die USA ein Militärgelände im Iran angegriffen haben. Von dort sei eine Bedrohung für US-Streitkräfte und den kommerziellen Schiffsverkehr in der Straße von Hormus ausgegangen, hieß es in Washington. Außerdem seien iranische Drohnen abgefangen worden. Iranische Staatsmedien berichten, der Iran habe einen US-Stützpunkt angegriffen, als Vergeltung für den amerikanischen Beschuss. Um welche Militärbasis es sich genau handelte, wurde nicht erklärt. Allerdings meldete das mit Washington verbündete Golfemirat Kuwait Drohnen- und Raketenangriffe auf sein Land. Berlin. Nach Ansicht von Bundesgesundheitsministerin Warken verdient die Frauengesundheit mehr Aufmerksamkeit. Geschlechterspezifische Unterschiede in der Medizin müssten stärker bedacht werden, so Warke in den Funke-Zeitungen. Viel zu lange sei ignoriert worden, dass Frauen andere gesundheitliche Bedürfnisse, Beschwerden und Symptome haben als Männer. Die CDU-Ministerin äußerte sich anlässlich des heutigen Internationalen Tages der Frauengesundheit. Dabei will man jährlich auf die gesundheitlichen Unterschiede zwischen Frauen und Männern aufmerksam machen. Nittenau. Im oberpfälzischen Landkreis Schwandorf hat ein Waldbrand die Feuerwehr die ganze Nacht über in Atem gehalten. Mehrere tausend Quadratmeter standen in Flammen. Nach Polizeiangaben waren an den Löscharbeiten rund 120 Einsatzkräfte beteiligt. Die Rede war von einem kräftezehrenden Einsatz, da das Feuer in unwegsamem Gelände ausgebrochen war. Inzwischen ist es zwar unter Kontrolle, vor Ort werden aber noch Glutnester beobachtet. Auch im Nachbarlandkreis Cham gab es einen großflächigen Brand. Dort fielen rund 1,2 Hektar Wald den Flammen zum Opfer. In weiten Teilen Bayerns gilt derzeit die zweithöchste Waldbrandgefahrenstufe. Das Wetter in Bayern. Heute wieder viel Sonne, später über den Bergen ein paar Quellwolken. Es bleibt trocken bei 21 bis 29 Grad. In der Nacht klar und Abkühlung auf 11 bis 4 Grad. Die Aussichten, morgen weiterhin sonnig, am Wochenende kommen Wolken sowie gebietsweise Regen und Gewitter hinzu. Bei 22 bis 32 Grad. Soweit die Nachrichten. Es ist 8.04 Uhr. Die Verkehrsmeldungen. A8 München Richtung Stuttgart zwischen Zusmarshausen und Burgau 3 Kilometer Stau. A9 Berlin Richtung Nürnberg zwischen Bad Berneck-Himmelkron und Dreieck Bayreuth-Kulmbach ist wegen Bergungsarbeiten nach einem Unfall noch die rechte Spur gesperrt. Stau ab Münchberg Süd. A93 Rosenheim Richtung Kiefersfelden zwischen Raubling und Grenzübergang Kiefersfelden immer wieder Stau und stockender Verkehr für alle Lkw-Fahrer auf der rechten Spur. Grund ist die Blockabfertigung an der österreichischen Grenze. Und B20 Straubing-Burghausen zwischen Gersdorf und Zeilern ein Unfall in beiden Richtungen. Soweit die Verkehrsübersicht.
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2: Letzte Stunde und letzte musikalische Runde im Heimatspiegel am Donnerstagmorgen. Und weil es so heiß ist in Bayern, führen uns die Herzensblecher jetzt einmal zur Abfrischung am den Bengertsstrand.

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0: Die Großreuther Volksmusik im Heimatspiegel und der Amore Walzer. Und aus Amore, aus Liebe zur Heimat, haben mir damals im Jahr 2015 die BR Wandertouren im Altmühltal ins Leben gerufen. Und in diesem Jahr kehren wir dorthin zurück und wandern in vier bayerischen Bezirken. Losgegangen ist es im Mittelfranken auf dem Altmühltal-Panoramaweg von Solnhofen nach Treuchtlingen. Danach haben wir die Domstadt Eichstätt erkundet auf einer Traumrunde. Und bevor es morgen vom oberbayerischen Bayerngries nach Berching geht, geht es heute erst noch einmal von Burg zu Burg in Riedenburg nämlich. Da stehen vier Burgen gleich am Wanderweg von Riedenburg nach Brunn. Von der Rosenburg mit der Greifvogelschau sieht man bereits Burg Brunn auf einem Felsen hoch über der Altmühl. Und dort an einem solchen schönen Aussichtspunkt, Schwammerl genannt über Riedenburg, erfahren die Wanderinnen und Wanderer heute auch von einem Naturpark-Ranger viel Wissenswertes über die besonderen Magerrasenflächen im Altmühltal. Und sehr wahrscheinlich wird er dabei auch etwas über die Schafe als Landschaftspfleger im Altmühltal erzählen.
1: Jeder aus!
2: Schäfer Erich Neulinger ruft seine altdeutsche Schäferhündin Kira zu sich. Voller Elan umkreist sie die Herde und treibt die Schafe zusammen.
1: Der Hund geht jetzt vorne rum und dreht die Schafe um, kippt die, dass sie wieder zu uns herkommen.
2: Was für einen Befehl geben Sie da dem Hund?
1: Ja, wir sagen halt auf normalerweise.
2: Oberhalb von Zimmern im Altmühltal begleitet Schäfer Erich Neulinger derzeit seine rund 900 Mutterschafe und 160 Lämmer. Die Tiere haben zwar keine Namen, aber er kennt sie trotzdem alle.
1: Ja, die Schafe sind genau wie die Menschen, hat er jede seinen eigenen Gesichtsausdruck. Auch wenn das viele Leute nicht glauben, aber es ist tatsächlich so, dass die niemals gleich ausschauen.
2: Zwischen Pappenheim und Treuchtlingen ist Erich Neulinger mit seiner Schafherde von Mitte April bis Ende Dezember im Altmühltal unterwegs. Dann geht es für eine Weile in den Stall, zum Scheren und Lämmer auf die Welt bringen. Die Arbeit muss man schon mit Leib und Seele gerne machen.
1: 7 Tage die Woche, 365 Tage im Jahr, das muss man schon mögen. Und es ist ja nicht immer so ein tolles Wetter wie jetzt heute. Heute ist zwar zu warm, aber wenn es den ganzen Tag runter regnet, ist auch nicht schön. Oder schneit oft, was wir oft im Herbst für Temperaturen haben, oder wissen wir es oft. Da ist man dann schon froh, wenn der Tag wieder vorbei ist und man kann dann schon mal wieder ins Warme.
2: Allein fürs Geld macht man so einen Knochenjob sicher nicht. Die Merino-Landschafe sind die gängigste Wirtschaftsrasse in Bayern. Doch der Verdienst für die Schäfer ist knapp bemessen.
1: Das Einkommen ist einmal das Fleisch und das andere sind einfach die Förderungen, die Unterstützung, die wir für die Beweidung da kriegen. Und die normale Landwirtschaftsförderung, was ja jeder Landwirt für die Äcker und so kriegt, das kriegen wir auch. Für diese naturschutzrelevanten Sachen kriegen wir dann schon noch eine Schippe obendrauf. Aber die brauchen wir, sonst ging es nicht.
2: Die Schafe rupfen die Gräser am Hang, fressen die Sträucher kurz. Es ist mehr als reine Futtersuche. Denn Sie sind hier als Landschaftspfleger im Einsatz, erzählt Naturpark-Rangerin Ann-Kathrin Stockinger.
3: Sie beweiden die Magerrasen, die mageren Flächen. Bei denen ist eben ganz wichtig, dass sie offen bleiben, dass viel Sonne hinkommt. Wenn die Schafe hier nicht beweiden würden, dann würden diese Flächen verbuschen. Irgendwann wäre hier wieder Wald und es würden sehr viele Tier- und Pflanzenarten, die genau auf diesen offenen Flächen spezialisiert sind, einfach verschwinden.
2: Geschützte Arten wie die Küchenschelle, Enziane und Orchideen bleiben so erhalten. Aber auch Schmetterlinge, Nachtfalter und seltene Heuschrecken.
3: Zum Beispiel die blauflügelige Ödlandschrecke, ein ganz tolles Tier, das sich hier auch super tarnen kann. Das ist nämlich wichtig, weil hier gibt es nicht so viele Versteckmöglichkeiten auf diesen offenen Flächen. Oder auch Reptilien wie die Schlingnatter oder die Zauneidechse fühlen sich hier auf diesen Flächen besonders wohl.
2: In der Natur hängt alles zusammen und so brauchen die Mistkäfer den Dung der Schafe zum Überleben. Die Fledermäuse jagen die Nachtfalter und Vögel ernähren sich von den Insekten. Damit dieses Ökosystem bestehen bleibt, dafür sorgen auch die Schafe.
3: In der Wolle der Schafe bleiben auch immer wieder Pflanzensamen hängen oder auch in den Klauen der Schafe. Und da wir hier eine Wanderschäferei vor allem haben, tragen die Tiere die Pflanzensamen von Fläche zu Fläche. Wenn die immer nur auf einer Fläche bleiben würden, die Pflanzensamen, würde das irgendwann genetisch auch verarmen. Und so haben wir auch einen Austausch zwischen den Flächen, was immer besonders wichtig ist.
2: Unterstützt wird die Hüteschäferei und Landschaftspflege unter anderem durch das Projekt Altmühltaler Lamm. Eine regionale Direktvermarktung mit garantiert gentechnikfreiem Futter und kurzen Transportwegen. Damit die Landschaft mit den typischen Wacholderheiden im Altmühltal erhalten bleibt.

0: Die Bamberger Tanzgeiger waren das, auf der Suche nach der verloren gegangenen Mütz. Es ist 8:24 Uhr und wir schauen jetzt ins Nürnberger Land, nach Mienberg nämlich, einem Ortsteil von Burg Tann. Dort wird der Bahnhof gefeiert zur Stunde, nicht zur Stunde, sondern in dieser Woche, in diesen Tagen. Denn die Mienberger, und das sind rund etwa 1600 Einwohnerinnen und Einwohner dieses Ortes, sind auf ihren Bahnhof besonders stolz. Warum? Sie haben ihn immerhin selbst finanziert und gebaut. Das ist ziemlich einzigartig in Bayern und da kann man es zum Jubiläum auch schon mal ordentlich krachen lassen.
1: Böllerschüsse zum 76. Geburtstag. Die Mienberger feiern das Jubiläum ihres Bahnhofs. Ein Jahr zu spät, aber den 75. hat man im Ort vergangenes Jahr irgendwie verschlafen. Deshalb gibt's jetzt ein großes Fest. Ende der 1940er Jahre beschlossen die Mienberger nämlich, sie wollen einen eigenen Bahnhalt. Schließlich führte schon damals die Strecke zwischen Regensburg und Nürnberg mitten durch ihren Ort. Die Bahn lehnte die Forderung damals aber ab, erzählt Hermann Hirschmann, der seit 1960 in Mienberg lebt und die Geschichte des Ortes gut kennt.
2: Und da haben die gesagt, ihr könnt den Bahnhof aber selber bauen. Und das haben dann die beschlossen, haben gesagt, ja, wir schaffen das.
1: Die Mienberger packten also gemeinsam an. 1950 war ihr Bahnhof fertig und wurde mit einem großen Fest eröffnet. Wolfgang Seibold ist in Mienberg geboren und aufgewachsen. Für das große Jubiläum hat er sich intensiv mit der Bahnhofsgeschichte beschäftigt. Er fühlt sich mit der Historie besonders eng verbunden.
3: Ja, genau, durch meinen Großvater. Mein Großvater hat eben auch hier den Bahnhof mitgebaut. 1950 hat er es immer wieder auch erzählt, war Bauingenieur hier in Mienberg. Und beim Zusammenstellen von den Informationen und Durchlesen der Chroniken und so, habe ich dann meinen Großvater auch wieder gefunden, was natürlich toll war, das hier wieder zu sehen.
1: Fürs Baumaterial sammelten die Mienberger damals Spenden ein und dann packte das ganze Dorf mit an, um Gebäude und Haltestelle aufzubauen. Für den früheren Bürgermeister Georg Hirsch, der die Geschicke Burg Tanz von 1984 an 20 Jahre lang lenkte, ist der Bau des Mienberger Bahnhofs etwas ganz Besonderes, auf das die Bürgerinnen und Bürger in der Gemeinde bis heute stolz sein dürfen.
4: Und vor allem war natürlich wichtig die Arbeitsleistungen, die freiwillig durchgeführt worden sind. Das ist beispielhaft für heute. Heute sagt man, naja, was kann ich fordern? Aber die Mienberger haben selber das in die Hand genommen.
1: Ein Bahnhof von den Bürgern selbst gebaut, das dürfte bayernweit einmalig sein. Hermann Hirschmann glaubt, dass sich die Mienberger damals nicht ganz bewusst waren, auf was sie sich einließen.
2: Ich glaube, die haben das vorher auch nicht gewusst, dass das so viel Arbeit macht und so eine Anstrengung ist. Aber sie haben dann angefangen und dann mussten sie es zu Ende bringen.
1: Heute ist nur noch der Bahnsteig übrig. Das Bahnhofsgebäude wurde schon vor Jahren abgerissen.

0: Hedwig Partey kann sich aber noch gut daran erinnern. Sie verkaufte in den 1970er Jahren in Wienberg die Zugfahrkarten und lebte mit ihren beiden Töchtern im Bahnhofsgebäude.
1: Ja, da ist der Schalter dran gebaut und in dem Haus haben wir ja
2: gewohnt. Da haben wir gewohnt und da war der Fahrkartenschalter.
1: Da war der Fahrkartenschalter so dran gebaut.
0: 1990 müssen die Wienberger dann wieder kämpfen, um die S-Bahn-Verbindung zwischen Neumarkt und Nürnberg schneller zu machen, will die Bahn den Halt in Wienberg wegfallen lassen. Die Bürger sammeln Tausende von Unterschriften, verhindern so die Schließung. Auch darauf ist man im Ort stolz. Deshalb gibt's zum verspäteten Jubiläum eine Gedenktafel, die künftige Generationen an den Mut und die Tatkraft der alten Wienberger erinnern soll.
3: Marc Neupert über die stolzen Wienbergerinnen und Wienberger im Nürnberger Land und ihren erkämpften, selbstgebauten und finanzierten Bahnhof.

Da geht das Schuheputzen leicht von der Hand. Die Vetterleswirtschaft und der Stiefelputzer im Heimatspiegel. 8.30 Uhr, halb neun. Wir schauen aufs Wetter in Bayern. Hoch Boris im Zentrum über der Nordsee bestimmt unser Wetter. Dabei strömt von der Ostseite des Hochs trockene und warme Luft heran. Nicht mehr ganz so warm wie gestern. Also heute nochmal viel Sonnenschein vereinzelt. Hohe, dünne Wolkenfelder und später zeigen sich vor allem über den Bergen ein paar Quellwolken. Es wird aber heute nicht regnen. Die Höchstwerte zwischen 21 Grad im Fichtelgebirge und 29 Grad im Raum Regensburg. In der morgigen Nacht ist der Himmel sternenklar. Der morgige Freitag bringt dann erneut viel Sonne. Am Samstag etwas mehr Sonne als Wolken, besonders in Teilen von Nordbayern vereinzelt auch Regen und Gewitter. Und am Sonntag, da bekommen wir zwar auch Sonne und Wolken, aber dazu schauerartigen Regen und vereinzelt auch Gewitter. Das alles bei 22 bis 28 Grad. Dazwischen geht es nochmal ordentlich rauf, heute und morgen zwischen 25 und 32 Grad. Und das Wetter in den Bergen schauen wir uns noch an. Die Kammlagen der Mittelgebirge und die Alpengipfel heute frei. Bei Temperaturen zwischen 18 bis 20 Grad in den Kammlagen, in den Alpen um 15 Grad. In den Kammlagen der Mittelgebirge wie auch auf den Alpengipfeln ein schwacher bis mäßiger. Nachmittags in Böen auch ab und zu starker Wind aus Nord.

0: Die Körnja Ruxer im Heimatspiegel, 8 Uhr und 38. Und ich kann mich noch gut erinnern, wie Kohlhiesels Tochter schaust aus. Das hat meine Schwester oft zu hören bekommen, wenn sie sich die Haare mit so einem Gumminauf gebunden hat und hat sich dann immer aufgeregt drüber, denn es war kein Kompliment meiner Eltern damals, aber natürlich mit einem Augenzwinkern gemeint. Seit der Verfilmung in den frühen 60er Jahren mit Lieselotte Pulver, vielleicht erinnern Sie sich auch noch dran, weiß man nämlich, wie das ausschaut, wie Kohlhiesel Tochter, also wie die trampelige Schwester, die zuerst verheiratet werden muss, bevor sie als Schönheit an den Traualtar darf. Das ist natürlich ein Bauernschwank-Klassiker. Jetzt ist das Stück auf der Bühne zu sehen und zwar am Landestheater in Dinkelsbühl. Laura Nadler berichtet.
1: Und von dem Saubeutel da lässt du dich verfestbaren. Ja, aber mal ab mit Schmack.
2: Vielleicht hemmungslos und gottlos.
3: Viele Sprüche und eine große Portion Humor. Das ist die Lustkomödie Kohlhiesels Töchter. Die erste große Abendproduktion dieses Sommers hat gestern Abend Premiere auf der Freilichtbühne des Landestheaters Dinkelsbühl gefeiert. Premiere war es auch für Intendantin Jasmin Meindl. Zwar ist die 51-Jährige seit letztem Herbst im Amt und begleitete schon die Winterspielzeit. Es ist jedoch ihr erstes großes Sommerstück.
4: Mein Konzept ist einfach, alle Türen und Fenster aufreißen vom Theater. Ganz viel Stadt reinlassen, ob das die Menschen sind oder ob das die Themen sind. Ich lege sehr viel Wert auf eine schöne Gastronomie. Wir haben einen schönen Biergarten jetzt eingerichtet.
3: Als Nachfolgerin von Peter Kahn, der 24 Jahre lang Intendant am Landestheater Dinkelsbühl war, tritt Jasmin Meindl in große Fußstapfen. Sie will hier aber ihren eigenen Weg einschlagen.
4: Ich glaube, es kostet tatsächlich sehr viel Kraft, irgendwie so diese Idee von Theater, das umzusetzen. Und Kohlhiesels Töchter ist jetzt eigentlich schon ein Ergebnis oder ein Angebot aus dieser Idee, wirklich mit den Leuten vor Ort hier zusammenzuarbeiten.
3: Laut gelacht wurde während der Aufführung jedenfalls oft. Ein gutes Zeichen für Meindls Ziel. Am Ende der Spielzeit hofft sie auf 35.000 verkaufte Tickets. Wäre zwar kein neuer Rekord, für den Anfang aber wohl mehr als zufriedenstellend. Laura Nadler in Dinkelsbühl.

0: Mit den Eichgrundklingern und einem Walzer ist es 8:48 geworden, kurz nach 8:45. Es gibt ja so die eine oder andere Majestät, die immer wieder auch bei uns im Programm auftaucht, von der Spargel, der Bier bis hin zur Weinkönigin. Die Mehlkönigin ist da fast ein bisschen unterrepräsentiert. Aber damit ist jetzt Schluss. Gekürt vom Bayerischen Müllerbund macht Luisa Winkler aus dem mittelfränkischen Gustenfelden im Landkreis Roth ihrem Amt als Mehlkönigin nämlich alle Ehre.
1: Sie schultert einen 25 Kilo Sack voller Mehl, als wäre es ein Handtäschchen. Anpacken kann sie, die amtierende bayerische Mehlkönigin Luisa Winkler. So spare ich mir das Fitnessstudio, lacht die 25-Jährige und zeigt ihr glitzerndes Krönchen auf dem Regal. Luisa trägt am liebsten ihre Arbeitskleidung, denn in der Winklermühle in Gustenfelden im Landkreis Roth geht's ordentlich zur Sache. Auch für die aktuelle Mehlmajestät. Die hat im neuen Amt immer alle Hände voll zu tun.
2: Als bayerische Mehlkönigin repräsentiert man einfach die Branche der Müllerei nach außen und gibt einfach dem Produkt Mehl, was ja ein Grundnahrungsmittel ist, ein Gesicht und nimmt auch verschiedene öffentliche Auftritte wahr, wie zum Beispiel, ich war jetzt auf der Grünen Woche in Berlin Anfang des Jahres, aber auch zum Beispiel auf der Consumenta oder man wird zu verschiedenen Festen von Betrieben eingeladen.
1: Überall rattert und wummert es, so ist es nun mal in einer Mühle, ganz schön laut. Daran ist Luisa Winkler schon seit Kindheitstagen gewöhnt. Mit angepackt hat sie eigentlich schon immer. Im vergangenen Jahr hat sie die Meisterprüfung abgelegt und darf jetzt als Müllerin die Winklermühle in fünfter Generation mitführen. Dabei war Müllerin nicht unbedingt ihr Berufswunsch Nummer eins.
2: Ich wollte ja immer Grundschullehrerin werden oder schon auch mal Tierärztin im Raum. Aber Lehrerin ist es dann am Ende nicht geworden, weil man da ja versetzt werden kann. Und die Gefahr wollte ich nicht eingehen, weil ich einfach mit Gustenfelden total verwurzelt bin. Also ich kriege auch Heimweh, wenn ich länger weg bin.
1: Luisa arbeitet Hand in Hand mit ihrem Vater Stefan Winkler. Der 51-Jährige hat das Müllern beim Opa und beim eigenen Vater gelernt. Seit 1920 ist die Mühle in Familienbesitz und diese Geschichte wird mit Luisa fortgeschrieben. Gar nicht so leicht, mit den vielen Großkonzernen zu konkurrieren, sagt Müllermeister Stefan Winkler.
3: Man muss die Nischen finden. Es gibt ja insgesamt noch 170 Mühlen in ganz Deutschland. Wie jetzt bei uns hier, wo wir jetzt sind im Landkreis Roth, wir haben nur noch 2 Betriebe im ganzen Landkreis. Und der nächste Betrieb, den wo es noch im Landkreis gibt, der ist gerade mal 1,5 Kilometer von uns weg. Aber man organisiert sich da ein bisschen, schaut, was macht der andere, muss ich unbedingt das Gleiche machen.
1: Die Winklermühle hat sich auf Kleinpackungen und Backmischungen im eigenen Shop spezialisiert. Und Mehlkönigin Luisa experimentiert stets an neuen Variationen. Bis Oktober kommenden Jahres ist sie noch die bayerische Mehlkönigin. Das mache sie schon ein wenig stolz, denn Mehl sei nun mal ein Grundnahrungsmittel für uns alle.

Die altfränkische Blasmusik im Heimatspiegel und ein Galopp. Unsinn und Sinn, das ist ein weites Feld. Und weil in unserer letzten Sendung habe die Ehre, unserem Ratsch am Vormittag weder Makulatur noch Mumpitz noch Mätzchen abgefrühstückt werden konnten, machen wir uns heute noch einmal auf ins schöne Redensartenreich des Albernen, Dummen und Närrischen. 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Es geht um Firlefanz, um Larifari und allerlei Kohl kommt heute aus dem Sender, denn unser Redensartenreich Artenexperte Rolf Bernhard Essig spricht mit meiner Kollegin Bettina Ahne über Widersinniges aller Art, mal ärgerlich, mal heiter. Und weil es eben so viel Redewendungen dazu gibt, haben wir unseren Heimatexperten für Sprichwörtliches noch einmal eingeladen. Also viel Interessantes zwischen Wissenswertem und rund um die Albernheiten. Heute nach den 10 Uhr Nachrichten bei Habe die Ehre, unserem Ratsch am Vormittag und unserem Gast Dr. Rolf Bernhard Essig aus Bamberg. Tom Viehweg verabschiedet sich für den Heimatspiegel. Ich wünsche Ihnen noch einen schönen, nicht mehr ganz so allzu heißen Tag wie gestern, aber einen Tag mit viel Sonne. Und wenn Sie mögen, hören wir uns ab 12 dann nach den Nachrichten zu den Aktualitäten des heutigen Tages gerne wieder. Servus und Ade.

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1: Neun Uhr, die Nachrichten des Bayerischen Rundfunks mit Sisi Forster. Guten Morgen. Die Übersicht. Neue Chatprotokolle belasten Mitarbeiter der JVA Gablingen weiter. USA greifen trotz Waffenruhe wieder Ziele im Iran an. Schnieder dämpft Hoffnung auf Verlängerung des Tankrabatts. Das Wetter, viel Sonnenschein und nur wenige Wolken, 21 bis 29 Grad. Augsburg. Im Skandal um die Justizvollzugsanstalt Gablingen sind neue Details bekannt geworden. So sollen sich Bedienstete in Chatnachrichten erfreut darüber geäußert haben, dass Gefangene misshandelt wurden. Das geht aus den Mitteilungen hervor, die dem BR und dem ARD-Politikmagazin Kontraste exklusiv vorliegen. In den Nachrichten ist nach mutmaßlichen Übergriffen von Spaß oder einem geilen Tag die Rede. Demnach soll die frühere Vizechefin der JVA Gablingen in einer Chatnachricht sogar einräumen, dass sie selbst und JVA-Bedienstete rechtswidrig gehandelt haben. In dem Gefängnis sollen Gefangene misshandelt und nackt in Isolierzellen gesperrt worden sein. Die Staatsanwaltschaft hat gegen 13 ehemalige Beschäftigte Anklage erhoben, darunter die frühere Leiterin und ihre damalige Stellvertreterin. Washington. Die USA haben trotz der bestehenden Waffenruhe erneut Ziele im Iran angegriffen. Das bestätigte ein Regierungsbeamter. Es handle sich dabei um eine Verteidigungsmaßnahme. Iranische Medien hatten mehrere Explosionen in der Nähe der Stadt Bandar Abbas an der Straße von Hormus gemeldet. Sie gilt als eines der wichtigsten militärischen Zentren des Irans in der Golfregion. Aus Vergeltung hat der Iran wiederum einen US-Luftwaffenstützpunkt angegriffen. Zunächst blieb unklar, um welchen es sich handelt, allerdings meldete Kuwait Drohnen- und Raketenangriffe. Dort befindet sich eine große Basis des US-Militärs. Limassol. Die EU-Außenminister sind auf Zypern zu informellen Beratungen zusammengekommen. Bei dem Treffen stehen vor allem die Lage im Nahen Osten sowie der russische Angriffskrieg gegen die Ukraine im Mittelpunkt. Die EU will ausloten, welche diplomatischen Möglichkeiten es gibt, mit Russland in Verhandlungen zu treten. Derzeit werden die Gespräche in Moskau vorrangig über Washington geführt. Beim Thema Iran-Krieg geht es vor allem um die Blockade der Straße von Hormus und die Folgen. Deshalb wurden dazu auch Vertreter aus Indien und Saudi-Arabien eingeladen. Berlin. Bundesverkehrsminister Schnieder ist skeptisch, ob der sogenannte Tankrabatt über den 1. Juli hinaus verlängert wird. Irgendwann komme der Staat an seine Grenzen, sagte er dem Handelsblatt. Gleichzeitig sprach sich der CDU-Politiker dafür aus, den Güterverkehr in den Blick zu nehmen. Dieser habe große Auswirkungen auf den Alltag. Preise für Kraftstoffe würden weitergegeben, Lebensmittel und Waren des täglichen Bedarfs würden teurer. Eine befristete Steuersenkung soll den hohen Spritpreisen entgegenwirken. Diese sind Folgen des Irankriegs. Nittenau. Im oberpfälzischen Landkreis Schwandorf hat ein Waldbrand die Feuerwehr die ganze Nacht über in Atem gehalten. Mehrere tausend Quadratmeter standen in Flammen. Nach Polizeiangaben waren an den Löscharbeiten rund 120 Einsatzkräfte beteiligt. Die Rede war von einem kräftezehrenden Einsatz, da das Feuer in unwegsamem Gelände ausgebrochen war. Inzwischen ist es zwar unter Kontrolle, vor Ort werden aber noch Glutnester beobachtet. Auch im Nachbarlandkreis Cham gab es einen großflächigen Brand. Dort fielen rund 1,2 Hektar Wald den Flammen zum Opfer. In weiten Teilen Bayerns gilt derzeit die zweithöchste Waldbrandgefahrenstufe. Das Wetter in Bayern. Heute wieder viel Sonne, später über den Bergen ein paar Quellwolken. Es bleibt trocken bei 21 bis 29 Grad. In der Nacht klar und Abkühlung auf 11 bis 4 Grad. Die Aussichten morgen weiterhin sonnig. Am Wochenende kommen Wolken sowie gebietsweise Regen und Gewitter hinzu. 22 bis 32 Grad. Soweit die Nachrichten. Es ist gerade 9.04 Uhr. Die Verkehrsmeldungen. A9 Berlin Richtung Nürnberg zwischen Gefrees und Dreieck Bayreuth-Kulmbach Stau. A93 Rosenheim Richtung Kiefersfelden zwischen Raubling und Grenzübergang Kiefersfelden immer wieder Stau und stockender Verkehr für alle Lkw-Fahrer auf der rechten Spur. Grund ist die Blockabfertigung an der österreichischen Grenze. Und B20 Straubing-Burghausen zwischen Geersdorf und Zeilan ein Unfall in beiden Richtungen. Soweit die Verkehrsübersicht.
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1: Zehn Uhr. Die Nachrichten des Bayerischen Rundfunks mit Sisi Forster. Die Übersicht. Außenstelle der Gedenkstätte Yad Vashem kommt nach München. Verstörende Chatnachrichten belasten Ex-Bedienstete der JVA Gablingen. USA und Iran beschießen sich an der Straße von Hormus gegenseitig. Das Wetter, viel Sonne und nur wenige Wolken, 21 bis 29 Grad. München. Die deutsche Zweigstelle der Holocaust-Gedenkstätte Yad Vashem wird in München entstehen. Ein Bildungs- und Wissenschaftszentrum soll in der Nähe des NS-Dokumentationszentrums und des iran-israelischen Generalkonsulats in der Münchner Innenstadt realisiert werden. Während der NS-Zeit hatte die NSDAP dort ihren Sitz. Bundesbildungsministerin Prien sagte, Ziel des Zentrums sei, die Erinnerungsarbeit und den Kampf gegen Antisemitismus in Deutschland und Europa weiter zu stärken. Gerade junge Menschen in Deutschland wüssten zu wenig über die Shoah und die systematische Ermordung von Millionen Juden im Nationalsozialismus. Ein Ableger des Münchner Bildungszentrums soll nach Leipzig kommen. Yad Vashem ist die zentrale Gedenkstätte für die Shoah in Israel. Augsburg. Im Skandal um die Justizvollzugsanstalt Gablingen sind neue Details bekannt geworden. Nach einer Recherche des BR und des ARD-Politmagazins Kontraste gibt es Chatnachrichten von Bediensteten der JVA, in denen sich diese erfreut über die Misshandlung von Häftlingen geäußert haben. Mutmaßliche Übergriffe werden in dem internen Chat von den JVA-Bediensteten als so wörtlich Spaß oder als ein geiler Tag kommentiert. Die Rede ist von Häftlingen, die zerstört wurden. Die frühere Bundesjustizministerin Leuthäuser-Schnarrenberger sprach von Abgründen, die sich auftäten. Die Staatsanwaltschaft Augsburg hat inzwischen gegen 13 damalige Bedienstete sowie gegen die frühere Leiterin der JVA Gablingen Anklage, unter anderem wegen gefährlicher Körperverletzung, im Amt erhoben. Washington. Die USA und der Iran haben sich in der Straße von Hormus erneut gegenseitige Angriffe geliefert, trotz Waffenruhe und laufender Verhandlungen über ein Kriegsende. Man habe ein Militärgelände im Iran angegriffen, von dem aus Drohnen gesteuert worden seien, erklärte ein US-Beamter. Iranische Staatsmedien berichten, der Iran habe zuvor Warnschüsse auf Schiffe abgegeben, die die Straße von Hormus passieren wollten, darunter ein US-Öltanker. Dieser sei zur Umkehr gezwungen worden. Zudem hat der Iran aus Vergeltung einen US-Luftwaffenstützpunkt angegriffen. Zunächst blieb unklar, um welchen es sich handelt, allerdings meldete Kuwait Drohnen- und Raketenangriffe. Dort befindet sich eine große Basis des US-Militärs. Wiesbaden. Die Ausgaben für Sozialleistungen sind im Vergleich zum vergangenen Jahr deutlich gestiegen. Wie das Statistische Bundesamt in Wiesbaden mitteilte, musste der Staat in diesem Jahr rund 751 Milliarden Euro ausgeben, um soziale Risiken abzusichern. Das sind knapp 42 Millionen Euro mehr als im Vorjahr. Zu den Sozialleistungen zählen unter anderem das Bürgergeld, die Alterssicherung, die Jugendhilfe, das Pflege- sowie das Arbeitslosengeld. Den größten Anteil an Sozialausgaben leistete der Staat laut Statistik in diesem Jahr bei der Deutschen Rentenversicherung, gefolgt vom Arbeitslosengeld, der Pflege und dem Wohngeld. Nittenau. In der Oberpfalz ist es zu mehreren Waldbränden gekommen. Im Landkreis Schwandorf standen mehrere tausend Quadratmeter Wald in unwegsamem Gelände in Flammen. Inzwischen ist das Feuer zwar unter Kontrolle, vor Ort werden aber noch Glutnester beobachtet. Auch im Landkreis Cham gab es einen großflächigen Brand. Dort fielen rund 1,2 Hektar Wald den Flammen zum Opfer. Auch dieses Gebiet ist schwer zugänglich, was es offenbar schwierig machte, Wasser zum Einsatzort zu bringen. In weiten Teilen Bayerns gilt derzeit die zweithöchste Waldbrandgefahrstufe. Das Wetter in Bayern. Heute wieder viel Sonne, später über den Bergen ein paar Quellwolken. Es bleibt trocken bei 21 bis 29 Grad. In der Nacht klar und Abkühlung auf 11 bis 4 Grad. Die Aussichten: morgen weiterhin sonnig, am Wochenende kommen Wolken sowie gebietsweise Regen und Gewitter dazu. 22 bis 32 Grad. Soweit die Nachrichten. Es ist gleich 10.05 Uhr. Die Verkehrsmeldungen. A73 Nürnberg Richtung Bamberg. Zwischen Bamberg Ost und Memmelsdorf steht ein defekter Wohnwagen auf der linken Spur. Soweit die Verkehrsübersicht.
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2: Mit Bettina Arne, ich grüße ganz herzlich. Und wir reden heute nur Nonsens. Aber in diesem Unsinn steckt viel Sinn und Hintersinn. Das wird uns unser heutiger Gast erklären, unser Mann für Redensarten, Sprichwörter und Sprache aller Art, Rolf Bernhard Essig. Guten Morgen.
3: Schönen guten Morgen.
2: Sie haben mal wieder Flausen im Kopf, gell?
3: Und in der Maschine manchmal auch, nämlich in der Waschmaschine.
2: Also ich habe da eher Flusen. Na, woher kommt eben das Flausen im Kopf haben?
3: Aber genau das ist das Schöne. Sie sagen gleich Flusensieb. Und es gibt in der deutschen Sprache eine Entwicklung, dass langes U in älterer Sprache, im Mittelhochdeutschen, im Hochdeutschen zu einem Au-Laut wird. Also früher sagte man im Niederdeutschen auch immer noch Hus für Haus. Und Fluse ist ein nicht verschobenes Wort, da bleibt es bei dem langen U. Aber bei den Flausen, da sind wir dann wiederum bei dem, was man im Kopf hat. Und bei dem Flusensieb, da sammeln sich ja Gewebereste, Wollreste, ja, genau. Stoffreste aller Art. Deswegen muss man das immer mal wieder reinigen. Und das, was man da im Kopf hat, das sind dann eben auch ähnliche Dinge. Das sind eben nur Reste, Stofffasern und Ähnliches. Das ist kein gutes Gewebe, so wie wir einen guten Text ja auch weben und sagen, also ich habe das am Schnürchen und was da an textilen Redewendungen noch mehr da ist. Das ist alles systematisch und ordentlich. Wenn es aber eben nur so kleine Teile sind, die sich ineinander verstrickt haben, dann ist das eben etwas wie der Webfehler, den wir ja auch kennen. Du hast ja einen Webfehler. Das heißt ja auch, du denkst nicht richtig. Und wenn es aber nicht mal mehr gewoben ist, sondern nur noch einzelne Stoffreste, dann sind das eben Kleinigkeiten, die können mal ärgerlich sein, können aber auch ganz lustig sein. Und das hat sich dann übertragen auf so kleine, närrische Ideen, die man vor allen Dingen Kindern oder auch lustigen Leuten zuspricht und sagt, Mensch, das sind ja nur Flausen. Und manchmal sind die Flausen aber auch ganz lustig. Ich mag sie gern. Ja.
2: Wir starten mit den Bamberger Tanzgeigern und dann reden wir nur noch Unsinn.

0: Habe die Ehre heute mal wieder mit unserem Sprachexperten Rolf Bernhard Essig und wir sprechen über Kapriolen, Makulatur und Mätzchen, also über Redewendungen, Sprichwörter, Begriffe, die alle mit Unsinn im Prinzip ein bisschen zu tun haben. Die Kapriolen, die kenne ich ja noch als kleines Kind, die Mainzelmännchen. Als die Mainzelmännchen in unser Leben getreten sind, im Werbefernsehen des zweiten deutschen Fernsehens, die haben Kapriolen geschlagen. Ich glaube, das war meine erste Begegnung mit diesem Wort.
1: Ja, das ist doch eine schöne Erinnerung. Und ja. Kapriolen, die mochte ich schon als Kind, weil das Wort so schön klang. Und wenn man dann weiß, dass es eigentlich Bocksprünge sind, umso lustiger, denn Kaper ist der Bock und die Böcke machen gerade im Frühjahr besonders hübsche, lustige Sprünge. Die hat man dann auch übertragen auf allerlei anderes, was lustig war, und dann auch auf Wagen beispielsweise, wenn sie in Cabrio mal gefahren sind. Das kommt auch von einem leichten Kutschfahrzeug, meist zweirädrig, das sehr schnell war und locker und leicht. Und wenn das über Stock und Stein fuhr, dann machte es eben auch so Bocksprünge, weshalb man es nach der Kapriole, nach so einem artistischen Sprung, wie man das genannt hat, oder auch im Tanzen als Sprünge, aber vor allen Dingen auch von komischen Figuren, dann nannte man diesen Wagen, weil er so Bocksprünge machte, auch Caprio. Also das sind wirklich ganz viele, viele Dinge, die mit dem Bock zu tun haben, bis hin zum Bockmist, den wir hoffentlich heute nicht verzapfen werden. Aber da merkt man auch, der Bock steht oft auch als Verstärkungswort, und Mist, das muss man nicht groß erklären. Das ist eben auch etwas, was wir gar nicht hören wollen. Erzähl nicht so einen Mist. Und das ist vielleicht zu Beginn der Sendung auch ganz wichtig, nochmal zu erwähnen. Es geht hier einerseits um die lustigen Dinge, aber auch um die ärgerlichen Dinge. Unsinn, das ist ja etwas Schönes manchmal. Nonsens, da merken wir, das ist unterhaltsam. Aber erzähl nicht so einen Mist, da merken wir, das ist etwas Widersinniges, etwas, was man gar nicht hören möchte. Und da kommt der Bullshit heutzutage dazu oder dann, ja, Verzeihung, Scheiße reden. Oder eben lustigerweise, das Niederdeutsche hört man manchmal auch so ein Schiet. Oder dann merkt man, Schiet ist nicht so schlimm. Das klingt
0: Nein,
1: ein bisschen.
0: Komischerweise empfinden wir das als sanfter in der Anmutung.
1: Genau. Ja. Also da merkt man wieder, der Dialekt, der macht ganz viel aus. Und der macht dann auch solch ein Wort. Ja, ich will jetzt nicht sagen, weicher in dem Zusammenhang ist das lustig. Also was ich noch bei dem Ansehen von Mist ganz schön fand, dass das Wort mit Harnen, Urinieren eigentlich ursprünglich zu tun hat. Und wir kennen ja, Mist ist eigentlich diese Vermischung von Stroh, Kot und Harn, Streu, Dung.
0: Im
1: das
0: Kuhstall,
1: ist ja nicht
0: im Pferdestall, ausmisten.
1: Genau, ne? Genau. Die Miste auch, Heirat über den Mist und du wirst sehen, was du kriegst, ist so ein alter Heiratsspruch. Also man soll lieber sich im Dorf vermählen und schon das nächste Dorf über der Miste, das ist schon ganz fremd. Wer weiß, was man da bekommt. Also auch da hier der Mist für das Unbekannte, vielleicht aber eben auch manchmal ganz lustige.
0: Ein Nachtrag zu den Kapriolen, das italienische Wort für Reh heißt Capriolo, il Capriolo.
1: Ah ja, ja, weil die wahrscheinlich
0: also
1: auch so.
0: Da haben wir wieder.
1: Genau, die machen auch solche Sprünge.
0: Bock und Sprünge, genau.
1: Genau, ja. Ich habe jetzt erst, als ich durch eine Unterführung fuhr, plötzlich ein Reh vor mir gesehen und habe eben sehen können, wenn das flieht, das macht unglaublich schöne Sprünge, ganz, ganz toll.
0: Man sagt ja auch zum Wetter übrigens, das Wetter macht Kapriolen. Im April, Aprilwetter sagt man oft, oh mein Gott, der April, der schlägt ja wieder Kapriolen jetzt. Also auch eben, was für ein Unsinn, der weiß nicht, was er will, mal so, mal so. Und aber ich finde auch, wird es noch verwendet heute oder ist es so ein bisschen eins von den Worten, die wir nicht mehr sehr oft hören, gell?
1: Auch die da Formulierung. Da ist nicht unspannend, wenn Sie gerade sagen, hören. Also es ist eine Sache mit den Medien. Man liest öfter solche Ausdrücke noch, die etwas altmodisch geworden sind, wie die Kapriole oder, was ja auch ein bisschen dazu passt, die Possen. Also das ist was, was in Zeitungen immer wieder vorkommt. So eine Provinzposse. Aber das liest man eher. Oder das war ja eine Posse, was da passierte mit dem und dem Schauspieler. Aber selber im gesprochenen Wort verwendet man das eher nicht. Und da merkt man, das ist auf dem Rückzug. Aber in bestimmten Bereichen, gerade jetzt, ich schreibe ja selber fürs Feuilleton mancher Zeitung noch oder im Radio, gerade in diesen Feuilleton-Bereichen, da sucht man auch diese älteren Ausdrücke zuweilen. Da hält man die am Leben. Man spricht da von Archaismen, also altertümlichen, altmodischen Ausdrücken, mit denen man sich auch, ja, ich muss das für mich selber auch zugeben, ein bisschen schmückt nach dem Motto, ich weiß das noch. Und es klingt natürlich auch schön Provinzposse. Also da hat man diese schönen beiden Ps. Das kann man da gut verwenden. Aber jetzt also in der Kneipe oder in der Gaststube oder auf der Alm oder am Flussufer beim Baden, da hört man das eher nicht.
0: Eher selten hören, ja. Das war ja nur ein Fetz. Das ist auch eins. Ich glaube, die Jugend verwendet es nicht mehr. Wir haben früher gesagt, mei, das war ein Fetz. Mei, die Party, das war ein Gaudi, das war ein Fetz. Haben wir einen Fetz gehabt, haben wir gesagt.
1: Ja, und da ist wieder, also der Dialekt, ich wäre gespannt, dass ich bin am 20. Juni in Bad Windsheim und am Tag drauf in Illerbeuren. Da werde ich mal die Leute fragen, ob die im Dialekt das vielleicht noch verwenden, im Fränkischen oder dann eben auch im Allgäu. Also das wäre ganz spannend, denn ich kenne das auch und zwar von meinem Vater her, der das in Berlin gelernt hat. Und dass es aber als Jugendspracheausdruck berühmt war und bekannt war, das ist mir dann auch aufgegangen, als ich das in einem Asterix-Band mal sah. Da hat der Übersetzer auch das verwendet. Und da muss es auch erklärt werden. Und dann wird eben Fete erwähnt. Und französisch Fete heißt ja Feier auch. Oder der Fest.
0: Fete, das Fest.
1: Genau, die Fete.
0: Bei Asterix, das Fest.
1: Genau, Sie kennen die Stelle.
0: Alle.
1: Da wird das dann übersetzt und das ist ein Fetz. Das war für ein paar Jahre ganz, ganz wichtig. Und da merken wir wieder diese eine Funktion von Redensarten oder von sprichwörtlichen Ausdrücken, dass sie einen Distinktionsgewinn haben, wie man so schön sagt. Also eine Zeit lang war klar, wer Fetz verwendet, der ist auf der Höhe der Zeit. Wer das aber dann danach noch verwendete, der war schon wieder altmodisch. Also innerhalb von ein paar Jahren änderte sich das.
0: Ja.
1: Groovy hat man manchmal gesagt in den Ende der 60er Jahre. Dann war es ausgestorben. Heute kommt es wieder manchmal. Oder cool war mal das Wort. Dann ist es wieder weg gewesen. Aber Fetz, ja, also ich werd mal fragen in Bad Windsheim und Illerbeuren.
0: Ja. Wenn wir schon beim Asterix sind, gell, da gibt es ja auch einen, der heißt Firlefanzis.
1: Firlefanzschuss.
0: Ich weiß gerade nicht, in welchem
1: Das ist Stand, so ein Legionär. Ich überlege mir gerade. Schalutschuscham. Gibt es ja was zu trinken. Das ist im Averner.
0: Schalutschuscham. Aber ja, Asterix und der Averner-Schild.
1: Genau, Firlefanz.
0: Ja,
1: auch ein Wort.
0: Auch ein
1: ich glaube,
0: bisschen altmodisch
1: ja,
0: auch, gell? Mhm.
1: Ja, also Sie und ich, wir wissen, wovon die Rede ist. Ich glaube, wenn man es jemand hört, der weiß das auch noch. Das ist so eine lustige Sache. Man spricht ja dann von aktivem und passivem Wortschatz. Wir verstehen passiv viel, viel mehr als aktiv, also dass wir das wirklich selber verwendeten. Und Firlefanz gehört garantiert zu den Wörtern, die man eher fast gar nicht mehr hört. Und das ist ja so läppisches, albernes, wertloser Kram und so etwas. Ein ganz altes Wort, das vor 1000 Jahren noch eine Art Tanz beschrieben hat und aus dem Altfranzösischen stammt, wo es dann auch ein Ringellied bezeichnete. Und das hat sich in einem Zusammenhang begeben mit Fanz oder Allefanz. Und das hieß so viel wie ein hergelaufener Schalk. Und das hat sich dann auf Schalkheit und Possen übertragen. Und dann wurde aus dem Ringellied plus Schalkheit und Possen dann dieser Firlefanz für Albernheit. Früher gab es sogar noch die Alfanzerei, aber das ist dann so Grimmelshausen-Zeit, 17. Jahrhundert, das verwendet keiner mehr.
0: Es ist Fanz und der Fand, das hat man ja auch noch eine Zeit lang, das ist mir ein Begriff. Man sagt, mein Gott, ist das ein Fand, so ein Fand.
1: Ja, wobei das eher auf den Infant, also das Kleinkind, zurückgeht. Das ist also ein nicht ernstzunehmender Typ, der eher einem Kleinkind gleichkommt. Dem Infant wurde ja dann später auch noch ein Titel, aber eigentlich heißt es ja Infans Infantis, das ist ja kleinkindisch und ja etwas über dem Säugling, aber nicht viel mehr und deswegen nicht ernst zu nehmen. Aber es klingt natürlich sehr ähnlich.
0: Ja, das mit dem Aktiv- und Passivwortschatz, das ist auch bei einer Fremdsprache interessant. Man hat im Englischen oder Italienisch, Französisch, Spanisch, wo man halt ein bisschen Kenntnisse hat, finde ich, erlebt man das ja auch ganz oft, dass man sehr viel mehr versteht, es aber aktiv nicht so gut anwenden kann. Man sagt, ach Mensch, was war das nochmal? Wie hieß das Wort nochmal? Wenn du es aber hörst, dann ist es da. Also dann weißt du genau, was es bedeutet. Das ist so ich glaube, in diesem Spracherwerbs- und Lernprozess ist es sehr gravierend, immer dieser Vorgang.
1: Unbedingt, weil dann auch die Scham noch dazu kommt. Ich meine, die Sache ist ja, selbst wenn man eine Fremdsprache einigermaßen kann, man hört ja schon den Unterschied. Wie man das ausspricht, ist oft nicht so ganz hundertprozentig gut. Also ich weiß, dass manche dann sagten, also man versteht dich gut, du hast so einen schönen Akzent im Englischen beispielsweise, ja, ja. Weil es zu hart ist.
0: Freuen wir uns so alle immer.
1: Mhm. Ach ja, naja, aber das ist ja so eine Sache, diese Scham zu überwinden und dass es dann wirklich automatisiert ist, so wie wir die Muttersprache verwenden, das ist ja eine schwere Arbeit. Oder, na gut, wenn wir ganz jung sind, und dann auch die vielen falschen Freunde, das kommt ja auch noch dazu. Also wenn wir, vorhin hatten Sie Nonsens erwähnt oder Unsinn. Und das ist ja nicht so ganz hundertprozentig das Gleiche. Denn Nonsens, also Sie kennen auch noch Dieter Hallervorden und Nonstop Nonsens. Ja, das war ja eine sprachbildende Sendung. Ich sage nur Palim, Palim. Das ist Palim, unglaublich, Palim. Wie sich das hält. Also das ist ja 80 war das schon vorbei, 1980. Und trotzdem sind da eine ganze Reihe von Ausdrücken, die er geprägt hat oder auch seine Schreiber, sind bis heute üblich geblieben. Und da hat dieses Nonstop Nonsens, diese Sendung auch den Nonsens zu diesem ach, das ist ja totale Albernheit entwickelt. Aber Nonsens bei Edward Lear und im Englischen, im amerikanischen Sprachgebrauch, das ist ja mehr als Unfug oder Schwachsinn oder Sinnlosigkeit vielleicht sogar. Das ist ja ein Spiel mit Wörtern, die das ja auch was sehr Unterhaltsames hat, wo man gegen die Logik operiert und dadurch aber auch viel, viel Unterhaltsames hervorbringen, paradoxe Aussagen und sowas. Ich sag nur der Werwolf oder das Groselett von Christian Morgenstern. Das ist so schön, wenn man dann mal hört, kennen Sie das Groselett?
0: Ich kenne vor allem den Werwolf, der gebeugt werden will. Das Werwolf,
1: genau,
0: sagte er sogar.
1: Ein Werwolf, eines Tages entwich von Weib und Kind und sich begab an eines Dorfschullehrers Grab und bat ihn, bitte beuge mich. Der Dorfschullehrer stieg hinauf auf seines Messings, auf den, ach, jetzt komme ich nicht mehr rein. Aber genau, das Groselett könnte ich, aber der Flügelflagel gaustert durchs Viru-Varu-Wolz, die rote Fingur plaustert und grausig gutzt der Golz.
0: Wie wunderbar. Das tun wir in die 20er Jahre, war das schon oder war
1: nee, ist noch früher, dran? Ist noch früher. Ist also noch früher, die Galgenlieder sind 1905 folgende. Also war ja so ein kleiner Kreis von lustigen Männern in dem Fall, die sich regelmäßig trafen als die Galgenbrüder. Und da entstand dann dieses schöne Gedichtwerk, die Galgenlieder von Christian Morgenstern. Und da gehört das hinein. Der Rabe Ralf gehört auch dazu. Und da merkt man Nonsens, das

0: wie George, dass auf einmal so eine Gegenbewegung da war, die mit Sprache einfach quasi nur gespielt hat, ohne so richtig ernsten Hintergrund, außer vielleicht zu unterhalten und zu zeigen, dass man sich auskennt. Das ist der Zeit geschuldet gewesen, denke ich, damals einfach auch.
1: Ja, das Kabarett entsteht auch und das Brettl, Überbrettl bei Wedekind, Karl Valentin fängt an. Da sind so viele, die dann auf einmal anfangen zu sagen, Mensch, da können wir noch viel, viel mehr machen und wir Deutschen haben Humor. Verdammt nochmal.
0: So ist es. Was wir gleich wieder beweisen werden. Jetzt machen wir erst einmal Musik.

0: Habe die Ehre heute mit Rolf Bernhard Essig und wir kochen Quatsch mit Soße. Wir reden lauter dummes Zeug, aber mit sehr viel Sinn dahinter, wenn man es genauer betrachtet. Der Quatsch mit Soße, wo kommt der eigentlich her? Da habe ich keine Idee dahinter.
1: Quatsch, da merkt man, das ist eins von den vielen lautmalerischen Wörtern. Und wir haben auch manchmal, wenn wir mit den Gummistiefeln durch den Matsch gegangen sind, gesagt, das quatscht so schön. Und da merkt man den direkten Zusammenhang zwischen diesen breiigen Substanzen, vor allen Dingen auch dem Dreck und damit dann auch dem Wertlosen erst einmal. Und so entstand aus diesem Wertlosen dann auch die Bezeichnung für ein dummes Zeug, was jemand redete, das ist Quatsch, das ist genauso viel wert wie der Matsch, durch den ich laufe. Das quatscht ganz genauso. Du quatscht auch nur Blödsinn. Und dann hat man das Ganze noch erweitert. Und das kennt man ja aus vielen, vielen Gelegenheiten. Also jemand, der dumm ist, der kann ja noch dümmer sein. Da ist er saudumm oder strohdumm oder was auch immer. Und wenn man also Quatsch als eine feuchte, breiige Substanz hat, dann passt mit Soße natürlich dann auch noch ganz prima dazu. Das gibt dem Ganzen auch nicht nur eine lustige Komponente, das mildert das Ganze manchmal ein bisschen ab oder je nach Ton wird es dadurch dann auch verstärkt. Passt jedenfalls sehr gut zusammen, wenn man sich überlegt, man hat so einen Kartoffelbrei, das wäre dann ein schöner Quatsch mit Soße, aber im Allgemeinen steht hier Quatsch wirklich für einen wertlosen Brei.
0: Wissen Sie, wie mein Papa zu Kartoffelbrei gesagt hat? Der kam aus Nordböhmen. Wunderschönes Wort. Pfauzmauke.
1: Oh.
0: Ist das nicht schön? Pfauzmauke.
1: Ja.
0: Das geht so in die Richtung, da gibt es einen eigenen Dialekt, ist dann bei uns so ein bisschen heimisch geworden, zum Beispiel in Neugablons, bei Kaufbeuren. Ja, und da waren so Worte drin, die wir natürlich, also als die Allgäuer überhaupt nicht kannten, die glaube ich, hört man auch sonst in Bayern nicht. Und da waren ein paar sehr schöne Begriffe. Also Pfauzmauke, das hat er geliebt und wir Kinder haben das die Bezeichnung geliebt, weil das war auch so Pfauzmauke. Das war so, ja, so lautmalerisch, gell?
1: Ja, und gerade das leicht Fremde, das macht es besonders interessant. Mein Vater hatte, weil er so eine Mischprägung hatte, also geboren in Westpreußen, aufgewachsen in Berlin, dann als junger Mann zur See gefahren und insofern in Norddeutschland, dann nach Franken mit etwa 40. Da hat man dann auch so Ausdrücke gehabt, Schlackermaschü oder Schubjack und sowas, wo man dachte, was ist das für eine fremde Sprache? Dabei war es, dabei ist das ja Deutsch, aber gerade weil es von den Eltern kommt, ist es dann auch anheimelnd und hat so ein, es ist so eine Art Kit auch innerhalb der Familie, wenn man das Wort dann selber mal verwendet, wenn man sich das angeeignet hat und weiß dann, ach ja, wir sind welche, die solche Wörter noch verwenden und gerade so das böhmische, Sudetendeutsche, das hat ja ganz, ganz viele besondere Ausdrücke. Unter uns wohnte ein Junge, der, mit dem wir immer wieder spielten und dessen Eltern kamen eben aus dem Sudetenland. Und die habe ich überhaupt nicht verstanden, wenn die miteinander sprachen.
0: Ja, und meine Oma wiederum, also Familie Mütterlich, ist halt aus Südböhmen und die haben ganz anders geredet. Und die hatte auch so ein paar schöne Ausdrücke, die man sich als Kind für immer und ewig eingeprägt hat. Wenn sie sagen wollte, Mensch, pass auf, mach das nicht kaputt, sagte sie, kull's net awi.
1: Oh.
0: Also kullern, awi, also runter. Ja. Also ich denke vielleicht, lass das nicht einen Berg runterlaufen. Also kull's net, hat sie immer gesagt, awe, also für Jesus, Maria und Josef, awe, kull's net awi.
1: Ach, schön.
0: Ja, das war kein Unsinn. Das waren einfach schöne Worte und ein wenig hat vermutlich von diesen Dingen heutzutage überlebt. Aber schön, dass man sich das ein oder andere Mal an solche Sachen einfach noch erinnern kann. Mach keine Dummheiten. Das ist ja eine ganz normale Aufforderung, die man, glaube ich, gerade auch als Kind sehr viel gehört hat. Kull's net awi, mach's nicht kaputt, mach keine Dummheiten. Dummheiten machen war nicht beliebt und wurde auf alles ausgedehnt, gell?
1: Gleichzeitig muss man auch sagen, man sollte klug genug sein, die Dummheiten zu machen, wenn man sie noch machen kann. Und dann kommt man auch dahin, das ist so eine schwebende Bedeutung. Wenn das die Erziehungsperson sagt, dann ist das natürlich negativ. Wenn wir aber jetzt, sagen wir mal, ein Liebespaar haben und die sagen, wollen wir Dummheiten machen? Dann hat das eine ganz andere Bedeutung. Und das ist auch wiederum, finde ich, so wichtig, dass wir uns im Klaren sind, der Wortschatz, der gehört uns. Und je nach Situation, je nach Ton können wir damit spielerisch umgehen, die Bedeutung verändern. Und schon wenn wir überlegen, dass dumm im Ursprung stumm und taub bezeichnete, also wir kennen auch dumb im Englischen, oder der Tumbe Tor, der wurde im 19. Jahrhundert nochmal aus dem Mittelhochdeutschen aufgenommen, hört man jetzt nicht mehr, aber dumm hieß wirklich stumm und taub, und wer stumm und taub war, der erschien anderen als jemand, der auch nichts verstand. Unverständig hat sich das dann weiterentwickelt und dann zu jemandem, der wirklich nicht klug ist, der keine Verstandeskräfte hat. Und dann eben die Dummheit als eine Tat aus Mangel an Einsicht, eine Torheit und eine Unwissenheit. Und dann aber es ist ja auch ein umschreibender Ausdruck, ein verhüllender Ausdruck, ein Euphemismus für dann Sex zum Beispiel. Die haben Dummheiten gemacht und jetzt sehen sie, was dabei rauskommt. Und auch das ist wieder spannend, wie dieses ganz harmlose Wort plötzlich so eine lebensentscheidende Bedeutung bekommt.
0: Apropos beim Thema, da gab es ja die Aufforderung von den Müttern. Ich meine, es war Köln, oder? Rheinland auf jeden Fall. Als die französischen Soldaten da waren und die Offiziere haben die jungen Damen immer aufgefordert, wie sie Thema Tante, Madame, also besichtigen Sie mein Zelt, also kommen Sie doch rein. Und die Mütter haben gesagt, mach du mir bloß keine fiese Matenten. Also das hieß dann, du darfst da auf gar keinen Fall dieser Aufforderung nachkommen, sonst geht diese Dummheit dumm für dich aus.
1: Giordano Bruno sagt, se non è vero, è ben trovato. Ist es auch nicht wahr, so ist es gut erfunden. So ist es gut erfunden. Ja, das stimmt nämlich leider nicht. Es ist unsterblich, diese Erklärung. Es gibt in Berlin ein Lokal, das heißt Visite ma tante, aber das stimmt überhaupt nicht. Und zwar ist schon die Sache, also wie gesagt, ich habe auch das schon so oft erklärt, aber das hat fast keinen Sinn, denn die Geschichte ist so schön und so eindeutig. Visite ma tante, mademoiselle, das klingt so gut, aber vor über 500 Jahren gab es schon den ganz anderen Ausdruck, Visimittent oder die Visipatenten. Und das ging zurück auf Patente, Urkunden, Visipatentis Literae. Und die haben immer wieder bürokratische Umstände gemacht. Und daraus entstanden eben diese Visipatenten. Und das hat sich mit dem Ausdruck aus der Heraldik, den Visamenten, zusammengefügt zu diesem Visimittent. Und daraus wurden dann die Visimatenten, von denen man schon, wenn Sie das mal geschrieben sehen, merkt, das wird ganz unterschiedlich geschrieben und gesprochen. Aber diese etwas komplizierten Ursprünge von vor 500 Jahren, die haben überhaupt keine Chance gegen diese schöne Geschichte. Und das ist bei einigen dieser Redensartenerklärungen so. Man nennt das etiologische Geschichten. Man hat irgendetwas, was so ähnlich klingt, und dann denkt man sich eine gute Geschichte aus, erzählt sie vielleicht erstmal zur Unterhaltung, und plötzlich erzählen das alle. Und ich war mehrfach jetzt schon beim Bundesverband der Gästeführer Deutschlands und habe immer mal wieder erzählt, vorgetragen, die beliebtesten Fehlerklärungen deutscher Redensarten. Und dann merkt man, hoppla, da gibt es eine ganze Menge. Aber das kann man sich besser merken.
0: Lassen Sie das uns viel einfacher.
1: Ja, unbedingt. Also da bin ich dann auch, lass ich mal fünfe gerade sein. Das ist zwar alles Kappes, aber...
0: Eben, genau, der Kappes. Wer oder was ist der Kappes? Ist das die Kappe, wenn man sagt, ist doch alles Kappes? Oder hat das irgendwas mit Bier und einem Bierausschank zu tun? Das ist doch Kappes.
1: Also da sind wir eher in Köln übrigens. Mhm. Die Geschichte mit den Visimatenten, das vielleicht ganz kurz noch, das ist so schön, wenn die Leute mir das ganz stolz erzählen und sagen, bei uns sagt man ja. Und dann kommt eben bei uns in Köln oder bei uns in Karlsruhe oder bei uns in Neustadt an der Weinstraße oder bei uns in Berlin. Und alle sagen das so mit dem Gefühl, das ist nur bei uns üblich. Warum auch immer, denn das kennt man ja in ganz Deutschland. Kappes dagegen, das ist ist was typisch Westdeutsches. Also in diesem rheinischen Gebiet um Köln herum, im Ruhrgebiet auch, kann man das sagen. Und da heißt der Weißkohl einfach Kappes. Mhm. Und der Weißkohl, Kappes, kommt von caput, dem lateinischen Wort für Kopf. Und Kohl, Kopf, kennen wir ja auch. Das gleicht ja dieser Kohl solch einem Kopf. Und daraus ist dann diese Bezeichnung, übrigens im Althochdeutschen auch schon ähnlich, Kaputz oder Kabutz, ist dann eben Kappes geworden für Weißkohl. Und das ist, erzählt auch kein Kohl, etwas, was man ja als wenig wertvoll gesehen hat oder als langweilig. Und lustigerweise hat schon in der Antike Juvenal gesagt, wiederholter Kohl tötet die armen Lehrer, weil die immer denselben aufgewärmten Kohl an Lehrstoff vermitteln müssen. Und das ist dann wirklich tödlich. Und das ist eben für das Wertlose von Kohl. Und dazu kommt dann noch das vom Rotwelschen beeinflusste jemanden verkohlen. Und das kennen wir ja auch, also ja. Jemanden hinters Licht führen und so ähnlich, das aus dem Jiddisch-Hebräischen eigentlich erstmal für Reden erzählen kommt und dann zu falsches Erzählen, Schwindeln, Biff, Schwindeln wurde und Bekohlen hieß eigentlich im Rotwelschen und dann zum Hochdeutschen Verkohlen wurde. Und so wurde aus dem wertlosen Weißkohl, weil der so vielfältig zu haben war und so oft auf den Tisch kam, mit diesem Verkohlen im Sinne von hinters Licht führen, dann der Ausdruck für Unsinn, nicht richtiges, ärgerliches und so weiter.
0: Mhm. Und das ist alles Makulatur oder das ist ja bloße Makulatur? Farbanstrich fällt mir dazu ein, aber wahrscheinlich liege ich wieder falsch.
1: Ja, Sie haben wahrscheinlich schon länger nicht mehr tapeziert.
0: Nee, tatsächlich.
1: Also früher hat man das gerne und teils auch noch, das können Sie überall kaufen, Makulatur als Grundanstrich verwendet, damit die Tapeten noch besser gehalten haben. Makulatur ist mit der Jungfrau Maria insofern verwandt, weil die ja Immaculata ist. Die ist unbefleckt. Wir kennen die Makula. Degeneration, also den Augenfleck, genau, der Augenfleck, das ist ja Makula und Makula heißt einfach nur Fleck. Und beim Drucken, da gab es ja immer wieder das Problem, dass man einstellen musste, wie viel Druckfarbe wird verwendet und wenn man ein bisschen zu viel Druckfarbe hatte, dann verschmierte das Papier oder es schlug durch die Seite und das war dann verdruckt. Es war befleckt, zu viel Druckfarbe war da drauf. Das war eben makuliert und das hat man nicht mehr verwenden können für den Druck von Büchern und Ähnlichem. Und so hat man das alles zur Seite getan, als Makulatur bezeichnet und daraus hat man dann Papierbrei wieder machen können, beispielsweise eben wie heute noch zum Grundanstrich für Tapeten. Und das war im Vergleich zu den schön gedruckten Seiten natürlich nichts wert. Und so hat man gesagt, das ist alles nur Makulatur. Und wenn bei mir manchmal ein Buch nicht mehr so gut läuft, dann heißt es, Herr Essig, wir müssen leider makulieren. Das wird heute nicht mehr immer gemacht. Manchmal werden sie auch einfach weggeworfen und sollen dann verrotten oder sie kommen in die Müllverbrennung, was noch schlimmer ist. Aber früher hat man dann eben auch gesagt, das ist Altpapier, die werden makuliert und kommt
0: eben von. Also man hat es aufbereitet wieder.
1: Genau, oder? Genau. Also dieser Papierbrei konnte für allerlei verwendet werden. Und insofern ist also Makulatur weniger aussagekräftig als ein schön bedruckter Bogen für ein Buch. Und ist aber heute vielleicht auch nicht mehr so häufig zu hören.
0: Ja,
1: also,
0: aber man muss dazu sagen, es ändern sich ja die Moden all überall, natürlich auch im Wohnbereich. Also ich vermute mal, in Ihrem Elternhaus oder bei Oma, Tanten gab es auch Tapeten, bei uns natürlich auch, bei mir daheim. Und die wurden erneuert. So alle 5 Jahre hat der Vater die Ärmel hochgekrempelt und dann haben wir die Tapeten runtergekratzt und dann wurde neu drauf tapeziert. Das hat man dann ja Jahrzehnte eigentlich nicht mehr gemacht. Man hat nur noch gestrichen, ganz weiße Wände oder vielleicht ein bisschen Farbe. Und jetzt kommt ja die Tapete wieder. Die wird anders eingesetzt. Also kommt auf einmal so eine Wand, wird mit großen Mustern im Schlafzimmer. Das erlebt jetzt gerade wieder so eine Renaissance und vielleicht taucht dann in diesem Zusammenhang auch die Makulatur wieder mehr ins Bewusstsein.
1: Ja, das kann leicht sein. Also das ist ja so eine Sache mit den Moden. Ich habe sogar Strukturtapeten, Raufaser wieder gesehen. Und da kann man ja auch wieder schön drüber streichen. Wir wohnen hier in einem Altbau von 1910 und als wir einzogen, da haben wir dann auch beim Streichen gemerkt, gerade wenn irgendwo Schäden waren, da drunter war dann eine Tapete, zwei Tapeten, drei Tapeten, vier Tapeten. Mehrere und da drunter dann vielleicht noch irgendwie ein Anstrich. Und ganz als letztes kam eine Zeitung von 1925 oder sowas raus. Ach. Denn statt Makulatur konnte man natürlich auch Zeitungen erstmal als Grund, als Basis verwenden. Und da sah man an der Frakturschrift und so den Ereignissen, aha, das ist schon ganz schön lange dort als unterste Schicht. Deswegen machen ja auch bei Restaurierungen die Leute etwas, das nennt man Befundfenster. Also alles wird wieder schön neu gemacht, aber an einer Stelle, da kratzt man jede einzelne Schicht so ein bisschen ab, sodass man sehen kann, aha, hier sind diese sieben Schichten, die unter der obersten Schicht drunter sind, sodass man noch sehen kann, ach ja, das ist ja schön und das waren die unterschiedlichen Moden der Zeit und kann eine kleine Geschichte der Bewohner damit auch sehen.
0: Wir machen Musik und dann machen wir weiter und zwar mit Mätzchen.

0: 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Mach keine Mätzchen.
1: Es klingt schon so schön. Minimale Mätzchen machen oder so. Da merkt man, wie lustig das ist. Und wenn man dann noch an den berühmten Hosenmatz denkt, dann merkt man, das ist eine dieser vielen Übernahmen, sagt man manchmal auch, so wie Hans oder Jan, die so häufig waren, dass man Jedermann damit bezeichnet hat. Und wenn es Jedermann war, dann war das auch so ein bisschen weniger wert und deswegen auch etwas spöttisch gebraucht und etwas albern gebraucht. Und aus Matthias, dem ursprünglichen Namen, wurde dann die Kose- und Kurzform Matz und die zu einem Spottwort. Und wenn so ein Matz daherkommt, dann macht er eben auch Mätzchen. Und damit ist das so ein dumm kindlicher Typ, der ärgerlich, naiv und einfältig agiert und anderen Umstände macht, die sein Verhalten überhaupt nicht gutheißen können und sinnlos finden, wie das, was eben ein kleines Kind an Dingen anstellt, die nicht ernst zu nehmen sind, eben albern.
0: Ich kenne es aber auch, als dass es auf Frauen angewendet wird. Uns haben gesagt, mein Gott, das ist so eine blöde Matz. Es war immer eine blöde Matz. Ja. Also es war immer eine Frau. Also wenn man, also wenn man quasi gesagt hat, mit der muss nicht reden, also das ist doch, also wenn man einfach jemanden nicht mochte oder gesagt hat, du, die passt nicht zu uns in unsere Gruppe irgendwie, das ist eine ganz blöde Matz. Ja.
1: Muss ich nochmal nachschauen. Denn
0: Dialekt, ja.
1: Es gibt ja viele gleichlautende Ausdrücke, die aber völlig unterschiedlichen Ursprung haben. Also wenn Sie an dieses unglaubliche Minimalpaar denken, oder nicht Minimalpaar, sondern Paar, wenn wir sagen, das tut ganz schön modern oder das ist sehr modern. Und dann denken wir, ja, komisch, das muss doch miteinander zu tun haben, aber überhaupt nicht. Das eine ist indoeuropäischen Ursprungs, germanisch eher von der Wortwurzel und das andere ist lateinisch und klingt trotzdem genauso. Also kann bei der Matz für die Frau vielleicht auch so sein.
0: Ja.
1: Ich gehe dem Ganzen mal nach, aber genau darum geht es ja auch.
0: Genau, darum geht es ja.
1: Ich habe ja nicht die Weisheit mit Löffeln gefressen.
0: Dass wir immer wieder auf was stoßen, wo man sagt, Mensch, das ist interessant oder Sie verfolgen es dann weiter und so soll es ja auch sein.
1: Und die Hörer sind ja immer mal wieder dabei und melden sich bei mir dann, was selten passiert, also Sie dürfen mir wirklich schreiben, im Internet bin ich leicht zu finden und ich freue mich fast immer über diese Erweiterungen oder Nachfragen und gerade wie jetzt dieses, man weiß ja immer sehr, sehr viel mehr nicht, als man weiß.
0: Das ist wohl wahr. Die 11 Uhr Nachrichten, dann hören wir uns wieder und dann spinnen wir mal ein bisschen Seemannsgarn. Bis hierhin, vielen Dank.

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1: Um 11 Uhr mit Sisi Forster. München bekommt eine Außenstelle der weltbekannten Holocaust-Gedenkstätte Yad Vashem. Das hat die Einrichtung aus Jerusalem mitgeteilt. Damit soll München ein Bildungsort gegen das Vergessen werden. Gebaut wird das Zentrum im Viertel um den Karolinenplatz, wo früher die Parteizentrale der NSDAP beheimatet war.
2: Aufgrund der pädagogischen Erfahrung von Yad Vashem bietet das Zentrum eine einzigartige Chance, durch innovative Bildungsformate die Perspektive der Opfer noch wirksamer zu vermitteln und Multiplikatoren für die ganze Republik auszubilden. Wie Yad Vashem mitteilte, soll zudem ein Ableger des künftigen Münchner Bildungszentrums nach Leipzig kommen. Für einen bayerischen Standort hatten sich die Staatsregierung, der Bayerische Landtag und der Münchner Stadtrat vor einigen Monaten mit breiter Mehrheit ausgesprochen. Das Bildungszentrum soll innerhalb von 3 Jahren eröffnet werden. Irene Essmann, München.
1: Das iranische Außenministerium hat die neuerlichen US-Angriffe auf den Süden des Landes als eklatante Verstöße gegen die Waffenruhe verurteilt. Man werde darauf entschlossen reagieren, hieß es in Teheran. Die USA hatten in der Nacht einen iranischen Stützpunkt in Bandar Abbas angegriffen und, wie schon Anfang der Woche, von einer rein defensiven Maßnahme gesprochen. Der Iran reagierte darauf mit einem Beschuss eines US-Luftwaffenstützpunktes in der Golfregion. Der Ort wurde nicht genannt, jedoch meldete das mit Washington verbündete Kuwait kurz darauf Drohnen- und Raketenangriffe. Bundesverkehrsminister Schnieder ist skeptisch, ob der sogenannte Tankrabatt über den 1. Juli hinaus verlängert wird. Dem Handelsblatt hat er gesagt, irgendwann komme der Staat an seine Grenzen. Gleichzeitig sprach sich der CDU-Politiker dafür aus, den Güterverkehr in den Blick zu nehmen. Dieser habe große Auswirkungen auf den Alltag. Preise für Kraftstoffe würden weitergegeben, Lebensmittel und Waren des täglichen Bedarfs würden teurer. Sich sozial einbringen, etwa in Kitas, Altenheimen oder im Museum, können junge Erwachsene als sogenannte FSJler. Dafür bekommen sie ein Taschengeld zwischen 350 und 500 Euro im Monat. Aus Sicht von Ex-Minister Hermann Gröhe ist das allerdings zu wenig.
3: Der Präsident des Deutschen Roten Kreuzes will für alle, die ein freiwilliges soziales Jahr, FSJ, in Deutschland absolvieren, deutlich mehr Geld. Gröhe schwebt mehr als eine Verdopplung auf 990 Euro vor. Das entspräche dem BAföG-Höchstsatz für Studierende. Bei einem Taschengeld von nur 400 Euro könnten sich nicht alle jungen Menschen einen Freiwilligendienst am Gemeinwesen leisten, sagte Gröhe dem Redaktionsnetzwerk Deutschland, Georg Schwarte, Berlin.
1: Ob Callcenter oder Filialen, bei der Postbank wird von heute bis einschließlich Samstag gestreikt. Kunden müssen sich auf Einschränkungen einstellen, das Online-Banking soll aber funktionieren. Da die Post in gut einem Drittel der Filialen vertreten ist, könnten auch ihre Kunden Pech haben. Das Wetter in Bayern. Heute wieder viel Sonne, später über den Bergen ein paar Quellwolken. Es bleibt trocken bei 21 bis 29 Grad. In der Nacht klar und Abkühlung auf 11 bis 4 Grad. Die Aussichten morgen weiterhin sonnig. Am Wochenende kommen Wolken sowie gebietsweise Regen und Gewitter hinzu. 22 bis 32 Grad. Soweit die Nachrichten. Es ist 11.03 Uhr. Die Verkehrsmeldungen. A8 München Richtung Stuttgart zwischen Hohenstadt und Mühlhausen 3 Kilometer Stau. A45 Gießen Richtung Aschaffenburg zwischen Kleinostheim und Mainhausen steht ein brennendes Fahrzeug auf der Standspur. Und A73 Nürnberg Richtung Bamberg zwischen Bamberg Ost und Memmelsdorf steht ein defekter Wohnwagen auf der linken Spur. Soweit die Verkehrsübersicht.
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4: Mit Bettina Arne, ich grüße ganz herzlich und wir reden heute lauter Nonsens, Unsinn, machen Mätzchen und treiben hier wirklich Dummheiten, denn es geht um Sprichwörter und Redensarten, die alle irgendwie mit Sinn und Unsinn zu tun haben, beziehungsweise sie haben mit Unsinn zu tun, aber dahinter steckt ganz viel Sinn. Woher diese Worte kommen und was sie bedeuten und welche Geschichten oft dahinter stecken, das kann uns Rolf Bernhard Essig wieder gut erklären. Wir starten mit dem Kirchschlager Gitarrentrio und dann spinnen wir ein bisschen Seemannsgarn.

0: Ja, dann spinnen wir mal ein bisschen Seemannsgarn.
1: Oder wir gehen doch noch mal kurz zurück, weil ich das ja nicht auf mir sitzen lassen kann und immer wieder sehr neugierig. Jetzt geht's um die Matz. Jetzt geht's nicht um die Wurst, sondern um die Matz.
0: Unsere Sprachwissenschaftler hat nachgeforscht und hat die Erklärung.
1: Ja, ich hatte ja genügend Möglichkeiten hier zum Nachschlagen und zum Beispiel im Bayerischen Wörterbuch. Also genau wie Sie sagen, durchtriebene, liederliche, verächtliche Weibspersonen, auch sogar Luder. Aber das kann auch allgemeines Schimpfwort sein, Dreckmatz, Hundsmatz, Mistmatz. Aber es kann auch, und das ist ja gar nicht so selten, anerkennend sein. Also so wie ein Hund ist er schon. Und da heißt es eben, genau, und also da kann dann Matz, Matz bist schon, das muss man dir lassen. Das kann man schon auch sagen. Und das geht, jetzt kommt es wirklich lustig, zurück auf Mechthild. Also Mechthild, das klingt ja so schön und adelig und altmodisch, was es auch in der Tat ist. Und Mechthild, das war ein sehr beliebter Name, der häufig vorkam, der aber sich dann im Lauf der Zeit verkürzt hat. Und daraus wurde dann nur der erste Teil im Althochdeutschen, hat er sich dann schon verkürzt zu Matza. Und im Mittelhochdeutschen zu Matze oder Metz. Und dann sind wir schon bei der Metze. Und die Metze, das wurde, also vielleicht noch ein kleiner Zwischenschritt, Matz war dann erstmal und Metz und Metze ein weit verbreiteter weiblicher Name, ganz neutral, und ist dann aber auf unverheiratete Mädchen übergegangen oder auf solche, die man gerne als Mädchen gehabt hätte, dann aber auch Dienstmagd, Haushälterin, und ist immer, immer weiter abgesunken, bis es dann leichtfertige Frau Dirne im, 15., 16. Jahrhundert ungefähr wurde. Und da hat sich dann eine Nebenspur ins Bayerische erhalten, denn Metze sagt heute im Hochdeutschen ja niemand mehr. Also das schafft mir die Dirne oder sowas. Also im Faust könnte man das vielleicht noch sehen oder hören. Aber ansonsten ist Metze ausgestorben. Aber als Matz im Bayerischen hat es sich erhalten, und das ist gar nicht so selten, dass Althochdeutsches, Mittelhochdeutsches sich im Dialekt, wie gerade im Oberbayerischen, sehr schön erhalten haben, in ganz unverstellter Form, und ist dann eben in dieser Form auch hängen geblieben, bei Ihnen jetzt und bei anderen, für die Matz.
0: Ja, Matz sowas ab. Passiert, wenn man Ihnen was vor den Kopf knallt, ne?
1: Ja, aber es ist ja toll, ich lerne so
0: dass
1: viel dadurch.
0: Dass er dann sofort anfängt zu suchen und zu forschen, was ist es, wo kommt es her, wie kann man uns, wie können wir uns das erklären? Naja, also schön. Also Sie spinnen eben kein Seemannsgarn, aber andere.
1: Ja, ich mache das schon. Also ich habe ja für den Mare Verlag ein Buch geschrieben, das Butter bei die Fische heißt, wie das Meer in unsere Sprache floss. Und da gibt es natürlich ein Kapitel über Seemannsgarn. Und da habe ich das mal versucht, eine richtig schöne Seemannsgeschichte zu erzählen von dem Seemann, der bei einer Flaute sein Reisespinnrad auspackt und dann Seemannsgarn spinnt aus Spinnenweben. Aber das ist natürlich genau das, was wir wissen, Seemannsgarn spinnen. Das ist, Dönches erzählen Anekdoten, Schoten, die vor allem unterhaltsam sind, so wie bei Kutteldalu von Ringelnatz. Das sind Seemannsgeschichten, die abenteuerlich sind, schier unglaublich. Da dürfen auch mal Meerjungfrauen und Ungeheuer vorkommen. Oder seltsame Länder, Inseln in der See, die nicht auf der Karte sind, und dann ist das ein riesiger Walfisch und was es so alles gibt. Es ist wie beim Erzählen überhaupt, da spricht man ja auch vom Erzählfaden, den man spinnt. Das ist also ein ganz altes Bild. Das kommt in der Antike schon vor, dass das Erzählen als Spinnen gesehen wird, als Weben durchaus auch. Texere heißt ja Weben, und daher kommt der Text dann auch. Und von den Seeleuten, da wusste man, die haben ganz häufig ja auch Taue flicken müssen, Taue spleißen müssen, die Segel flicken und so weiter. Und da saß man beieinander und hat sich Dönches, Anekdoten, Schoten erzählt und die dann an Land auch wieder weitergetragen. Und die waren vor allen Dingen unterhaltsam, mehr unterhaltsam als wahr. Und so hat man das dann in diesem Zusammenhang zwischen Texte oder Erzählungen ausspinnen mit dieser abenteuerlichen Sphäre der Seefahrt zusammen zum Seemannsgarn spinnen gemacht.
0: Und da kommen gleich zwei Begriffe jetzt von mir wieder dazu, weil die gerade thematisch passen. Wer ja gern auch ein bisschen was erzählt, was nicht immer der Wahrheit entsprechen muss, das sind die Jäger und die Fischer. Jägerlatein, mhm. Fischerlatein. Ja, wo der Fisch auf einmal immer größer wird und der Bug auf einmal 18 Enden hatte.
1: Es gibt ein isländisches Sprichwort, es kommt eine Fischgeschichte, es fliegt eine Walgeschichte. Da ist genau das, was Sie jetzt gesagt haben drin, diese Vergrößerung, die im Laufe der Zeit dann immer wieder vorkommt. Und in der Ausstellung, die ich mal für Kirchheim gemacht habe unter Tech für das Max-Eid-Haus, nicht mit dem Latein am Ende, da war natürlich Angler-Latein und Jäger-Latein ganz wichtig, kommt eigentlich von einem anderen oder ähnlichem Ursprung her, nämlich vom Küchenlatein. Das war ein Ausdruck, der in der Zeit des Humanismus geprägt wurde, von Ulrich von Hutten, von Luther auch verwendet wurde. Und da machte man sich lustig über die Mönche, die zwar das für die Küche nötige Latein konnten, also Kräuter beispielsweise mit ihrem richtigen lateinischen Namen bezeichnen, die aber von Latinität, von Klasse, wie hieß das, Latinitas, Claritas, Brevitas, von dieser neuen prächtigen und klugen Art, sich mit dem klassischen Latein zu beschäftigen, wie es die Humanisten taten, keine Ahnung hatten. Und deswegen haben sie das dann als Küchenlatein abgetan. Und von daher hat es sich dann weiterentwickelt als Nebenwort zu anderen für etwas, was hier nur eine mangelnde Kenntnis bezeichnet und später dann aus der Dummheit zu einer Geschichte und dann zu einer lustigen, schönen, ausgeschmückten Geschichte wurde.
0: Dann kommt jetzt so ein Themenkomplex, der, glaube ich, alles, wo alles ein bisschen miteinander zusammenhängt, nämlich der Possenreißer oder die Narretei und vielleicht auch die Faxendicke haben. Das kommt aus der Zeit, als es wirklich Narren und Possenreißer an den Höfen gab.
1: Ja, schon. Also Narr, muss man sagen, ist ja auch ein sehr lustiges, unklares Wort, das für ganz, ganz viel stehen kann. Also Sie nennen jetzt den Hofnarren. Und der Hofnarr war ja eine Figur, die in vielen Filmen und auch in der Literatur immer wieder vorkommt. Danny Kaye, der Narr des Königs, das muss ich unbedingt empfehlen. Jeder, der es nicht kennt, unbedingt anschauen. Großartig, die beste Fechtszene. Ja, natürlich.
0: Becher mit dem Fächer, mit dem Wein.
1: Ja.
0: Klug und rein.
1: Der Kelch Becher mit dem Elch. Mit dem also die beste Fechtszene der Filmgeschichte, glaube ich, kommt darin vor. Also da merkt man aber schon, wenn man Hofnarr sagen muss, das ist eben ein anderer Narr als der ursprüngliche Narr. Woher das Wort wirklich kommt, ob von Knurren oder Schnarren oder Murren, das ist ein bisschen unklar, aber es wurde für dumme Leute verwendet, für alberne Leute, die Scherze trieben, Possen trieben und ähnliches, aber auch eben für den Geisteskranken. Der war dann auch ein Narr oder ein Tor. Man spricht in Österreich auch vom Narrenspital. Also das ist das Irrenhaus. Und insofern ist also der Narr erstmal etwas, was mit Verrücktheit in Verbindung steht. Und das merken wir dann auch. Ich habe an jemandem einen Narren gefressen oder ich bin in dich vernarrt. Da merkt man, ich bin ganz verrückt vor Liebe. Ich bin wie besessen von dir und deswegen einen Narren gefressen. Also dieser Liebesdämon, der ist in mir drin, der ist da in mir und wirkt, dass ich Dummheiten mache. Also das ist für den Narren jetzt ganz wichtig. Und der Hofnarr dann, der die Wahrheit sagt bei Shakespeare und bei anderen Autoren, der die Wahrheit auch sagen darf, weil man ihn nicht ernst nehmen muss, den man aber ernst nehmen sollte, weil eben hinter dem Unsinn, wie wir ja schon am Anfang sagten, einen Sinn stecken kann, der wurde immer, immer bekannter. Und schon im 16. Jahrhundert findet er sich in Schauspielen und wird dann immer wichtiger, gerade bei denen, die im 17. Jahrhundert geschrieben haben. Und auf der Bühne spielt er eine wichtige Rolle. Und jemanden Narren heißt ja auch jemanden zum Narren halten. Da merken wir dann, was da alles drin steckt. Und die Posse hat insofern einen Zusammenhang damit, weil der Narr in einer Posse sehr gut vorkommen konnte. Posse war, wie wir es vielleicht auch noch kennen, als Possenspiel, als eine Art Drama, das sehr lustig war, bekannt. Und darin gab es dann den Possenreißer, also der lustige Scherzetrieb. Das war zum Beispiel der Narr. Und zurück geht es aber auf einen alten französischen Begriff, Boss oder Bosse. Und das hieß Buckel, Höcker, dann auch Relief. Und im übertragenen Sinn waren es dann Relieffiguren, komische Figuren, die zum Beispiel Brunnen und andere Dinge in hochherrschaftlichen Behausungen geschmückt haben. Und von diesen komischen Figuren, etwas seltsamen Figuren, manieristischen Figuren, hat man das dann auf lustige Menschen übertragen und dann auf Stücke, Dramen, in denen diese lustigen Menschen, die lustigen Figuren vorkamen. Und dann sind wir beim Possenspiel, beim Possenreißer oder dann eben bei der Provinzposse, wie sie in den Medien immer noch eine Rolle spielt.
0: Und der Schelm kann auch nicht so weit weg davon sein, oder? Ein Schelm?
1: Ein Schelm, der Übles dabei denkt. Die
0: Malibrons, ja.
1: Genau, also auch der ist ja fast ausgestorben, gäbe es nicht den Heinz Erhardt. Also Freunde von mir, die haben eine Heinz Erhardt-Tournee und die sind nicht die einzigen. Die Häuser sind voll, das sind 1000 Leute und man denkt sich, das kann doch nicht wahr sein. Und da kommt ja immer wieder vor, bin ich ein Schelm? Mhm. Und da hält es sich. Ansonsten glaube ich, ist dieses Wort für Spaßvogel oder Schlingel, übrigens auch Schlingel, wer sagt heute noch Schlingel oder schalkhaftes Kind, das ist ausgestorben. Und jetzt kommen wir zu etwas ganz Seltsamen. Gestern kam eine sehr sehenswerte Sendung über die Pest und Italien.
0: Ja.
1: Und die ist der Ursprung. Also Scalmo, Schelmo, Schalme, Schelm heißt eigentlich Pest.
0: Schalmei.
1: Und Seuche. Und ist dann übergegangen auf toter Körper und auf Aas. Und wir kennen ja auch den Ausdruck so ein Rabenaas. Das ist eigentlich jemand, der am Galgen dann hängt. Und so ist also aus dem Schelm für Pestseuche dann Aas, der Bösewicht, der Schurke, der Dieb und Verräter geworden. Und von daher dann zu unehrbaren Personen, beispielsweise der Scharfrichter oder der Schinder oder so etwas. Und dann noch ein bisschen weiter abgesunken zu diesem ein neckischer Mensch, ein loser Charakter. Und auf einmal wurde das immer netter. Also wir haben ja vorhin gehabt bei der Mechthild, die immer tiefer in der Bedeutung kam, immer tiefer sank. Und hier beim Schelm haben wir genau das Gegenteil, dass man von der Pest bis hin zum Spaßvogel kommt. Und da merken wir, wenn wir über den Sprachverfall reden und dass die Leute doch heute gar kein gutes Deutsch mehr sprechen, wie dieser Sprachverfall eher eine Sprachentwicklung ist, die ganz interessante Wellenbewegungen hervorruft, wie in diesem Fall eben, dass es immer, immer netter wird, wo es in anderen Fällen immer, immer schlechter wird. Und wir alle sind daran beteiligt in einer ganz, ja, seltsamen Art und Weise. Man kann ja kaum sagen, wir beeinflussen die Sprache, aber jeder von uns tut es doch ein bisschen. Und deswegen sage ich den Leuten immer, diese Sendung oder auch meine Auftritte, die sollen nicht so sehr das Wissen vermitteln. Das schon auch wäre schön, wenn das ein oder andere hängen bliebe. Aber die Freude an der Sprache und dass wir selbst ganz, ganz viel Wortschatz besitzen, den andere nicht haben und den zum Beispiel unsere Kinder oder Verwandten oder Freunde vielleicht auch interessant fänden, dass wir wieder mal überlegen, wie Sie jetzt dann auch von Ihrer Oma erzählt haben oder von Ihrem Vater, was haben denn die anderen in meiner Familie alles gesagt? Und das wieder in Schwange bringen, das wäre die schönste Wirkung, die ich mir wünschen könnte.

0: Wir haben noch so viele schöne Sprichwörter und Redensarten, die schaffen wir heute gar nicht alle. Aber das möchte ich zum Beispiel schon ganz unbedingt noch erfahren, was es mit dem Larifari auf sich hat.
1: Larifari, auch ein ganz, ganz schönes Wort, was wir vielleicht auch schon gemerkt haben in der Sendung. Es sind viele lustig klingende Wörter auch häufig. Ja. Und das passt sehr schön zu dem Thema. Und Larifari, das hat mein Vater öfter als meine Mutter beispielsweise verwendet, die in Oberfranken aufwuchs. Und das ist ja sinnfreies, blödsinniges, unwichtiges Zeug. Geht zurück auf Do, Re, Mi, Fa, So, La, Si, Do. Das sind die Solmisationen, ja. Diese italienischen Bezeichnungen der Töne. Und die Stammtöne La, Re, Fa mit auslautendem Re, also A, D, F, D als Töne, das war ganz üblich zu sagen, wir machen jetzt erstmal das La, Re, Fa, Re. Und das war das Erste, bevor man mal anfing, mal kurz Tonleiter so ausprobieren, passt das alles? Aber das war eben etwas, was man ganz kurz mal machte, was aber nicht wichtig war. Und das ist im süddeutschen, im österreichischen Sprachraum vor allen Dingen dann geworden zum Larifari für Unsinn jeder Art, für Überflüssiges. Und man hat in Österreich auch den Hans Wurst oder ja, andere komische Figuren.
0: Larifari, gell?
1: Mhm. Ja, genau, genau. Ach, sehen Sie, Mensch, ich sage ja, Sie können die Sendung schon selber machen.
0: Ja, klar. Ja. Also, das weiß ich noch, der Kasper Larifari. Ja.
1: Mhm. Ach, wie
0: war
1: schön.
0: Der nicht bei, kam der nicht sogar schon bei von Pocci vor, beim Kasper Grafen, der ihn
1: sicher
0: erfunden hat?
1: Doch, doch.
0: Doch, der hat, glaube ich, Kasper Larifari hat er ihn genannt, gell? Meine ich.
1: Ach. Und dann haben die Kinder doch schon, da haben die Kinder doch schon Spaß, wenn solche Wörter alleine vorkommen. Und das merke ich übrigens auch. Wir hatten ja vorhin mal kurz von Aktiv- und Passivwortschatz gesprochen. Lustige Wörter, auch wenn die Kinder überhaupt nichts damit verbinden können, in einer lustigen Situation oder in einem lustigen Umfeld zusammen, die sind ganz, ganz wirkungsvoll.

0: Die merken sofort, das ist wie so eine Art kleiner Zauber des Klanges, der sich dann entwickelt. Und deswegen ist gerade im Bereich Kasperletheater und Kindertheater und so etwas dieses Altmodische auch an genau dem richtigen Platz, weil das die Kinder so geheimnisvoll, unklar, unterbewusst auch berührt und unterhält.
1: Da macht einer Faxen. Das kann man jetzt ganz wörtlich nehmen. Er schneidet vielleicht auch Gesichter, einen Possenreißer, ja. Über den haben wir ja auch schon gesprochen. Aber wenn man sagt, jetzt reicht's, dann hat man die Faxen eigentlich dicke. Ich habe die Faxen dicke jetzt. Jetzt
0: ist genau, gut. Da möchte man das nicht mehr haben. Und diese Faxe, die sind durch das Faxgerät eine kurze Zeit auch wieder moderner geworden. Da hat man dann damit gerne gespielt. Aber es geht hier um ein ganz altertümliches Wort, das lustigerweise mit Fackel zu tun hat. Also nicht lange Fackeln kennen wir ja auch. Das geht zurück auf Grundwörter, die alle eine Bedeutung haben für hin und her. Also die Fackel, die heißt so, weil ihre Flamme immer hin und her geht. Das nennt man dann ja auch Flackern. Ein flackerndes Licht ist mit der Fackel wiederum verbunden. Und es gab dann solche alten Wörter wie Fickes, Fackes, die darauf hindeuteten, dass auch etwas immer hin und her geht, hin und her läuft, aber auch eine gewisse Sinnlosigkeit bezeichnete. So ein bisschen wie von Pontius zu Pilatus müssen. Dieses immer hin und her, das wurde als etwas Ärgerliches, Sinnfreies gesehen. Und aus dem Fickes Fackes ist dann durch verschiedene Verkürzungen und durch den Fleischwolf der Umgangssprache dann dieses Wort Faxen geworden. Und das ist schon auch ganz spannend, wie man Fickes Fackes, da merkt man das X, das ist schon ein bisschen da drin. Und wenn man das oft genug ausspricht, wenn man es lustig ausspricht, dann kommen irgendwann die Faxen heraus. Und wenn man die Faxen dick hat, heißt das also, dick heißt ja auch in alten Sprachformen oft, das ist das eben zu oft an Possen und Spaß gewesen. Das will man nicht mehr haben und will, dass das jetzt aufhört und nicht mehr so oft vorkommt.
1: Und warum spielen wir jemandem einen Reich? Hat das wieder mit einem Narr, einem Possenreißer zu tun, der oft eine Fiedel hatte und da aufgegeigt hat? Daher? Das wäre so eine laienhafte Herangehensweise, wenn ich
0: und er hat ja noch eine Pritsche noch öfter. Ja, stimmt. Und mit der Pritsche kann man schlagen. Und lustig auch hier wieder, wir kennen ja, wenn wir ein bisschen altmodischer sind, auch noch einen Coup landen. Und den Coup de Foudre gibt es ja auch. Und Coup heißt auch Streich oder Schlag. Und hier geht es um einen überraschenden Streich, also wirklich einen Schwertstreich, da kennen wir das ja auch noch. Mhm. Also einen überraschenden Streich oder Schlag, der jemanden so überrascht, dass er auch verwirrt ist vielleicht. Und so war das eben mit einem scherzhaften Hieb. Und gerade diese Pritschen und ähnliche lustigen Schlaginstrumente von komischen Figuren, die haben das dann immer noch weiterentwickelt zu diesem Streich im Sinne von einer lustigen Tat, die den anderen spöttisch vielleicht auch erwischt oder lustig erwischt. Und Spielen passte dann auch dazu, weil das oft auf der Bühne stattfand, weil es was Spielerisches auch hatte und geht also jetzt nicht in Richtung eines Musikinstrumentes, also wie Geige spielen oder so etwas. Und unsterblich ist da Max und Moritz. Dieses war der erste Streich, doch der zweite folgt zugleich und so weiter. Und da hat sich das dann bis heute sehr gut gehalten, wobei ich überlege, willst du mir einen Streich spielen? Ja, in der Alltagssprache kommt es wohl auch nicht mehr so häufig vor.
1: Und dann lachen ja die Hühner. Die Hühner lachen lautmalerisch deshalb, weil gackern so ein bisschen, ne, man einfach sagt, ja, das könnte auch so Kichern sein, einfach was Lautes sein.
0: Genau, also wir hatten auch Hühner, das waren Leghorn und braune Italiener, die in der Tat für uns als Kinder so etwas Lachendes hatten. Und das Gackern sagt man ja auch für Lachen. Also jetzt gackert doch nicht so albern herum. Und leider wieder etwas, was vielfach von Männern über Frauen gesagt wurde, die als alberne und dumme Hühner bezeichnet wurden. Und es bedeutet dieser Ausdruck, da lachen ja die Hühner, dass eine Sache so lachhaft ist, dass selbst die dummen Hühner das verstehen und darüber gackern. Aber insofern ist sie natürlich auch nicht wichtig und interessant. Und deswegen ist es ja immer abschätzig gemeint. Es ist ja nicht als Lob gemeint, sondern das glaubst du doch selber nicht. Das glauben dumme Hühner, aber ich nicht. Und da lacht der ganze Hühnerhof, haben manche dann auch noch als Steigerung gesagt. Aber eigentlich, ja, es ist auf jeden Fall schön zu sehen. Eine Illustratorin hat eins meiner Bücher illustriert mit dem Titel Da lachen ja die Hühner. Und das ist so toll, wie sie diese Hühner dargestellt hat. Ein Hahn mit einer Krawatte, auf der eine Klaviatur abgebildet ist. Und der ganze Hühnerhof hat irrsinnig Spaß. Und dann denkt man, kann man auch positiv sehen.

0: dann müssen wir noch über den Witz und den Treppenwitz uns dringend unterhalten.
1: Unbedingt. Und über den Witzbold vielleicht dann auch noch gleich. Der Witzbold, das ist ja einer, der manchmal auch ironisch bezeichnet wird als jemand, der eigentlich nicht so richtig witzig ist, ist aber als eine Nachsilbe eigentlich ein kühner Kerl gewesen irgendwann und ist dann auch abgesunken zu einer Art von Neubildung. Lästiger Hausgeist, Wichtel wird immer weniger. Das hatten wir jetzt auch ähnlich schon mal. Und deswegen ist der Witzbold so wie der Lügenbold und der Tugendbold und der Streitbold, also niemand, den man nicht so ernst nimmt. Der Witz war früher Neutrum, das Witzi. Klingt schon toll, finde ich, im Althochdeutschen. Und das war Wissen. Da merken wir also, das ist ja auch gut. Das passt zu Vernunft und Verstand und Einsicht und an diesen Dingen. Im Englischen, da hat sich Wit ja auch gehalten. Und da gibt es das schöne Sprichwort, Women's Wit Knows No App. Also der Witz, der Verstand, die Kombinationsgabe, die Klugheit der Frauen, die kennt keine Ebbe. Da flutet immer wieder Klugheit an, ein großartiges Sprichwort, das auch von Shakespeare verwendet wird. Also da war Witz erstmal Verstand. Und dann unter dem Einfluss von dieser englischen Bezeichnung, die Bedeutung eben Kombinationsgabe und auch durch das französische Esprit, hat sich dann Witz im 16. Jahrhundert etwas verändert. Und man sagte, der hat Witz im Sinne von, der ist geistreich, der
0: klug, hat, geistreich, ja.
1: Ja, der hat tolle,
0: schlagfertig.
1: Schlagfertig, schöne, schön formulierte Einfälle und so etwas, sogar dichterisches Erfindungsvermögen hat man so genannt. Und dann im 19. Jahrhundert, dann wurde es nochmal verengt zu ein geistreicher Einfall, der dann eben auch ein Spaß, ein Scherz oder eine humorvolle Anekdote werden konnte. Und dann sind wir bei dem Witz, den man erzählt und der immer so eine Balance erfordert, das kennen Sie sicher auch. Manchmal gibt es ja bei Feiern die Gelegenheit, wo jemand einen Witz erzählt und der nächste einen Witz erzählt. Und so nach dem 7., 8., 9. denkt man sich, geht das jetzt ewig so weiter? Da verliert der Witz seine Würze.
0: Kommt immer drauf an, wie er weitergeht. Ich bin mal wirklich bei einem Vorstellungsgespräch gefragt worden, würden Sie einen Witz senden, der beginnt mit, kommt ein Mann zum Arzt? Und ich habe geantwortet, kommt ganz drauf an, wie er weitergeht. Und das, glaube ich, war eine gute Antwort, die Sie hören wollten. Aber da habe ich Witz bewiesen, denn ich habe nicht drüber nachgedacht. Ich habe einfach schlagfertig das erste gesagt, was mir in den Sinn kam. Wir reden gerade über aktuelle Tagespolitik. Wieso komme ich jetzt mit so einer Frage um die Ecke? Ja, genau. Also es war ein Treppenwitz sozusagen in dem Moment. Dachte mir, was ist denn jetzt los? Was wollen die von
1: mir? Nein, war es nicht, denn der Treppenwitz, das wäre gewesen, wenn Sie aus dem Vorstellungsgespräch rausgegangen wären und gesagt hätten, ach, ich hätte sagen sollen, kommt drauf an, wie es weitergeht. Denn das ist der Ursprung im Französischen, der l'esprit d'escalier, der Witz, der einem erst kommt, die Schlagfertigkeit, wenn es zu spät ist. Also man stelle sich vor, einen Salon. Und alle haben espritvolle Ideen und können glänzen mit ihrer Kombinationsgabe, mit ihrem Witz.
0: Oh je.
1: Und man selber sitzt da wie so ein Trauerkloß, weil einem nichts einfällt. Ja. Und das kennen wir ja alle. Und dann gehen wir aber aus dem Salon ganz traurig raus und die Treppe runter. Und dann fällt uns ein, wir schlagen uns an die Stirn. Ach, das hätte ich sagen sollen. Und das ist eben der Witz, die Schlagfertigkeit, die einem erst kommt, wenn es zu spät ist. Das war der ursprüngliche Ausdruck und ist also von Diderot mit großer Wahrscheinlichkeit, wenn nicht erfunden, so doch populär gemacht worden im 18. Jahrhundert. Und dann gibt es ein sehr erfolgreiches Werk von William Lewis Herzlet, der Treppenwitz in der Weltgeschichte. Und da geht es um Erklärungsgeschichten, die erst nachträglich erfunden wurden, also nicht wirklich erklären, was in der Geschichte passiert ist, aber so gut erfunden wurden, dass alle Welt sie glaubte. Und insofern Treppenwitz, weil es ja erst nachher erfunden wurde. Und die waren so kurios, diese Erklärungen zum Teil, dass man das dann übertragen hat auf andere aberwitzige Geschichten, auf kuriose Begebenheiten, als auf Paradoxes, wenn der Torwart plötzlich vorwärts stürmt und ein Tor schießt. Sag mal, oh Mensch, das ist ja ein Treppenwitz, dass ein Torwart ein Tor schießt. Also eine seltsame, überraschende Kombination, die hat man dann Treppenwitz benannt.
0: Mhm. Um eine kurze Erklärung bitte ich noch zu einem Begriff, den ich sehr mag, nämlich, ach komm, das ist doch Pille-Palle.
1: Pille-Palle. Das ist wie Schnickschnack und Mischmasch. Da merkt man, das gehört also zu diesen Doppelwörtern und ist möglicherweise wirklich mit dem kleinen lateinischen Fremdwort Pille verwandt. Denn Pille hat im Rheinland vor allen Dingen schon Kleinigkeiten bezeichnet, wie eine Pille ja immer auch eine Kleinigkeit ist. Und Pill erstmal, dann Pille und dann kommt wie bei Schnickschnack dann dieses reimende Palle dazu und ist dann ein Nonsensausdruck, der aber wunderbar klingt und, glaube ich, auch unsterblich ist. Ich mag ihn auch gern.
0: Ja, das war jetzt gar nicht alles Pille-Palle, was wir hier erzählt haben, die letzten knapp 2 Stunden, gell? Vielen Dank, wie immer, für Ihre Erklärungen, Erläuterungen. Wir gehen immer schlauer aus der Sendung heraus, als wir hineingegangen sind. Am 23. Juni sind Sie wieder bei uns zu Gast und ich darf noch sagen, man kann es jetzt gerade live erleben, sagen Sie Ihre 2 Termine nochmal im Juni.
1: Das ist am 21. Juni in, kleinen Moment, am 20. Juni in Bad Windsheim im Freilandmuseum und am 21. Juni in Illerbeuren im Schwäbischen Bauernhofmuseum. Und da ist Gartentag und Museumsnacht in Bad Windsheim mit meinem Partner Franz Tröger, da gibt es auch viel Musik.
0: Das ist schön. Ich wünsche Ihnen viele Zuschauer. Wir hören uns wieder und ich bedanke mich und wie gesagt, einen schönen Sommer. Der Juni ist für mich einer der schönsten Monate, weil ein Rosen- und ein Blütenmonat. Vielen Dank. Dankeschön, Herr Dr. Essig. Bis zum nächsten Mal.
1: Bitte, bitte.

Dann darf ich Ihnen noch sagen, wer morgen bei uns zu Gast ist, der Münchner Pfarrer Rainer Maria Schießler. Er ist ja unter anderem für seine Viecherlmessen bekannt. Und morgen werden wir über seine große Liebe zu den Tieren reden, die er natürlich ja mit einem Aufruf zur Bewahrung der Schöpfung verbindet. Das war's für heute von Habe die Ehre. Nach 12 die Themen des Tages, die heute in Bayern wichtig sind, bei meinem Kollegen Tom Fiebeck. Und ich sage Dankeschön fürs Zuhören und wünsche Ihnen einen schönen Tag.

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1: Um 12 Uhr mit Constanze Fennel. Die chinesische Plattform Temu ist eine der größten und am schnellsten wachsenden Online-Marktplätze weltweit. Jetzt hat die EU-Kommission eine Geldstrafe gegen den Konzern verhängt, 200 Millionen Euro. Begründung: Temu gehe nicht ausreichend gegen illegale Produkte vor.
2: Das heißt also gefälschte, gefährliche, giftige oder auf andere Weise umweltschädliche Produkte. Die Verantwortlichen in Brüssel beziehen sich in ihrer Analyse auf eigene Ermittlungen und Testkäufe. Die ergeben zum Beispiel, dass ein sehr hoher Anteil von Kleinelektronik und Ladegeräten grundlegende Sicherheitstests nicht bestanden hat. Oder zum Beispiel, dass ein hoher Anteil der auf Temu angebotenen Babyspielzeuge hohe Sicherheitsrisiken aufweist, also etwa in einem Maße Chemikalien enthält, das sämtliche gesetzlichen Grenzwerte in der EU überschritten werden oder abnehmbare Teile zum Ersticken der Kinder führen könnten. Aus Brüssel, Katrin Schmidt.
1: Für viele Arbeitnehmer ist es eine gute Nachricht. Sie haben zu Anfang des Jahres deutlich mehr Geld in der Tasche gehabt. Denn die Löhne sind stärker gestiegen als die Preise.
3: In den ersten drei Monaten des Jahres sind die Löhne in Deutschland um 4,1% höher gewesen als im Vergleichszeitraum ein Jahr zuvor. Diese Zahl hat das Statistische Bundesamt in Wiesbaden herausgegeben. Zieht man die Inflation ab, so bleibt immer noch eine Steigerung der Reallöhne um 1,8%. Experten befürchten allerdings, dass die Inflation infolge des Iran-Krieges die Lohnsteigerungen schon bald wieder überholen könnte. Gabi Beck, Wiesbaden.
1: Die israelische Gedenkstätte Yad Vashem wird ein Bildungszentrum in München eröffnen. Es wird die erste Zweigstelle außerhalb Israels sein. Zur Begründung hieß es, Lage und Bildungslandschaft machten die Stadt zu einem idealen Standort für die Holocaustbildung. Ministerpräsident Söder nannte die Entscheidung für München eine Ehre. Sie zeige Bayerns enge Beziehung zur jüdischen Gemeinde und zu Israel. Bayern werde für Yad Vashem ein gutes Zuhause sein, sagte Söder. Die Bildungseinrichtung soll in 3 Jahren eröffnet werden. In Deutschland fällt es vielen schwer, echte Informationen von Fake News zu unterscheiden, nämlich etwa 2 von 3 Menschen. Das zeigt eine Umfrage des Digitalverbands Bitkom. Dieser warnt vor Schaden für die Demokratie, denn durch Desinformation würden viele Menschen verunsichert und der öffentliche Diskurs beschädigt. In 2 Wochen beginnt die Fußball-WM in den USA, Kanada und Mexiko. Die Vorfreude wird bei vielen Fans aber getrübt durch hohe Preise und irreführende Vergabe der Tickets. Genau deshalb ermitteln jetzt die Generalstaatsanwältinnen der Bundesstaaten New York und New Jersey gegen den Weltfußballverband FIFA.
4: Hintergrund sind Beschwerden von Fans und Medienberichte, die seit Wochen für Ärger in den USA sorgen. Die FIFA hat zunächst keine konkreten Sitzplätze verkauft, sondern nur Tickets für bestimmte Kategorien. Mit wachsender Nachfrage wurden neue, noch teurere Kategorien angeboten, was dazu führte, dass Ticketinhaber in weniger attraktive Kategorien verschoben wurden. Martin Ganselmeier, New York.
1: Das Wetter in Bayern. Heute viel Sonnenschein, über den Bergen gibt's ein paar Quellwolken, Höchstwerte 21 bis 29 Grad, in der Nacht Abkühlung auf 11 bis 4 Grad. Morgen erneut viel Sonnenschein, am Samstag und Sonntag gibt's mehr Wolken und örtlich Schauer oder Gewitter bei 22 bis 32 Grad. Es ist in einer halben Minute 12.04 Uhr. Die Verkehrsübersicht. Eine Meldung gibt es A7 Würzburg Richtung Ulm zwischen Dinkelsbühl-Fichtenau und Ahlen-Westhausen, 3 Kilometer stockender Verkehr. Soweit der Service.
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5: Grüß Gott und auch heute herzliches Willkommen zu unserem Mittagsmagazin. An diesem nicht mehr ganz so heißen Donnerstag, aber es reicht noch. Tom Viehweg ist am Mikrofon, der Endspurt dieser kurzen Woche läuft und wir blicken gemeinsam auch heute auf die aktuellen Themen in Bayern.

0: Wieder viel los heute in Bayern, BR Heimat aktuell, am Donnerstagmittag um 11:06. Worüber sprechen wir heute in dieser Ausgabe? Unter anderem über die Justizvollzugsanstalt Gablingen im Landkreis Augsburg. Sie kommt nicht aus den Schlagzeilen. Neue Recherchen des Bayerischen Rundfunks und des ARD-Politmagazins Kontraste belasten jetzt einige Bedienstete der Justizvollzugsanstalt dort schwer. Äußerungen in Chatnachrichten lassen eine gewisse Freude an Misshandlungen von Häftlingen erkennen. Gab es tatsächlich eine Lust am Quälen in Gablingen? Einzelheiten der Recherche gleich ausführlich hier bei BR Heimat aktuell. Wer im Bodensee planschen möchte, der muss erst mal zu Fuß gehen, denn der Wasserstand ist so niedrig wie seit Jahren nimmer. Am Pegel Konstanz fehlen zum Beispiel 66 Zentimeter zum langjährigen Mittelwert. Wie sich das auch auf die Schifffahrt, aber auch auf die Brutplätze von Vögeln zum Beispiel auswirkt, auch das ein Thema bei uns in dieser Stunde. Und etwa zur Hälfte der Erntezeit bewerten die fränkischen Spargelbauern die Saison durchaus positiv. Das Wetter war gut für die Gemüsepflanzen, die Erntemenge des Edelgemüses bisher auch. Spargelbauer Ingo Reinhardt aus Rauen-Ebrach bietet zum Beispiel die erste Qualität für 15 Euro das Kilo an.
1: Wir waren vorher ein wenig teurer, da ist noch weniger gegangen. Also ich glaube, die Preissteigerung, wie wir sie gebraucht hätten im Vergleich zum letzten Jahr, kriegen wir nicht ganz hin. Aber wir waren jetzt die letzten 2-3 Jahre nicht unzufrieden, sagen wir mal so. Wir müssen sehen. Also es schaut normal aus. Kein hervorragendes Jahr, aber wird auch kein schlechtes Jahr.
0: Und es geht durchaus auch günstiger. Die Zwischenbilanz der Spargelsaison aus fränkischer Sicht gegen 12:45. Das und mehr bei BR Heimat aktuell. Von jetzt bis 14:00. Ich freue mich, dass Sie Zeit für uns haben.

0: BR Heimat aktuell am Donnerstagmittag, 12:13 Uhr. Verdient hat sie es nicht, aber der Name der Gemeinde Gablingen im Landkreis Augsburg steht inzwischen für den vermutlich größten Justizskandal Bayerns. Wir erinnern uns, Justizvollzugsbeamte sollen in der dortigen Haftanstalt Gefangene misshandelt haben. Die ersten Vorwürfe wurden im Herbst 2024 bekannt. Durch neue Recherchen des Bayerischen Rundfunks bekommt das Ganze jetzt nochmal eine andere Dimension. Sie zeigen ein System, das in einer deutschen Justizvollzugsanstalt unvorstellbar erscheint, dokumentiert in Chatnachrichten von JVA-Beamten. Andreas Herz berichtet.
1: Und jedes Mal denkt man sich, jetzt könnte wieder dort einer stehen, jetzt könnte er wieder dort stehen. Also man hat keine Chance.
2: Der Tag, als Milan auf Wärter der JVA Gablingen trifft, verfolgt ihn bis heute. Mitglieder einer Gablinger Spezialeinheit sind damals im benachbarten Neuburg zugange, um im dortigen Jugendgefängnis eine Drogenrazzia zu unterstützen. Gefilzt wird damals auch Milan.
1: Ich weiß nur, lagen dann beide mäßig auf mir. Einer hatte seinen Fuß hier, da und hier. Der andere hat meine Beine festgehalten. Der andere hat mir schon den Hals zugelegt und so den Kiefer verdreht. Und danach hat er gesagt irgendwie, du Bastard, ich hau dir die Zähne raus, wo ist der Stoff? Zu dem Zeitpunkt habe ich auch gar nicht gemerkt, dass ich schon hier eine Platzwunde hatte.
2: Und was Milan auch nicht ahnt, die mutmaßlichen Misshandlungen in Neuburg, aber natürlich vor allem in Gablingen, sie sollen den Bediensteten Spaß gemacht haben. Dies geht aus einer Fülle von Chatprotokollen vor, die dem BR und dem ARD-Politikmagazin Kontraste vorliegen, laut den Ermittlungsbehörden verfasst von Bediensteten der JVA Gablingen. Demnach wurde nach mutmaßlichen Übergriffen von einem geilen Tag geschrieben, der Spaß gemacht habe. Ein anderer Wärter soll geschrieben haben, einen Gefangenen, Zitat, zerstört zu haben.
1: Ah, okay. Wie kann sowas Beamter werden? Also wie kann sowas in einem Gefängnis arbeiten? Ich dachte, die Leute dort sollen resozialisiert werden und nicht irgendwie geschlagen. Also so sollte es ja eigentlich sein. Also verstehe ich nicht, wie man auf so eine Aussage kommt.
3: Kommt da Wut hoch
1: wieder? Ja klar, es kommt schon Wut hoch. Aber ich bin fassungslos.
2: Auch sein Anwalt Martin Leubel spricht von beispiellosen Vorwürfen.
4: Ich glaube, das trifft das ganz gut. Sadismus, wenn ich Freude daran habe, jemanden zu schlagen, dann trifft das, glaube ich, ganz gut. Und wenn ich das so sagen darf, ist es für mich einfach das richtige Wort, widerlich.
2: Nach Recherchen von BR und Kontraste sollen die Bediensteten auch nicht vor kranken oder verletzten Gefangenen Halt gemacht haben. Ein Wärter soll beispielsweise rund eine Stunde am Bett eines verletzten Häftlings gerüttelt haben, damit der Gefangene nicht zur Ruhe kommen konnte. Seine Anwältin wollte sich auf Nachfrage nicht dazu äußern. Und immer wieder drehen sich die Vorwürfe um die sogenannten besonders gesicherten Hafträume in Gablingen. Leere Spezialzellen, in denen laut Staatsanwaltschaft 117 Gefangene rechtswidrig eingesperrt wurden. Meist komplett nackt auf bloßem Boden, also ohne die Decke und ohne die Matratze, die eigentlich zur Ausstattung gehören. Nach unseren Informationen machte ein Gutachter dazu einen Selbstversuch. Das Ergebnis? An Schlaf war nach 2 Stunden nicht mehr zu denken, wegen der Schmerzen. Nach 4 Stunden wurde der Selbstversuch abgebrochen, wegen der Sorge vor Folgeschäden. In Gablingen sollen Gefangene bis zu 2 Wochen in den Zellen weggesperrt worden sein. Würde sich der Verdacht bestätigen, wäre das für die frühere Bundesjustizministerin Sabine Leutheusser-Schnarrenberger ein Fall massivster Grundrechtsverletzungen.
5: Also das sind Abgründe, die sich da auftun, denn das ist so eine Anhäufung von Vorfällen, von Missbrauch, von Gewalt, von Demütigung, von Missachtung. Ja, ich denke, das ist wirklich der größte Skandal in der Justizvollzugsanstalt, seitdem wir die Bundesrepublik Deutschland haben.
2: Die Staatsanwaltschaft Augsburg hat inzwischen Anklage erhoben gegen 13 Bedienstete der JVA, unter ihnen die frühere Leiterin und ihre Stellvertreterin, die als zentrale Figur in dem Skandal gilt. Deren Anwälte wollten sich zu den aktuellen Vorwürfen nicht äußern. Die Anwälte der Vizechefin haben aber immer wieder betont, dass ihre Mandantin rechtmäßig gehandelt habe. Bis zu einer rechtskräftigen Verurteilung gilt für alle Beschuldigten die Unschuldsvermutung.

0: Die Betriebsmusik Dettendorfer bei BR Heimat aktuell, 12:23 Uhr ist es. Hohe Waldbrandgefahr, sie herrscht aktuell in ganz Bayern und tatsächlich hat es am Abend in der Oberpfalz zwei größere Brände gegeben. Im Landkreis Cham bei Roding standen zunächst rund 1,2 Hektar Wald in Flammen. Über 200 Löschkräfte waren im Einsatz.
1: Gegen 17 Uhr war ein Waldbrand bei Nittenau im Kreis Schwandorf ausgebrochen. Warum ist noch unklar? Rund 120 Einsatzkräfte waren zum Löschen vor Ort. Ein kräftezehrender Einsatz in unwegsamem Gelände, sagte am Morgen ein Polizeisprecher. Insgesamt brannten bei Nittenau 6.500 Quadratmeter Wald ab. Im Nachbarlandkreis Cham rückten mehrere Feuerwehren zu einem Waldbrand in Roding aus. Mehr als 200 Feuerwehrleute kämpften im Ortsteil Neubeu gegen die Flammen an. Ein Hubschrauber wurde angefordert. Landwirte halfen mit Löschwasser in Gülletanks. Kreisbrandrat Michael Stahl.
2: Wir haben also in Spitzenzeiten teilweise 2 Meter Feuerflammen gehabt. Jetzt geht es darum, dass man es gewaltig einnässt. Also es wird schon ein zeitraubender und kräftiraubender Einsatz sein.
1: Wegen möglicher Glutnester dauern beide Einsätze noch an. In der Oberpfalz gilt laut Deutschem Wetterdienst derzeit die zweithöchste Waldbrandgefahrenstufe 4. Das bedeutet hohe Waldbrandgefahr. Nur ein Funke kann in der Natur einen großen Brand auslösen. Da es laut Wetterdienst weiterhin heiß und trocken bleibt, wird die Situation auch aus der Luft beobachtet. Im Wald gelten strenge Regeln. Aus der Oberpfalz, Katrin Unverdorben, BR Heimat.
0: Die hohe Waldbrandgefahr herrscht also in weiten Teilen Bayerns weiterhin. Betroffen

15% abgestellt werden. Und was auch kaum einer weiß, in bayerischen Wäldern gilt zwischen März und Oktober absolutes Rauchverbot. Mit einer Entspannung der Lage rechnen die Experten und Meteorologen erst nach ergiebigen Regenfällen.

0: 12.30 Uhr, halb eins ist es. Sie hören BR Heimat aktuell am Donnerstag. Schulen, Ärzte, Nahverkehr, schnelles Internet, Schwimmbad vielleicht, all das hätten wir doch alle am liebsten in der Nähe unseres Wohnorts. Welche Gemeinde oder Stadt ist die am besten versorgte Deutschlands, am besten mit solchen Dingen versorgte? Das hat jetzt eine Studie des Instituts der deutschen Wirtschaft herausgefunden und die Ergebnisse überraschen durchaus. Besonders gut schneiden nämlich kleinere Städte und Gemeinden ab in Sachen Ärzte, Apotheken, Mobilität, Schulen, Kitas und Freizeitangebot. Und gut dabei übrigens vor allem Kommunen in Ostdeutschland. Rund 30% der Gemeinden dort sind laut der Studie sehr gut versorgt. Aber auch Bayern kann mithalten. Auf Platz 1 aller rund 11.000 deutschen Kommunen findet sich H. bei München, ein 25.000 Einwohnerstädtchen, das im Osten an die Landeshauptstadt grenzt. Ja, und was macht H. anders als andere Kommunen? Kann man dort wirklich so gut leben, quasi voll versorgt? Miriam Garufo war dort und hat mit den Haarerinnen und Haarern gesprochen.
1: Unter schattigen Kastanienbäumen sitzen mitten im Ortskern von H. einige ältere Herrschaften und spielen Karten. Kein besonderer Tag im Seniorenclub H. Denn von Wandergruppen bis hin zu Kulturausflügen ist hier jeden Tag was geboten, sagt Ingrid Schmidt aus dem Vorstand des Vereins.
2: Wir sind hier ganz aktiv. Wir sind der aktivste Seniorenclub, den es im ganzen Landkreis gibt.
1: Alle sind sich hier einig. Die Ärzteversorgung und Einkaufsmöglichkeiten sind sehr gut in Haar. Auch für die, die nicht mehr so mobil sind.
2: Gibt es extra einen Fahrdienst, den man beantragen kann? Das wird von der Gemeinde gemacht, wenn man jetzt Fahrt zum Doktor hat, wo man nicht mehr selber fahren kann. Also das ist wirklich toll organisiert.
1: Der offizielle Slogan der kleinen Stadt, überraschend vielseitig, passt ganz gut. Denn in allen 5 untersuchten Bereichen, Bildung, Gesundheit, Mobilität, Digitales und Freizeit, ist H. laut aktueller Studie des Instituts der deutschen Wirtschaft deutschlandweit am besten ausgestattet. Dieses Ergebnis erfüllt den Bürgermeister der Stadt, Andreas Bukowski, naturgemäß mit Stolz.
3: 2 Grundschulen mit dem Gymnasium, wir haben eine Musikschule, haben eine Volkshochschule, Kindergärten, wir haben 2 Hallenbäder, ein Freibad, wir haben ein Theater hier, wir haben ein Kino, wir haben hier alles. Platz 1 dann zu sein der Studie unterstreicht es halt nochmal.
1: Allenfalls beim schnellen Internet ist H. noch ein wenig ausbaufähig, so die Studie. Doch das stört die Haarer selbst kaum.
4: Wir haben hier alles, was man braucht und ich lebe gern hier.
5: S-Bahn, Autobahn, alles gleich in der Nähe. Kindergarten in der Nähe, Schule in der Nähe, Arbeit in der Nähe. Es gibt alle möglichen Angebote für Kinder, für Erwachsene.
6: Du hast die Schule hier, du hast Einkaufszentren hier.
5: Schwimmbad. Ja, wir gehen jetzt ins Freibad.
1: Das Freibad ist an diesem sonnigen Tag in den Ferien gut gefüllt. Und es zeigt sich, es ist sogar bei Nicht-Einheimischen beliebt.
7: Wir kommen aus Krasbrunn. Wir wollen ins Schwimmbad.
8: Der Nachbarort. Da haben wir halt kein Schwimmbad oder so. Wir haben eine gute Anbindung hierher.
1: In den letzten 10 Jahren ist H. um gut 20% gewachsen. Ein Grund, warum H. 2025 als eine der wenigen Gemeinden in Bayern zur Stadt erhoben wurde. Vor allem als 1905 die psychiatrische Klinik, eine der größten Bayerns, vor Ort gebaut wurde, wuchs H. rasant. Auch wenn die Klinik nicht immer für ein gutes Image sorgt, wie die Einwohner wissen.
5: Wenn ich gefragt werde, wo aus München ich bin, und dann sage ich Kreis München H., dann kriegt man schon so einen Kommentar. Da, aus der Verrücktenanstalt. Schade, aber gut. Also das ist ja ganz abgeschottet.
1: Solche Kommentare kennt auch der Bürgermeister.
3: Vor 20 Jahren wurde die Klinik noch eher so ein bisschen versteckt. Wir haben die ganz nach vorne gerückt, und zwar ganz bewusst mit Stolz, Klinikstandort zu sein, als wichtiger Bestandteil der überregionalen medizinischen Versorgung im psychologischen Bereich. Insofern ist dieser Makel nicht nur kein Makel mehr, sondern eher ein Vorteil für H.
1: Rund um diese Isar-Amper-Klinik entsteht deshalb auch gerade ein neues Wohngebiet. Also nichts Negatives, alles top. In H., die laut Institut der deutschen Wirtschaft besterschlossene und bestversorgte Gemeinde Deutschlands.
9: Ich habe noch nie was Negatives gehört oder gesehen hier.
6: Ich würde sagen, wenn es um Drogen und sowas geht, ist H. jetzt nicht ausgeschlossen.
5: Ja, die Miete ist teuer, generell das Leben ist teuer, aber das hat auch was mit München, glaube ich, zu tun.
10: Wäre viel, viel besser, wenn ein bisschen günstiger wäre.
11: Also es ist schon teuer. Also ich zahle hier 600 € mehr.
5: Ja, also Umkreis München ist alles teuer.
1: Mit über 18 Euro Mietpreis pro Quadratmeter gehört H. wie alle Gemeinden im Münchner Umkreis zu den teuersten Kommunen Deutschlands. Ein Punkt, den die Studie des Instituts der deutschen Wirtschaft nicht mitgezählt hat. Zum Glück für H. Sonst wäre es vielleicht weiter hinten im Ranking gelandet.

0: Der Franz Posch und seine Innbrüggler mit der Überraschungspolka bei BR Heimat aktuell. Ja, überraschenderweise erleben wir hochsommerliche Temperaturen, obwohl doch erst Frühling ist. Gerade erleben wir die erste Hitzewelle des Jahres mit Temperaturen von stellenweise über 30 Grad und das Ende Mai. Ist das wirklich so überraschend? Keine Ausnahme, sagen die Klimawissenschaftler. Sie rechnen für die nächsten 5 Jahre weiterhin mit globalen Temperaturen auf Rekordniveau oder nur knapp darunter. Solche Prognosen dienen unter anderem Wetterdiensten und Wasserbehörden zur Orientierung. Und apropos Wasser, der Wasserstand am Bodensee ist derzeit so niedrig wie seit vielen Jahren nicht mehr. Es hat zu wenig geregnet und geschneit.
1: Wer in diesen heißen Tagen im Bodensee schwimmen will, der muss erstmal weit laufen, um tiefes Wasser zu erreichen. Am Ufer ist augenfällig, das Wasser im größten See Deutschlands steht so niedrig wie selten um diese Jahreszeit. Genauer gesagt 66 Zentimeter unter dem langjährigen Mittel am Pegel Konstanz. Das gab es seit 15 Jahren nicht mehr. Vogelkundler machen sich inzwischen Sorgen um mehrere Wasservogelarten, weil deren Brutplätze auf dem Trockenen liegen. Normalerweise steigt der Bodenseepegel im Frühjahr und Sommer durch Regen und schmelzenden Schnee. Aber heuer bleibt dieser Effekt bisher schwach. Denn im Einzugsgebiet des Alpenrheins, das ist der wichtigste Bodenseezufluss, hat es im Winter erheblich weniger geschneit als sonst und im Frühjahr weniger geregnet. Weil es jetzt so heiß ist, schmilzt zwar der übrige Schnee in den Alpen schneller, was laut Experten zu einem leicht steigenden Bodenseepegel führen dürfte. Aber auch dieser Anstieg dürfte geringer ausfallen als üblich, wenn nicht bald ein anhaltender, flächendeckender Regen kommt. Lorenz Storch, BR Heimat.

0: Die Rostaler Klinge aus Mittelfranken. Und da wären wir auch schon beim nächsten Thema, BR Heimat aktuell. Und wir sprechen über den Spargel. Der ist hierzulande das beliebteste Frühlingsgemüse nach wie vor. Laut aktuellen Umfragen mögen 77% der Erwachsenen das edle Stangengemüse. Aber auch die Spargelbauern bekommen die aktuelle konjunkturelle Lage zu spüren. Die Lohnkosten sind gestiegen. Dazu kämpfen die Spargelerzeuger mit Billigimporten aus dem Ausland. Und laut Statistischem Bundesamt sinkt die Anbaufläche und auch die Erntemenge in Deutschland um 12%, und das seit letztem Jahr. Sorgen gestiegene Spritpreise und Lebenshaltungskosten dafür, dass die Kundschaft ausbleibt? Wird der Spargel gar zu einem schwindenden Wohlstandsgemüse? Christoph Schneider mit einer Zwischenbilanz der aktuellen Erntesaison der Spargelbauern in Franken.
1: Ingo Reinhardt spricht auf Rumänisch mit einem seiner Erntehelfer auf einem Spargelfeld. Seit 40 Jahren baut die Familie Reinhardt im professionellen Stil Spargel an. Mit der Zeit spricht der Landwirt aus Rauhen-Ebrach fast fließend Polnisch und ein wenig Rumänisch. Das hilft, denn jetzt, zur Erntezeit, arbeiten und leben etwa 100 Saisonarbeiter auf seinem Hof im Landkreis Haßberge. Für alle eine stressige Zeit. Für die Ernte von 45 Hektar Spargel und 60 Hektar Erdbeeren aber nötig.
2: Wir sind die letzten Jahre etwas von der Fläche gestiegen. Aber allgemein, man merkt es, jeder Kleinbetrieb hört auf. Die 5 Hektar Betriebe und so weiter, die müssen aufhören. Die Maschinengeräte, was du dazu kaufst, die sind zu teuer. Und Arbeitskräftemanagement, also wird schwierig.
1: In diesem Jahr passen die Wetterbedingungen. Auch die Nachfrage ist da, sagt Ingo Reinhardt.
2: Aktuell sind wir zufrieden, aber überraschend zufrieden. Also wir haben ja den Ukraine-Krieg gehabt, da war es um einiges schlechter. Dieses Jahr hat es die Bevölkerung, wie es uns scheint, etwas besser weggesteckt.
1: Ungefähr 6 Tonnen Spargel laufen im Schnitt durch die Anlage auf dem Hof der Reinhardts. Umgerechnet werden hier also jeden Tag 15.000 Portionen Spargel gewaschen und sortiert. Das meiste davon geht an Discounter, Einzelhandel und Großhandel. Im Hofverkauf kostet das Kilo Premium-Spargel aktuell knapp 15 Euro.
2: Wir waren vorher wegen teurer, da ist so weniger gegangen. Also ich glaube, die Preissteigerung, wie wir sie gebraucht hätten, im Vergleich zum letzten Jahr, kriegen wir nicht ganz hin. Aber wir waren jetzt die letzten 2-3 Jahre nicht unzufrieden, sagen wir mal so. Wir müssen sehen. Also es schaut normal aus. Kein hervorragendes Jahr, aber wird auch kein schlechtes Jahr.
1: Deutlich ruhiger geht es auf dem Hof von Birgit Reinhardt in Untereuerheim zu. Bis auf den zufällig gleichen Namen haben sie nicht viel mit dem Großbetrieb von Ingo Reinhardt gemein. Ihre Spargelanbaufläche des Mischbetriebs im Landkreis Schweinfurt ist mit gerade einmal einem halben Hektar im wahrsten Sinne des Wortes überschaubar.
3: Darf es dann auch der dünne sein? Oder?
4: Ja, dann macht er bis hier.
1: Kein Problem. Ohne Fremdarbeiter kann der Kilopreis Premium Spargel knapp unter 10 Euro gehalten werden.
5: Es hat keiner über den Preis gemeckert. Eine Rentnerin war sehr nett, die hat sich entschuldigt. Sie kauft dann nicht wie jede Woche 2 Pfund, sondern jetzt immer 4 Pfund, alle 2 Wochen, welchem Sprit.
1: Die Reinhardts in Untereuerheim sind zufrieden mit der bisherigen Spargelsaison und wollen bei ihrer kleinen Anbaufläche bleiben. Die Reinhardts aus Rauhen-Ebrach blicken mit ein wenig Sorge in die Zukunft, wenn es um das Thema qualitativ gute Saisonarbeitskräfte geht. Viel Zeit, um darüber nachzudenken, bleibt aber gerade nicht. Denn noch vor dem Ende der Spargelzeit geht es für Ingo Reinhardt bereits mit der Erdbeerernte los.

0: Das Duo Lena und Pohl bei BR Heimat aktuell 12.52 Uhr, 8 Minuten vor 1 und wir schauen in dieser Stunde noch schnell nach Wolfratshausen, denn dort ist der aufsehenserregende Fall rund um 3 illegal errichtete Häuser jetzt offenbar erledigt. Bei den Wohnhäusern waren Baugenehmigungen erheblich überschritten worden und die Behörden hatten einen Abriss angeordnet. Obwohl die Frist für diesen Abriss der Häuser überschritten wurde, bleibt der Eigentümerin aber wohl die Bezahlung eines hohen Zwangsgeldes erspart.
1: Am Wolfratshauser Isarspitz, wo vor kurzem noch die Reste der 3 illegal errichteten Häuser standen, klaffen jetzt nur noch 3 Kiesgruben im Boden. Der Rest des Geländes ist bereits planiert, der Bauschutt abtransportiert. Die 3 Häuser waren 2017 vom Vater der jetzigen Eigentümerin 80 Zentimeter zu hoch und mit Doppelgaragen statt Carports gebaut worden. Anfang des Monats, als die Frist für den Abriss abgelaufen war, standen an der Stelle noch Reste von Mauern und Einfahrten. Trotzdem kommt die Eigentümerin offenbar um das Zwangsgeld von über 200.000 Euro pro Haus herum. Das Landratsamt Bad Tölz-Wolfratshausen erklärt dazu auf BR-Anfrage, ein Zwangsgeld sei keine Strafe, sondern ein Beugemittel. Wenn der Betroffene, wie hier, den Rechtsgrund beseitige, bevor das Zwangsgeld eingetrieben sei, würde die Behörde den Fall nicht weiter verfolgen. Das Landratsamt will in den kommenden Tagen noch mit einem Baukontrolleur überprüfen, ob wirklich alle Vorgaben erfüllt sind. Matthias Flasskamp, Wolfratshausen.

Kurz vor eins ist es. Das ist BR Heimat aktuell am Donnerstagmittag. Feuerwehrler aus Tschechien und Bayern, sie arbeiten schon jahrelang gut und grenzüberschreitend zusammen, professionell und kommen sich bald noch näher auf menschlicher Ebene. Der gemeinsame Zukunftsfonds beider Staaten hat die grenzüberschreitende Zusammenarbeit noch höher gehängt, will sie noch intensiver fördern und Gelder für gemeinsame Projekte werden in einer Sonderausschreibung bereitgestellt unter dem Motto Freiwillige Feuerwehr, eine Quelle der guten Nachbarschaft, so eine Sprecherin des Zukunftsfonds in Prag. Gefördert werden demnach dann unter anderem auch die Kosten für Reise zum Beispiel, Unterkunft und Verpflegung, gemeinsame Bildungs- und Freizeitaktivitäten sowie auch Honorare für Kursleiter und Inspektoren. Noch mehr aktuelle Themen in der zweiten Stunde BR Heimat aktuell. Ich freue mich, wenn Sie nach den 13 Uhr Nachrichten noch ein bisschen Zeit für uns haben.

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1: Um 13 Uhr mit Konstanze Fennel. Wer beim chinesischen Billig-Online-Händler Temu surft, der bekommt viel zu oft illegale Produkte angeboten. Das beklagt die EU-Kommission. Sie hat nun eine Geldstrafe von 200 Millionen Euro gegen Temu verhängt. Was der Plattform genau vorgeworfen wird, erklärt unsere Brüssel-Korrespondentin Katharina Schmidt.
2: Dass sie eben gegen die Digitalregeln in der EU verstößt, weil sie einfach nicht genug tut, um zu verhindern, dass wir alle, sofern wir Temu nutzen zum Shoppen, viel zu häufig auf illegale Produkte stoßen. Und die Verantwortlichen in Brüssel beziehen sich da auch auf Testkäufe. Die ergeben nämlich zum Beispiel, dass ein hoher Anteil der auf Temu angebotenen Babyspielzeuge hohe Sicherheitsrisiken aufweist. Also in einem Maße Chemikalien enthält, dass sämtliche gesetzlichen Grenzwerte in der EU überschritten werden oder auch abnehmbare Teile zum Beispiel bei Rasseln zum Ersticken der Kinder führen könnten.
1: In Bayern sollen mehr Vorsorgeangebote für Mädchen und Frauen entstehen. Das hat Gesundheitsministerin Gerlach angekündigt zum heutigen Tag der Frauengesundheit. Die CSU-Politikerin sagte, es gebe immer noch frauenspezifische Erkrankungen, über die viele kaum etwas wissen, zum Beispiel Endometriose, eine gutartige, aber oft chronische Unterleibserkrankung. In München wird innerhalb von 3 Jahren das erste Bildungszentrum der Holocaust-Gedenkstätte Yad Vashem außerhalb Israels errichtet. Das teilte die Gedenkstätte in Jerusalem mit. Mit dem neuen Zentrum will Yad Vashem sein weltweites Engagement in der Holocaust-Bildung und Erinnerungsarbeit verstärken.
3: Zentral gelegen am Münchner Karolinenplatz soll das Zentrum als bundesweite Plattform für ein Publikum in ganz Deutschland und den Nachbarländern dienen, teilte die Gedenkstätte in Jerusalem mit. Eine historisch fundierte Holocaust-Bildung sei wichtiger denn je, da wir uns immer weiter von der Ära der Zeitzeugenberichte entfernen, sagte Yad Vashem-Vorsitzender Dani Dayan. Die Wahl Münchens, der Geburtsstätte der NSDAP, habe eine tiefe symbolische Bedeutung. Es sei wichtig, sich dieser Geschichte dort zu stellen, wo sie ihren Anfang nahm, so das Zentrum. Bettina Meyer, Tel Aviv.
1: Das anhaltend sonnige und trockene Wetter sorgt weiter für eine hohe Waldbrandgefahr in Bayern. Der Deutsche Wetterdienst stuft derzeit weite Bereiche im Freistaat mit der zweithöchsten Stufe 4 ein. Die Regierung von Mittelfranken hat Luftbeobachtungsflüge für Samstag und Sonntag angeordnet. Auch in Niederbayern werden am Samstag 2 Flüge stattfinden. Forstministerin Karniber appellierte angesichts der Lage an alle Waldbesucher, weiterhin vorsichtig zu sein und kein Feuer zu machen. Es ist ein Problem, das viele Städte und Gemeinden haben, Tauben und der Dreck, den sie hinterlassen. Die Stadt Aschaffenburg will nun mit einem sogenannten Taubenloft die Zahl der Vögel langfristig regulieren.
4: In dem Taubenloft finden die Tiere Futter und Brutplätze und die gelegten Eier können durch Plastikeier ersetzt werden. Die verwilderten Tauben stellen eine wachsende Herausforderung dar. Hotspots in der Stadt sind rund um den Bahnhof, in der Fußgängerzone, auf dem Schlossplatz und im Park Schöntal. Das betreute Loft soll die Tauben an den Busbahnhof locken, damit sie weniger falsches Futter in der Innenstadt suchen. Aus Aschaffenburg, Barbara Ecke.
1: Das Wetter in Bayern. Heute viel Sonnenschein. Über den Bergen gibt's ein paar Quellwolken. Höchstwerte 21 bis 29 Grad. In der Nacht Abkühlung auf 11 bis 4 Grad. Morgen erneut viel Sonnenschein. Am Samstag und Sonntag gibt's mehr Wolken und örtlich Schauer oder Gewitter bei 22 bis 32 Grad. Es ist 13.04 Uhr. Die Verkehrsmeldungen. A8 München Richtung Salzburg zwischen Achenmühle und Bernau. 5 Kilometer stockender Verkehr. A9 München Richtung Nürnberg zwischen Manching und Ingolstadt Süd, 3 Kilometer Stau nach einem Unfall. A9 Nürnberg Richtung Berlin zwischen Hormersdorf und Weidensees, 5 Kilometer Stau nach einem Unfall, die linke Spur ist blockiert. Und zuletzt die B20 Straubing Richtung Pilsen zwischen Karmünster und Furt im Wald Süd, ein Unfall. Soweit der Service.
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5: Und da sind wir wieder. Und falls Sie sich gerade dazu gesellt haben, sage ich auch Ihnen ein herzliches Grüß Gott zu BR Heimat aktuell, dem Magazin mit den Themen des Tages aus ganz Bayern. Am Mikrofon begrüßt Sie weiter recht herzlich Tom Fiebeck.

0: Mit der altbayerischen Blasmusik Karl Edelmann haben wir die zweite Stunde BR Heimat aktuell eröffnet. Einige unserer Themen noch bis 14 Uhr. Sie haben es vielleicht gerade in den Nachrichten gehört. Das Bildungszentrum der Holocaust-Gedenkstätte Yad Vashem, eine Zweigstelle der israelischen Einrichtung, jetzt in München, soll die jüdische Perspektive in der deutschen Erinnerungskultur stärken. Laut Bundesbildungsministerin Karin Prien geht es nicht nur um Erinnerung an die monströsen Verbrechen der Nationalsozialisten an den Juden im sogenannten Dritten Reich, sondern eben auch um den Kampf gegen Antisemitismus heute. Dann schauen wir an die zweite S-Bahn-Stammstreckenbaustelle in München. Sie kostet Milliarden und sie kostet vor allem viel Zeit den Menschen, die immer wieder darunter leiden müssen, dass nichts geht oder pausenweise nichts geht. Und sie birgt auch Gefahren, denn unter der Altstadt muss sich ein Bohrer durchgraben demnächst. Dabei darf das Erdreich nicht nachgeben. Und unser Reporter Anton Rauch hat die Ingenieure hinter diesem Mega-Bohrer getroffen und wir erfahren, warum bei der Baustelle zum zweiten S-Bahn-Tunnel in München auch Taucher zum Einsatz kommen. Und Pommes mit Ketchup und Mayo. Sind das auch Ihre Kindheitserinnerungen an den Freibad-Kiosk? Doch das ist lange her. Der klassische Freibad-Kiosk hat sich vielerorts gewandelt zu einem modernen Imbiss, so wie bei Marc Trautmann im Münchner Schürenbad.
1: Wir haben eine Couscous-Bowl hier, die auch sehr, sehr beliebt ist. Die haben wir vegan und mit Feta-Käse. Jetzt haben wir Tomaten-Mozzarella-Caprese-Salat haben wir neu im Angebot. Wir haben mediterranen Nudelsalat und wir haben diese Paninos, die haben wir auch als vegane Variante mit Hummus und gegrillter Paprika.
0: Ob Pommes, Bratwurst und Eis im Freibad tatsächlich komplett ausgedient haben und was tatsächlich der Verkaufsschlager bei den meisten Badbesuchern ist, Sie erfahren es hier bei uns gegen 14:45. Das und mehr in der zweiten Stunde BR Heimat aktuell.

0: 13 Uhr und gleich 14 Minuten BR Heimat aktuell am Donnerstagmittag. Der hebräische Name Yad Vashem bedeutet wörtlich übersetzt ein Denkmal und ein Name. Er stammt aus dem biblischen Buch Jesaja, in dem Gott verspricht, den Entrechteten einen ewigen Namen zu geben, der niemals getilgt wird. Im Kontext der zentralen Holocaust-Gedenkstätte in Jerusalem symbolisiert der Name Yad Vashem das Ziel, den Millionen ermordeten Jüdinnen und Juden ihre geraubte Würde, ihre Identität und ihr Andenken zurückzugeben, weil die Nationalsozialisten ihnen die Namen nahmen und sie zu Nummern gemacht haben. Yad Vashem also, die zentrale Holocaust-Gedenkstätte, eigentlich in Israel, ein Ort, der das jüdische Leid während des Zweiten Weltkriegs auf besondere Weise nachvollziehbar macht. Jetzt steht fest, eine Zweigstelle dieses Yad Vashem in Jerusalem soll jetzt auch in München entstehen, als Bildungseinrichtung. Irene Essmann über das, was bislang über das Projekt bekannt ist.
1: Das Bildungs- und Erinnerungszentrum soll im Umfeld des NS-Dokumentationszentrums und des israelischen Generalkonsulats am Karolinenplatz angesiedelt werden, also im einstigen sogenannten Parteienviertel der NSDAP in München. Der Standort des Zentrums sei nach einer umfassenden bundesweiten Machbarkeitsstudie mit Unterstützung der deutschen Regierung ausgewählt worden, heißt es in der Mitteilung von Yad Vashem. Bundesbildungsministerin Karin Prien von der CDU sagte, Ziel des Zentrums sei, die Erinnerungsarbeit und den Kampf gegen Antisemitismus in Deutschland und Europa weiter zu stärken. Gerade junge Menschen in Deutschland wüssten zu wenig über die Shoah und die systematische Ermordung von Millionen Juden im Nationalsozialismus. Das Wissen über das, was war, ist wichtig, um das Übel in der Zukunft zu verhindern, so Prien. Aufgrund der pädagogischen Erfahrung von Yad Vashem bietet das Zentrum eine einzigartige Chance, durch innovative Bildungsformate die Perspektive der Opfer noch wirksamer zu vermitteln und Multiplikatoren für die ganze Republik auszubilden. Wie Yad Vashem mitteilte, soll zudem ein Ableger des künftigen Münchner Bildungszentrums nach Leipzig kommen. Sachsen hatte sich, wie auch Nordrhein-Westfalen, um die Yad Vashem-Zweigstelle bemüht. Für einen bayerischen Standort hatten sich die Staatsregierung, der Bayerische Landtag und der Münchner Stadtrat vor einigen Monaten mit breiter Mehrheit ausgesprochen. Das Bildungszentrum soll innerhalb von 3 Jahren eröffnet werden. Aus München, Irene Essmann.
0: Und Bayerns Ministerpräsident Markus Söder hat die Entscheidung, in München ein Bildungszentrum der Holocaust-Gedenkstätte Yad Vashem zu errichten, inzwischen als Ehre für den Freistaat bezeichnet. Jüdisches Leben gehört fest zu Bayern, sagte Söder. Die Entscheidung zeige die enge Beziehung zur jüdischen Gemeinde und auch zu Israel.

0: Sie hören BR Heimat aktuell mit Tom Viehweg. Am Donnerstag ist es 13.21 Uhr. Wir haben gestern schon kurz darüber berichtet, über brisante Pfingstpost gerichtet an die CSU, denn es ist ein Brief, der für Aufsehen sorgt. Manfred Weber, CSU-Vize und EVP-Chef in Brüssel, hat einen Pfingstbrief an seine Partei geschrieben. Er fordert eine Neuausrichtung, so kann man es interpretieren, über Webers Brief, einen möglichen Richtungsstreit in der Partei und die Reaktionen darauf, Eva Eichmann.
1: Manfred Weber vermisst das Gemeinschaftsgefühl, so schreibt er es in seinem Pfingstbrief. Fast 5 Seiten Text an alle Mandatsträger, Landräte, Landtagsabgeordnete. Das übliche, es wird schon werden oder uns geht's noch immer besser als anderen, reiche den Menschen nicht mehr als Politikerantwort. Wir müssen Konzepte anbieten, schreibt Weber wörtlich. Dass das nicht gelinge, zeigten Umfrageergebnisse. Den Namen Markus Söder als verantwortlichen Parteichef erwähnt Weber kein einziges Mal. Die Kritik an Söders Politikstil ist trotzdem unüberlesbar. Viele Reaktionen auf Webers Brief gibt es nicht, zumindest nicht offiziell. Ex-CSU-Chef Erwin Huber will die Worte von Weber weder größer noch kleiner machen. Ganz normale Kritik sei das, was da von Weber gekommen ist, sagt Huber.
2: Wenn wir tolle Erfolge hätten, dann gäbe es ja keinen Anlass zur Kritik. Das heißt, die Bürger haben die bisherige Form von CSU-Politik, jedenfalls bei der Kommunalwahl, nicht bestätigt. Also muss man drüber nachdenken, was war falsch.
1: Als Frontalangriff will er diese Kritik nicht verstehen, eher als Diskussionsanstoß.
2: Es muss die CSU wieder ein Stabilitätsfaktor darstellen. Das heißt, ein berechenbarer Kurs, weniger hin und her, weniger Zickzack. Und Weber gibt ja auch Hinweise, Verteidigungs- und Sicherheitspolitik, Europapolitik. Und ich meine, das ist auch ein bisschen zu kurz gekommen in den letzten Jahren.
1: Vorsichtige Unterstützung kommt auch vom CSU-Bezirksverband Oberbayern. Dessen Chefin Ilse Aigner spricht im Münchner Merkur von, Zitat, wichtigen Gedankenanstößen, die Weber geliefert habe. Die CSU brauche einen Parteitag, der sich auch mit den von Weber aufgeworfenen Fragen beschäftige. Weitere Reaktionen auf Webers Brief? Die CSU-Landtagsabgeordneten und der CSU-Vorstand hüllen sich weitgehend in Schweigen. Deutliche Widerworte auf Weber kommen vom Fraktionsvorsitzenden Klaus Holitschek. Weber werfe Fragen auf, gebe aber keine Antworten.
3: Wir als CSU-Landtagsfraktion hingegen geben zusammen mit dem Ministerpräsidenten und der Staatsregierung täglich Antworten. Und zwar auf der Basis unseres Wertefundaments. Auch so Themen wie Gemeinschaftssinn, die in dem Brief angesprochen werden, die leben wir. Zum Beispiel mit der Zukunftsgarantie, mit dem Bayernjahr, mit unseren Initiativen zum Sozialstaat.
1: Er freue sich auf die nächste Sitzung des CSU-Vorstands. Da könne Weber gern seine Vorschläge vorstellen, statt Briefe zu schreiben. Die Politikwissenschaftlerin Jasmin Riedl von der Bundeswehr-Universität in München sagt, Weber spreche all diejenigen an, die sich innerhalb der CSU nicht genug gesehen fühlten und die enttäuscht seien vom Ausgang der Kommunalwahl.
4: Wir sehen in Teilen der Bevölkerung große Frustration über das politische Gebaren, nicht nur in Bayern, sondern insgesamt in Deutschland. Ja, die Wahrnehmung der mangelnden Problemlösungskompetenz, weil einfach die Probleme so groß und schwierig sind. Und da ist es für die CSU schon auch wichtig, sich klar zu positionieren und nicht einfach nur Zeitdiagnose zu betreiben, sondern Lösungen für sich zu erarbeiten, wo sie stehen will.
1: Tatsache ist, die Unzufriedenheit innerhalb der CSU mit Markus Söder und seiner Politik nimmt zu. Hinter vorgehaltener Hand trauen sich erste Abgeordnete aus der Deckung. Gerade nach dem schlechteren Abschneiden der CSU bei der Kommunalwahl gab es interne, aber auch öffentliche Kritik. Ob die verstummt nach dem selbstverordneten Imagewandel Söders mit weniger Döner, weniger

0: 13:31 Uhr, kurz nach 13:30 Uhr ist es, BR Heimat aktuell am Donnerstag. Die zweite S-Bahn-Stammstrecke in München. Das Großprojekt kostet Milliarden und der Bau birgt auch Gefahren. Denn die Bodenverhältnisse sind schwierig in der Landeshauptstadt und die Arbeit aufwendig. In Kürze kommt die erste mega große Tunnelbohrmaschine nach München. Ein Mega-Maulwurf könnte man auch sagen, denn dieser Bohrer soll sich von westlich der Donnersberger Brücke unter dem Hauptbahnhof bis unter den Marienhof vorwühlen, gut 9 Jahre nach dem ersten Spatenstich. Anton Rauch war im Herrenknechtwerk in Baden-Württemberg bei der Abnahme dieses großen Bohrers dabei.
1: Die Ingenieure stehen zusammen. Die Hightech-Tunnelbohrmaschine mit weiß-blauem Schneidrad hat die Kunden von der Arbeitsgemeinschaft Tunnel Hauptbahnhof überzeugt, so deren Projektleiter Stefan Eitel.
2: Alles, was wir hier testen können, haben wir jetzt die letzten 2,5 Tage getestet. Dabei ist uns aufgefallen, es gibt noch die eine oder andere Sache nachzuarbeiten. Da ist uns auch aufgefallen, wir können noch mehr für die Sicherheit tun, für die Sicherheit der Mitarbeiter, für die Sicherheit der Maschine. Und diese Dinge, die uns jetzt hier offensichtlich auffallen, die halten wir fest in Form einer Pendenzenliste. Das ist vergleichbar mit Ihrem TÜV-Report. Und die wird einfach abgearbeitet, und zwar bis die Maschine in Betrieb geht.
1: Die Tunnelbohrmaschine mit 178 Metern Länge und einem Gewicht von etwa 700 Tonnen wird vom Westen aus den Erkundungs- und Rettungsstollen Richtung Marienhof graben. Durch den schwierigen Münchner Boden in einer Tiefe von bis zu 48 Metern. Etwa 1000 Sensoren überwachen, wenn sie gräbt, die Funktionen und das Erdreich um die Bohrmaschine. Der Fahrer im Steuerstand muss das im Blick haben und reagieren können.
2: Damit die Oberfläche da ist, wo sie war, damit wir keine Schäden haben, damit wir keine Risse haben, damit wir keine Verbrüche haben, damit die Münchner Bevölkerung das Gefühl hat, sie lebt in ihrem Eigenheim sicher. Wir müssen doch den Leuten Sicherheit vermitteln. Wir müssen doch wissen, was wir tun, damit die Leute über uns in Ruhe schlafen.
1: Das Schneidrad wühlt sich durch den lehmigen Boden. Der Boden wird mit Hilfe einer Stützflüssigkeit unter hohem Druck so fest, dass er von den Schälmessern abgerieben werden kann. Mit einem aufwendigen Spülkreislauf wird das Material dann nach hinten gepumpt. Das Arbeiten ist extrem anstrengend auf engstem Raum. Muss am Bohrkopf etwas ausgetauscht oder repariert werden, dann muss ein Arbeiter über eine Druckschleuse nach vorn, wo ein Druck von mehreren Bar herrscht, erklärt Johannes Feist von Herrenknecht.
3: Das sind ausgebildete Taucher, die diese Arbeiten machen. Also die haben eine entsprechende Druckluftausbildung.
1: Die Münchner Innenstadt ist dicht bebaut. Die Tunnelbohrmaschine gräbt unter bestehenden Bahnhöfen wie dem der U1 und U2 am Hauptbahnhof oder der U5 am Karlsplatz Stachus oder nah vorbei. Darum werden die mit Messeinrichtungen jetzt schon überwacht, um Veränderungen zu dokumentieren, erklärt Albert Wimmer von der Bahn.
4: Dass wir hier sicher unter der U-Bahn durchfahren, das ist eigentlich, sage ich mal, das, was mir am meisten Sorge bereitet, oder das die höchste Herausforderung, die wir haben. Diese Station ist verkabelt, wie in einem Krankenhaus, kann man sagen, um zu schauen, geht es dem Patienten gut.
1: Das ist wichtig, denn der Megabohrer darf keine abweichenden Bewegungen auslösen. Es gilt bei der zweiten Stammstrecke, neue Infrastruktur zu bauen, ohne bestehende Infrastruktur zu beschädigen, sagt der Projektleiter der Bahn. Die ideale Maschine dafür, der Megabohrer, wird derzeit wieder zerlegt und bis Mitte Juni mit 23 Schwertransportern per LKW nach München gebracht.

0: Auf die Sekunde genau 13.40 Uhr, 20 Minuten vor zwei ist es. 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Aufs Kreuzeck fahren, in den Allgäuer Alpen Almwiesen und saftige Berghänge genießen und dafür bezahlen wie vor 100 Jahren. Mit dieser nostalgischen Aktion feiert in Garmisch-Partenkirchen die Kreuzeckbahn ihr großes Jubiläum. Dabei wird auch eine neue Ausstellung am Berg eröffnet und es gibt Sonderfahrpreise und ein bisschen das Gefühl einer Zeitreise für die ganze Familie.
1: 1926 war die Kreuzeckbahn am Fuße der Alpspitze die erste Schwebebahn in den deutschen Alpen. Sie überwand die 880 Höhenmeter aufs Kreuzeck in 8 Minuten. Immerhin 24 Fahrgäste passten in die erste Kabine. 150 schaffte die historische Bahn in der Stunde. 2002 wurde sie durch eine moderne Umlaufbahn mit kuppelbaren Gondeln ersetzt. Zum Jubiläum zahlen Fahrgäste morgen passend zu diesem Tag 10 Mark, Kinder 6 Mark, umgerechnet 5 bzw. 3 Euro. Der Gag dabei, wer noch alte D-Mark-Scheine oder Münzen zu Hause hat, kann damit bezahlen. Oben gibt's dann auch Essen und Getränke zum Nostalgiepreis. In der Bergstation sind Teile der ursprünglichen Bahn erhalten geblieben und können mit dem neu gestalteten Ausstellungsraum besichtigt werden. Führungen gibt es nach Anmeldung über die Internetseite der Zugspitzbahn halbstündlich zwischen 13 und 16 Uhr. Die Bahn erschließt im Sommer Wanderungen ins Wettersteingebirge und ist im Winter Dreh- und Angelpunkt des Garmisch-Classic-Skigebiets mit der Kandahar-Abfahrt, die oberhalb des Kreuzecks am Kreuzjoch ihren Startpunkt hat. Aus Garmisch-Partenkirchen, Louis Knoll für BR Heimat.

0: Die Familie Pedarnik aus Tirol mit dem Igler Landler, 13:47 Uhr. Sie hören BR Heimat aktuell am Donnerstag. Und wir alle kennen sie, die sogenannten Food Trucks, also mobile Essensstände, die servieren trendige Mahlzeiten, meistens auf die Hand, zum Mitnehmen, zum Beispiel Pulled Pork oder sogenannte Poke Bowls. Und auch unsere Supermärkte sind voll mit innovativen, veganen Produkten, also in unseren Innenstädten oder eben bei Food Truck Festivals ist das der Fall. Doch welche Trends gibt's am klassischen Freibad-Kiosk, der jetzt bei diesen Temperaturen natürlich Hochkonjunktur hat? Und wofür stehen die Menschen da Schlange? Meine Kollegin Lea Nischelwitzer hat sich im Schürenbad in München umgehört und ist dafür auch selbst hinter den Kiosktresen gestiegen.
1: Pommes rot-weiß, die klassische Erinnerung an Kindheitstage im Freibad. Erst dick mit Sonnencreme eingecremt ins kalte Wasser springen, eine Runde rutschen und dann wird's Zeit für den Besuch im Freibad-Kiosk. Marc Trautmann arbeitet seit 2 Jahren im Freibad-Kiosk. So wie in seiner Kindheit ist der Kiosk im Münchner Schürenbad nicht mehr.
2: Früher gab es eigentlich nur so eine Papiertüte mit Pommes und ein Eis. Insofern hat sich das schon ganz schön verändert. Das ist ja hier fast schon ein richtiger gastronomischer Betrieb.
1: Also alles anders im Vergleich zu früher? Bei den aktuellen Foodtrends dominieren Poke Bowls, Matcha Latte und Mochi Eis, also japanische Eiskugeln mit Reismehlummantelung. Der Freibad-Kiosk im Süden Münchens greift das auf seine eigene Weise auf.
2: Wir haben eine Couscous Bowl hier, die auch sehr, sehr beliebt ist. Die haben wir vegan und mit Feta-Käse. Jetzt haben wir einen Tomaten-Mozzarella-Caprese-Salat haben wir neu im Angebot. Wir haben mediterranen Nudelsalat. Und wir haben diese Paninos, die haben wir auch als vegane Variante mit Hummus und gegrillter Paprika.
1: Die Veränderungen fallen auch den Freibadbesuchern auf.
3: Es ist halt insgesamt ein bisschen mehr geworden, aber es gibt andere Süßigkeiten.
4: Der Kaffee ist besser geworden. Also da ist eine Siebträger drin, habe ich gesehen, und Dinsler-Kaffee, ich glaube, das gab es früher nicht.
5: Es gibt, glaube ich, jetzt viel mehr vegetarische und vegane Sachen. Aber ich glaube, für die Kinder ist das irrelevant, weil die Kinder essen ja am liebsten Pommes und Bratwurst.
6: Ja, da ist einiges an Alkohol dazu gekommen, wie ich sehe. Aperol und so weiter gab es früher nicht, nur Bier.
1: Nur gegen einen Trend wehrt sich Alessia Träger, die ebenfalls im Kiosk arbeitet. Matcha Latte.
7: Ich bin gar kein Fan von Matcha Latte, aber ich mag ihn wirklich gar nicht, verstehe den Trend auch nicht, weil ich ihn selber nicht trinke. Aber bin jetzt auch kein Mensch, wenn alle der Meinung sind, dass wir unbedingt Matcha Latte anbieten sollten, dann bieten wir den natürlich an, wenn das irgendwie möglich ist.
1: Doch was ist denn nun der Freibad-Verkaufsschlager des Sommers? Da gibt es für die meisten Besucher im Schürenbad nur 2 Optionen.
8: Ein Eis oder eine Pommes?
9: Pommes rot-weiß.
10: Wenn, dann Pommes oder Eis, weil einfach lecker.
11: Ich auch Pommes oder Eis oder halt ein Getränk.
12: Ja, Pommes und Eis.
13: Slush-Eis.
14: Natürlich Pommes, weil Schwimmbad-Pommes immer die besten sind.
15: Eis, also weil das Eis schmeckt hier schon ziemlich gut.
1: Kiosk-Mitarbeiterin Alessia Träger erklärt sich das so.
7: Das ist wie so eine Konditionierung, die bei uns als Kind schon stattgefunden hat. Dass wenn du ins Freibad gehst, dann hast du die Erlaubnis, Pommes essen zu dürfen mit Ketchup und Mayo und der ein oder andere auch mit Senf.
1: Da kann jeder Foodtrend einpacken, denn der Trend unter dem Freibadessen bleibt der Klassiker. Eis und Pommes rot-weiß.

13.55 Uhr und zum Ende unserer heutigen Sendung schauen wir nach Straubing mit Diensthunden und wachem Blick für vergiftete Köder. So geht nämlich die Polizei in Niederbayern in diesem Jahr wieder verstärkt auf Streife für den Schutz bedrohter Wildtiere. Nämlich in den Schwerpunktmonaten Juni und Oktober sind die Beamtinnen und Beamten unterwegs, um illegale Fallen, um Giftköder oder auch um verletzte und getötete Tiere zu finden. Denn trotz strenger Verbote registrieren die Behörden immer wieder Straftaten gegen besonders geschützte Tiere, wie zum Beispiel den Wolf, den Luchs, den Biber oder auch Greifvögel gehören dazu. Dass solche Fälle keine Seltenheit sind, zeigt ein Beispiel aus dem Landkreis Dingolfing-Landau. Im Juli 2025 wurden nahe Simbach bei Landau 17 tote Vögel entdeckt, darunter streng geschützte Greifvögel, etwa Rotmilane, Schwarzmilane und auch Mäusebussarde. Laut Polizei bestand der Verdacht, dass die Tiere mit einem Gift versetzte Köder gefressen hatten. Also neben den Kontrollen an Wäldern, an Wiesen und auch an Wanderwegen setzen sogenannte der Artenschutzstreifen auch auf das Gespräch mit den Spaziergängerinnen und Gängern und auch mit Menschen mit Hunden. Denn wer draußen etwas Verdächtiges entdeckt, ein totes Tier zum Beispiel oder eben einen solchen verdächtigen Köder oder eine versteckte Falle, der soll das der Polizei bitte melden.

Und das war BR Heimat aktuell am Donnerstagmittag. Am Mikrofon war Tom Fiewig. Themenauswahl und Redaktion hatte Edith Schowalter. Vielen Dank dafür. Ihnen vielen Dank fürs Zuhören. Morgen an dieser Stelle Andreas Estner. Tom Fiewig wünscht Ihnen einen möglichst angenehmen restlichen Donnerstag noch. Servus und Ade.

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1: Um 14 Uhr mit Konstanze Fennel. Gefährliche Elektrogeräte mit qualmenden Akkus oder Babyspielzeug mit zu vielen Chemikalien und Erstickungsgefahr. Das alles hat die EU-Kommission bei Testkäufen bei Temu entdeckt, der chinesischen Billig-Online-Plattform. Deswegen hat die Kommission nun eine Geldstrafe von 200 Millionen Euro verhängt. Katrin Schmidt aus unserem Brüsseler Studio schätzt ein, ob und was sich bei Temu und ähnlichen Plattformen ändern könnte.
2: Die haben natürlich alle irgendwie wenig Interesse, mehr zu kontrollieren. Das ist ein Aufwand, den scheut man auch auf gewisser Weise. Außerdem macht man ja auch viel Geld damit. Temu muss jetzt bis Ende August einen Plan vorlegen in Brüssel, wie man die ganzen Mängel beheben will. Andernfalls, so heißt es heute von der Kommission, kommen dann weitere Strafzahlungen dazu. Also die EU-Kommission setzt die Regeln durch und die Plattformen müssen sich bewegen, weil eins ist ja auch klar, sie wollen den europäischen Markt nicht verlieren. Der ist natürlich sehr attraktiv, weil ganz generell auch sehr zahlungskräftig.
1: Ein weiteres chinesisches Unternehmen stößt gerade in Brüssel auf Hürden. Die EU-Kommission will die geplante Übernahme der Elektrohändler Mediamarkt und Saturn durch den chinesischen Konzern JD.com prüfen. Es gehe um den Verdacht, dass es direkte Staatshilfen, Steuervorteile und günstige Kredite für JD gegeben haben könnte, hieß es aus Brüssel. Sollten Verstöße gegen EU-Recht festgestellt werden, kann die Kommission die Übernahme verbieten. Die Bundeswehr soll künftig auch in Friedenszeiten die Möglichkeit haben, Reservisten zum Dienst zu verpflichten. Einen entsprechenden Gesetzentwurf hat das Verteidigungsministerium jetzt auf den Weg gebracht. Warum, erklärt Benjamin Großkopf aus unserem Hauptstadtstudio.
3: Weil Deutschland hier wie in so vielen Verteidigungsbereichen anderen Ländern, auch vielen der NATO-Partner, hinterherhinkt, bei denen es vollkommen selbstverständlich ist, dass Menschen, nachdem sie in der Armee waren, als Reservisten weiter Teil dieser bleiben und dann insgesamt dafür sorgen, dass man im Krisenfall sehr schnell sehr viele Soldaten aktivieren kann. Es geht aber nicht nur um diesen Krisenfall, sondern auch darum, schreibt das Verteidigungsministerium jetzt auch in dem Entwurf, glaubhaft abschrecken zu können, sodass es gar nicht erst zu Angriffen auf Deutschland oder seine Partner kommt.
1: Im Skandal um die JVA Gablingen sind neue Details bekannt geworden. Dem BR und dem ARD-Magazin Kontraste liegen Chats ehemaliger Angestellter vor. Daraus geht hervor, dass Wärter offenbar Vergnügen am Quälen von Gefangenen hatten. Vom Landesverband der Justizvollzugsbediensteten heißt es, sollten sich die Vorwürfe bestätigen, müssten sie konsequent sanktioniert werden. Gleichzeitig warnte der Vizevorsitzende Thomas Benedikt davor, alle Gefängniswärter pauschal zu verdächtigen. Tennisprofi Jan-Lennard Struff ist bei den French Open in der zweiten Runde gescheitert. Zwei Tage nach seinem Überraschungssieg gegen den Top-10-Spieler Alexander Bublik verlor Struff gegen den portugiesischen Qualifikanten Jaime Faria in 3 Sätzen. Der Portugiese ist in der Weltrangliste um 35 Plätze schlechter platziert als der Deutsche. Das Wetter in Bayern. Heute viel Sonnenschein, über den Bergen gibt's ein paar Quellwolken, Höchstwerte 21 bis 29 Grad. In der Nacht Abkühlung auf 11 bis 4 Grad. Morgen erneut viel Sonnenschein, am Samstag und Sonntag gibt's mehr Wolken und örtlich Schauer oder Gewitter bei 22 bis 32 Grad. Es ist 14.03 Uhr. Die Verkehrsübersicht. Und es gibt keine Behinderungen auf den Fernstraßen in Bayern. Normaler Verkehr, soweit der Service.
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1: Um 15 Uhr mit Constanze Fennel. Die chinesische Plattform Temu ist eine der größten und am schnellsten wachsenden Online-Marktplätze weltweit. Jetzt hat die EU-Kommission eine Geldstrafe gegen den Konzern verhängt, 200 Millionen Euro. Begründung: Temu gehe nicht ausreichend gegen illegale Produkte vor.
2: Das heißt also gefälschte, gefährliche, giftige oder auf andere Weise umweltschädliche Produkte. Die Verantwortlichen in Brüssel beziehen sich in ihrer Analyse auf eigene Ermittlungen und Testkäufe. Die ergeben zum Beispiel, dass ein sehr hoher Anteil von Kleinelektronik und Ladegeräten grundlegende Sicherheitstests nicht bestanden hat. Oder zum Beispiel, dass ein hoher Anteil der auf Temu angebotenen Babyspielzeuge hohe Sicherheitsrisiken aufweist, also etwa in einem Maße Chemikalien enthält, das sämtliche gesetzlichen Grenzwerte in der EU überschritten werden oder abnehmbare Teile zum Ersticken der Kinder führen könnten. Aus Brüssel, Katrin Schmidt.
1: Für viele Arbeitnehmer ist es eine gute Nachricht. Sie haben zu Anfang des Jahres deutlich mehr Geld in der Tasche gehabt, denn die Löhne sind stärker gestiegen als die Preise.
3: In den ersten drei Monaten des Jahres sind die Löhne in Deutschland um 4,1% höher gewesen als im Vergleichszeitraum ein Jahr zuvor. Diese Zahl hat das Statistische Bundesamt in Wiesbaden herausgegeben. Zieht man die Inflation ab, so bleibt immer noch eine Steigerung der Reallöhne um 1,8%. Experten befürchten allerdings, dass die Inflation infolge des Iran-Krieges die Lohnsteigerungen schon bald wieder überholen könnte. Gabi Beck, Wiesbaden.
1: Als eine große Ehre hat Ministerpräsident Söder die Entscheidung der Holocaust-Gedenkstätte Yad Vashem bezeichnet, in München ein Bildungszentrum errichten zu wollen. Jüdisches Leben gehöre fest zu Bayern, das zu seiner geschichtlichen Verantwortung stehe, sagte Söder. Der Antisemitismusbeauftragte des Freistaats, Spänle, bezeichnete den Bau der Holocaust-Bildungsstätte in München als Geste des Vertrauens. Das Zentrum soll innerhalb von 3 Jahren entstehen. Die EU-Außenminister haben ihre einheitliche Haltung gegen Russland betont. Bei einem informellen Treffen auf Zypern unterstrichen die Minister, dass ein geschlossenes Auftreten wichtig sei. Hintergrund ist ein Vorschlag des russischen Präsidenten Putin. Er hatte ins Gespräch gebracht, Altbundeskanzler Schröder im Angriffskrieg gegen die Ukraine als Vermittler einzusetzen. Diesen Vorschlag wiesen die europäischen Regierungen zurück. Die Zahl der Menschen, die sich wegen Hautkrebs im Krankenhaus behandeln lassen müssen, ist in den letzten 20 Jahren stark gestiegen. Nach Angaben des Statistischen Bundesamtes sind es inzwischen fast doppelt so viele Patienten. Stefan Tröndle berichtet.
4: 2024 wurden demnach mehr als 120.000 Hautkrebspatienten stationär behandelt, 95% mehr als 2004. Das liegt einerseits daran, dass die Bevölkerung immer älter wird und das Risiko für Hautkrebs im Alter zunimmt. Außerdem werden bei den Reihenuntersuchungen für gesetzlich Versicherte mehr Hautkrebsfälle entdeckt. Insgesamt sind 2024 4.600 Menschen an Hautkrebs gestorben, fast 2/3 mehr als vor 20 Jahren. Das zeigt, wie wichtig es ist, die Haut vor allem in jungen Jahren durch Kleidung, Mützen und Sonnencreme zu schützen.
1: Das Wetter in Bayern. Bis zum Abend viel Sonnenschein. Über den Bergen gibt es ein paar Quellwolken. Höchstwerte 21 bis 29 Grad. In der Nacht Abkühlung auf 11 bis 4 Grad. Morgen erneut viel Sonnenschein. Am Samstag und Sonntag gibt es mehr Wolken und örtlich Schauer oder Gewitter bei 22 bis 32 Grad. Es ist 15.04 Uhr. Die Verkehrsmeldungen. Die B2 Weilheim-Mittenwald ist in beiden Richtungen zwischen Polling und Lengenleich nach einem Unfall gesperrt. Bitte weichen Sie großräumig aus. B8 Regensburg Richtung Plattling zwischen Straubing und der B20 bei Alterhofen ein Unfall. Und die B471 Inning Richtung Fürstenfeldbruck ist zwischen Fürstenfeldbruck und Fürstenfeldbruck West nach einem Fahrzeugbrand gesperrt. Soweit der Service.
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1: Um 16 Uhr mit Konstanze Fennel. Wer beim chinesischen Billig-Online-Händler Temu surft, bekommt viel zu oft illegale Produkte angeboten. Das beklagt die EU-Kommission. Sie hat nun eine Geldstrafe von 200 Millionen Euro gegen Temu verhängt. Was der Plattform genau vorgeworfen wird, erklärt unsere Brüssel-Korrespondentin Katharina Schmidt.
2: Dass sie eben gegen die Digitalregeln in der EU verstößt, weil sie einfach nicht genug tut, um zu verhindern, dass wir alle, sofern wir Temu nutzen zum Shoppen, viel zu häufig auf illegale Produkte stoßen. Und die Verantwortlichen in Brüssel beziehen sich da auch auf Testkäufe. Die ergeben nämlich zum Beispiel, dass ein hoher Anteil der auf Temu angebotenen Babyspielzeuge hohe Sicherheitsrisiken aufweist, also in einem Maße Chemikalien enthält, dass sämtliche gesetzlichen Grenzwerte in der EU überschritten werden oder auch abnehmbare Teile, zum Beispiel bei Rassen, zum Ersticken der Kinder führen könnten.
1: Der Tod der 12-jährigen Luise hat deutschlandweit für Entsetzen gesorgt. Vor mehr als 3 Jahren ist sie im Siegerland von 2 Mädchen getötet worden mit 74 Messerstichen. Warum ist bis heute unbekannt. Die Täterinnen waren selbst erst 12 und 13 Jahre alt, eine von ihnen Luises beste Freundin. Jetzt hat das Landgericht Koblenz die beiden verurteilt. Sie müssen Luises Familie 125.000 Euro Schmerzensgeld sowie die Bestattungskosten zahlen. Einen Strafprozess gab es wegen des Alters der Beschuldigten nicht. Hitze belastet nicht nur Menschen und Natur, sondern wird auch zu einem immer größeren Problem für die Wirtschaft. So steht es in einer Studie. Dabei geht es aber nicht um die Hitze dieser Tage, sondern den längerfristigen Trend. Die Einzelheiten von Angela Göpfert.
3: Nach einer Untersuchung des Kreditversicherers Allianz Trade könnten Deutschland bis 2030 wirtschaftliche Verluste von knapp 113 Milliarden Euro entstehen. Ab 30 Grad sinkt laut Allianz Trade mit jedem weiteren Grad die Produktivität um etwa 3%. Gleichzeitig steigen die Energiekosten um mehr als 1% pro Grad, weil mehr gekühlt werden muss. Allianz Trade warnt, dass das deutsche Bruttoinlandsprodukt in den kommenden 4 Jahren durch Hitzewellen um bis zu 3% niedriger ausfallen könnte.
1: Auf die Menschen im Raum Rosenheim kommt ein verkehrsintensives Wochenende zu. Wegen der Sperre des Brennerkorridors befürchten die zuständigen Behörden massiven Ausweichverkehr über ihre Region.
4: Das Landratsamt Rosenheim befürchtet, dass es bei Stau- und Ausweichverkehr kein Durchkommen mehr für die Anwohner und vor allem für die Rettungskräfte gibt. Deswegen hat der Rettungszweckverband teilweise schon Rettungswege verschoben. Außerdem setzen die Einsatzkräfte und Helfer auf Motorräder, um im Ernstfall schnell voranzukommen. Das Rosenheimer Landratsamt will die Durchfahrtsverbote, die ohnehin bei Staus an Wochenenden und Feiertagen für den Fernverkehr gelten, so gut es geht durchsetzen. Der Verkehr soll nach Möglichkeit auf die Autobahn zurückgeleitet werden. Alisa Schröter, BR Oberbayern.
1: Das Wetter in Bayern. Bis zum Abend viel Sonnenschein. Über den Bergen gibt es ein paar Quellwolken. Höchstwerte 21 bis 29 Grad. In der Nacht Abkühlung auf 11 bis 4 Grad. Morgen erneut viel Sonnenschein. Am Samstag und Sonntag gibt es mehr Wolken und örtlich Schauer oder Gewitter bei 22 bis 32 Grad. Es ist 16.03 Uhr. Die Verkehrsmeldungen. A9 München Richtung Nürnberg zwischen Manching und Denkendorf stockender Verkehr wegen Bauarbeiten. A92 Deggendorf Richtung München. Die Ausfahrt Moosburg Süd ist nach einem Unfall blockiert. Und zuletzt die B2 Weilheim-Mittenwald ist in beiden Richtungen zwischen Polling und Lengenleich nach einem Unfall gesperrt. Bitte weichen Sie großräumig aus. Soweit der Service.
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1: Um 17 Uhr mit Konstanze Fennel. Gefährliche Elektrogeräte mit qualmenden Akkus oder Babyspielzeug mit zu vielen Chemikalien und Erstickungsgefahr. Das alles hat die EU-Kommission bei Testkäufen bei Temu entdeckt, der chinesischen Billig-Online-Plattform. Deswegen hat die Kommission nun eine Geldstrafe von 200 Millionen Euro verhängt. Katrin Schmidt aus unserem Brüsseler Studio schätzt ein, ob und was sich bei Temu und ähnlichen Plattformen ändern könnte.
2: Die haben natürlich alle irgendwie wenig Interesse, mehr zu kontrollieren. Das ist ein Aufwand, den scheut man auch auf gewisser Weise. Außerdem macht man ja auch viel Geld damit. Temu muss jetzt bis Ende August einen Plan vorlegen in Brüssel, wie man die ganzen Mängel beheben will. Andernfalls, so heißt es heute von der Kommission, kommen dann weitere Strafzahlungen dazu. Also die EU-Kommission setzt die Regeln durch und die Plattformen müssen sich bewegen, weil eins ist ja auch klar, sie wollen den europäischen Markt nicht verlieren. Der ist natürlich sehr attraktiv, weil ganz generell auch sehr zahlungskräftig.
1: In Bayern sollen mehr Vorsorgeangebote für Mädchen und Frauen entstehen. Das hat Gesundheitsministerin Gerlach angekündigt zum heutigen Tag der Frauengesundheit. Die CSU-Politikerin sagte, es gebe immer noch frauenspezifische Erkrankungen, über die viele kaum etwas wissen, zum Beispiel Endometriose, eine gutartige, aber oft chronische Unterleibserkrankung. Die israelische Holocaust-Gedenkstätte Yad Vashem wird ein Bildungszentrum in München eröffnen. Es wird die erste Zweigstelle außerhalb Israels sein. Die Reaktionen aus Bayern dazu hat Irene Essmann zusammengetragen.
3: Was für eine Ehre, so Bayerns Ministerpräsident Markus Söder, CSU, in einer kurzen Videobotschaft. Dass trotz zahlreicher Bewerbungen der Zuschlag für die erste Dependance von Yad Vashem außerhalb Israels nach Bayern geht, liegt laut Söder daran, dass der Freistaat besonders gute Beziehungen pflegt zu Israel und zur jüdischen Gemeinschaft. Für den Antisemitismusbeauftragten der bayerischen Staatsregierung Ludwig Spänle, ebenfalls CSU, ist die Entscheidung historisch und zukunftsweisend gleichermaßen. Schließlich sei München der Ort der Entstehung der NS-Bewegung. Gleichzeitig sei die Landschaft für wissenschaftliches Arbeiten in der bayerischen Landeshauptstadt einmalig.
1: Nach Schwaben. In Monheim im Landkreis Donau-Ries hat eine Frau mit einem Auto eine Schneise der Verwüstung hinterlassen. Die 72-Jährige wollte von einem Parkplatz losfahren, verlor aber wohl wegen eines medizinischen Notfalls die Kontrolle über den Wagen und trat das Gaspedal durch. Sie schrammte mit dem Auto an 5 Häusern entlang und kam erst nach 300 Metern zum Stehen. Verletzt wurde niemand, der Schaden liegt bei mehr als 50.000 Euro. Während es bei uns in Bayern zumindest ein kleines bisschen abgekühlt hat, macht vielen europäischen Nachbarländern weiter eine Hitzewelle zu schaffen. In Italien gilt nun die höchste Hitzewarnstufe für Rom, Florenz, Bologna und Turin. Dort ist es bis zu 33 Grad heiß, schon seit mehreren Tagen. In Frankreich gilt die zweithöchste Warnstufe seit heute auch für den Großraum Paris. Dort werden bis zu 35 Grad erwartet, im Süden des Landes sogar 39 Grad. Das Wetter in Bayern. Bis zum Abend viel Sonnenschein, über den Bergen gibt es ein paar Quellwolken, Höchstwerte 21 bis 29 Grad. In der Nacht Abkühlung auf 11 bis 4 Grad. Morgen erneut viel Sonnenschein, am Samstag und Sonntag gibt es mehr Wolken und örtlich Schauer oder Gewitter bei 22 bis 32 Grad. Es ist 17.03 Uhr. Die Verkehrsmeldungen. A6 Heilbronn Richtung Nürnberg zwischen Ilshofen, Wolpertshausen und Schnelldorf, abschnittsweise Stau an einer Baustelle. A9 München Richtung Nürnberg zwischen Manching und Denkendorf, stockender Verkehr wegen Bauarbeiten. A99 Westumfahrung München Richtung Lindau, zwischen Neuherberg und Dreieck Allach, 9 Kilometer Stau und stockend. Die B12 Mühldorf-Passau in beiden Richtungen zwischen Simbach am Inn und Ehring, Sperre nach einem Unfall. Und zuletzt die B304 Freilassing Richtung Wasserburg am Inn zwischen Teisendorf Ost und Oberteisendorf, ein Unfall mit mehreren Fahrzeugen. Soweit der Service.
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1: Um 18 Uhr am Mikrofon ist Markus Terhast. Die chinesische Plattform Temu ist eine der größten und am schnellsten wachsenden Online-Marktplätze weltweit. Jetzt hat die EU-Kommission eine Geldstrafe gegen den Konzern verhängt, 200 Millionen Euro. Begründung: Temu gehe nicht ausreichend gegen illegale Produkte vor.
2: Das heißt also gefälschte, gefährliche, giftige oder auf andere Weise umweltschädliche Produkte. Die Verantwortlichen in Brüssel beziehen sich in ihrer Analyse auf eigene Ermittlungen und Testkäufe. Die ergeben zum Beispiel, dass ein sehr hoher Anteil von Kleinelektronik und Ladegeräten grundlegende Sicherheitstests nicht bestanden hat. Oder zum Beispiel, dass ein hoher Anteil der auf Temu angebotenen Babyspielzeuge hohe Sicherheitsrisiken aufweist, also etwa in einem Maße Chemikalien enthält, das sämtliche gesetzlichen Grenzwerte in der EU überschritten werden oder abnehmbare Teile zum Ersticken der Kinder führen könnten. Aus Brüssel, Katrin Schmidt.
1: Ein weiteres chinesisches Unternehmen stößt gerade in Brüssel auf Hürden. Die EU-Kommission will die geplante Übernahme der Elektrohändler Mediamarkt und Saturn durch den chinesischen Konzern JD.com prüfen. Es gehe um den Verdacht, dass es direkte Staatshilfen, Steuervorteile und günstige Kredite für JD gegeben haben könnte, hieß es aus Brüssel. Sollten Verstöße gegen EU-Recht festgestellt werden, kann die Kommission die Übernahme verbieten. Bundespräsident Steinmeier und der israelische Staatspräsident Herzog haben die Errichtung eines Bildungszentrums der Holocaust-Gedenkstätte Yad Vashem in München begrüßt. In einer gemeinsamen Erklärung sprachen sie von einer wichtigen Entscheidung, die beide Präsidenten unterstützten. Dieses neue Bildungszentrum werde eine wichtige Ergänzung der bedeutenden Arbeit von Yad Vashem sein, die Gräueltaten des Holocaust zu dokumentieren. Die erste Zweigstelle der Gedenkstätte außerhalb Israels soll in 3 Jahren fertiggestellt sein. Das anhaltend sonnige und trockene Wetter sorgt weiter für eine hohe Waldbrandgefahr in Bayern. Der Deutsche Wetterdienst stuft zurzeit weite Bereiche mit der zweithöchsten Stufe 4 ein. Die Regierung von Mittelfranken hat Beobachtungsflüge für Samstag und Sonntag angeordnet. Auch in Niederbayern werden am Samstag 2 Flüge stattfinden. Forstministerin Karniber appellierte angesichts der Lage an alle Waldbesucher, weiterhin vorsichtig zu sein und kein Feuer zu machen. Jan-Lennard Struff ist in der 2. Runde der French Open ausgeschieden. Die große Sensation des Tages beim Tennis-Grand-Slam-Turnier in Paris war aber das Aus des Top-Favoriten und Weltranglisten-Ersten Jannik Sinner. Er verlor in 5 Sätzen Guido Ringel.
3: Man muss mit dem Begriff Drama eher vorsichtig sein, aber das, was mit Jannik Sinner passiert ist, ist mindestens traurig. Sein Körper hat ihn im Stich gelassen. Sinner klappte in der Mittagshitze in Paris förmlich zusammen. Das Match gegen den Argentinier Cerundolo war fast schon beendet zugunsten des Südtirolers, aber dann mit einem Schlag keine Kraft mehr und Sinner wankte förmlich. Er ließ sich mehrfach untersuchen und behandeln, versuchte alles, um den Körper zu kühlen und spielte auch unter diesen Umständen weiter, aber es war nicht mehr genug. Und so ist der große Favorit Jannik Sinner bereits in der 2. Runde ausgeschieden.
1: Das Wetter in Bayern: bis zum Abend viel Sonnenschein, über den Bergen gibt es ein paar Quellwolken, in der Nacht Abkühlung auf 11 bis 4 Grad. Morgen erneut viel Sonnenschein, am Samstag und am Sonntag gibt es mehr Wolken und örtlich Schauer oder Gewitter bei 22 bis 32 Grad. Es ist 18.04 Uhr. Der Verkehrsservice A3 Würzburg Richtung Nürnberg zwischen Kitzingen-Schwarzach und Geiselwind, 5 Kilometer Stau nach einem Unfall auf 2 Spuren. A8 München Richtung Stuttgart zwischen Sulzimoos und Udelshausen, Unfall auf der linken Spur. A99 Westumfahrung München Richtung Lindau zwischen Neuherberg und Dreieck Allach, 8 Kilometer stockender Verkehr. Und B12 Mühldorf-Passau in beiden Richtungen zwischen Simbach am Inn und Ehring, Sperre nach einem Unfall. Soweit die Verkehrsmeldungen.
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Na, auswärts geht's. Das Küpser Brassquintett zum Start rein in diese Sendung von Fränkisch vor Sieben. Na, auswärts geht's heute bei uns auch. Naus in die Natur, naus zum Wandern. Und das nicht einfach irgendwo, sondern da, wo wir zum einen Muskeln vom Wandern, aber auch Muskeln vom Lachen kriegen. Wir sind unterwegs auf Frankens ersten und einzigen Witze-Wanderweg überhaupt. Der ist in Rohr im Landkreis Roth in Mittelfranken. Und wir sprechen heute in derer Stunde mit dem Initiator, warum er die Idee dazu hatte und was auch so seine Intention war. Für Sie hier im Studio ist der Balex Markus. Ich bleib hier drinnen. Ich gehe erst nach der Sendung wieder nachwärts. Das verspreche ich Ihnen, sonst läuft hier nichts mehr. Aber nachwärts geht jetzt zumindest das Trio Collegio und danach die Kapelle Bomhardt.

0: Die Kapelle Bohm hat und Anna hat gelacht. Ich denke, dass nicht bloß Anna, sondern schon deutlich mehr Leute gelacht haben beim Bewandern und Spazierengehen auf Frankens Witzewanderweg. Der ist in Mittelfranken. Aber warum gibt's so einen Wanderweg der besonderen Art überhaupt? Und warum wird da zusätzlich auch noch gelacht? Was steckt dahinter? Das frage ich den Erfinder und Initiator Oliver Tissot, den Sie mit Sicherheit auch kennen, aus Fastnacht in Franken zum Beispiel, den Wortspielakrobaten. Und er war mit seinem Witzewanderweg auch zu Gast im Podcast Göttlicher Streifzüche und hat da erklärt.
1: Es ist eine Ausgeburt der Corona-Zeit, als wir Spaßmacher zu Hause saßen und uns dachten, was machen wir jetzt? Und da war dann Zeit für komische Konzepte. Und eins dieser komischen Konzepte war der Witzewanderweg. Die Idee, dass man einen Wanderweg mit Humor so bestückt, dass man vielleicht den faulen Franken zusätzlich begeistern kann, sich ein bisschen zu bewegen. Das Besondere ist, das sind natürlich Witze, analog und aber zeitgemäß. Wenn man sein Handy auf einen QR-Code hält, kann man kurze Videosequenzen aufrufen und bekommt einen Witz erzählt von entweder einem bekannten fränkischen Kabarettisten oder einer Humoristin und einem hier, wir bewegen uns rund um Rohr, irgendeinem Vereinsmeier, Pfarrer, Bürgermeister, Vorstand eines Vereins hier aus der engeren Umgebung, der auch einen Witz erzählt.
0: Ja, und wer wandert, der macht auch Pausen. Auch wenn der Witze-Wanderweg kinderwagengerecht ist, gibt's an verschiedenen Witzestationen Bänkler, um einmal ein wenig durchzuschnaufen. Und wir machen da gleich mit dem Pausengalopp vor die Spessart-Spielleute. Und auch die Eismannsbercher Sängerinnen ölen bereits ihre Stimmbänder. Die kommen nämlich gleich im Anschluss danach. Schönster Schatz, jetzt muss ich wandern.

0: Die Doppelpause vor den Lonehatter Musikanten und wenn Sie genau aufpasst haben, haben Sie gemerkt, die ersten Takte, das ist ja die Titelmelodie von Fränkisch für Sieben, also von dieser Sendung hier. Bei uns geht's aber halt nicht um die Pausen, sondern eher um WWW, Witze wandern wunderbar. Das könnte nämlich das Motto sein für Frankens Witzewanderweg im mittelfränkischen Rohr im Landkreis Roth. Initiiert vom Kabarettisten und Wortspielakrobaten Oliver Tissot. Im Podcast vom Autor und Musikcomedian Alexander Göttlicher hat er mal verraten, warum es ihm auch ein großes Anliegen war, die Menschen wieder mehr hinaus ins Freie zu bekommen.
1: Also ich glaube, Leute dazu zu bringen, sich zu bewegen, ist in einer, in Anführungszeichen, übersättigten Gesellschaft, die jeden Tag 2-3 Stunden vor Social Media verbringt, aber kaum noch den Arsch hochkriegt, notwendiger denn je. Und es funktioniert dadurch, dass es an einer Station die Möglichkeit gibt, Virtual Reality zu erleben. Man kommt wieder über einen QR-Code auf eine Seite und da kann man sich mit mir zusammen mit 2 Sprechblasen, also quasi einen gestellten Witz, zeigen lassen, abfotografieren und dieses Foto wohin schicken. Und durch die Abrufzahlen der Videos und durch diese Virtual Reality Station weiß man ja auch anonymisiert, wie viele Leute diesen Weg gegangen sind. Und selbst im Winter, zu meiner großen Verwunderung, hat es eine erfreulich hohe Quote.
0: Ja, und wenn Sie jetzt zu Hause auf den Geschmack von Gute Witzler kommen sind, was ich sehr gut verstehen kann, dann hören Sie mal rein in die gereimten Witze vor die Zupfermeudel aus Neustadt an der Waldnaab in der Oberpfalz. Die beiden Schwestern schauen ja mittlerweile nahe auf 60 Jahre Bühnenkarriere zurück und für ihr jahrzehntelanges Engagement zur Erhaltung der regionalen Kultur haben sie im letzten Jahr im Oktober den Bayerischen Heimatpreis bekommen. Und das zu Recht. Alle Achtung.

0: Die Herrgoldshäuser, Musikanten, wenn Sänger wandern. Bei uns müsste es heißen, wenn Wanderer lachen. Das wäre die Überschrift für den ersten und einzigen Witzewanderweg, den es bisher in Mittelfranken gibt. Er liegt in Rohr im Landkreis Roth in der Nähe von Schwabach. 12 Kilometer ist er lang und er hat mehrere Stationen. An denen wird Ihnen dann auf dieser Wanderung der ein oder andere Witz erzählt. Und der Erfinder und Ideengeber Oliver Tissot, ein Wortspieler vor dem Herrn, für den waren Stationen einfach zu simpel. Denn es sind Pfosten, besser gesagt, besondere Pfosten.
1: So, wir nähern uns einem ersten Vollpfosten. Diese Vollpfosten sind bunt lackiert in Streifen, sodass sie schon aus größerer Entfernung einem entgegenstrahlen. Oben wie ein Verkehrsschild von Gimmick, schöne Schilder, die er gemalt hat, passend zu dem Thema. Und wir nähern uns hier diesem wunderbaren Witzethema Freiwillige Feuerwehr. Und es ist etwa in Bauchhöhe, ist eine Scheibe, damit auch Kinder ihren Spaß haben. Diese Scheibe muss man einfach nach oben drehen und dann steht da ein Witz. Guten Tag, ich möchte einen Antrag auf Namensänderung stellen. Ich heiße Brenz.
2: Aber der Name ist doch normal.
1: Schon, aber wenn ich telefoniere und mich mit hier Brenz melde, kommt immer die Feuerwehr.
2: Also kindertaugliche Witze.
1: Ja, harmloser Witz. Und drüber, über dieser Drehscheibe, steht Witzewanderweg, Witzethema Freiwillige Feuerwehr. Na, wo brennt's denn? Und dann ist der Hinweis, man soll die Handykamera auf den QR-Code richten. Dann kommt hier schon...
3: Mein Name ist Hans-Peter Lummele. Ich bin Vorsitzender der Freiwilligen Feuerwehr Brünst und hätte auch einen Witz parat. Es war Jahreshauptversammlung, es sind Ehrungen dabei und ein Kamerad wurde besonders gelobt. Er war so von seiner Tätigkeit begeistert. Es war klar, ein Bier und noch ein Bier und noch ein Bier und noch ein Bier. Ja, wie es dann zum Zahlen gekommen ist, der Wirt hat gesagt, also gut, 13 Seidle. Nein, 12 habe ich gehabt. Du hast 13 Seidle gehabt. Du, ich hab 12 gehabt, das weiß ich gewiss. Also der wird sagt, ja, ist gut, zahl deine 12 Seidle und dann bleiben wir Freund. Nächsten Tag kommt er, halt, ich hab 13 Seidle gehabt, dass ich nachts nicht so weit laufen will, habe ich einen Nachttopf unter meinem Bett stehen. Und da ging er 12 Seidle rein und heute Nacht ist er übergelaufen.
0: Oliver Tissot, ein Ausschnitt aus dem Podcast Göttlichers Streifzüge von Autor und Musikkomedian Alexander Göttlicher. Er hat ihn getroffen und bei solche Witzler

0: Wandern und Witzler machen. Ja, der Witze-Wanderweg in Mittelfranken, der verbindet Bewegung an der frischen Luft mit viel Humor und macht Wandern zum Spaß für die ganze Family. Wir haben heute schon gehört, so viele Prominente haben dort auch ihre Lieblingswitze eingesprochen. Also zum Beispiel die leider viel zu früh verstorbene Lissi Aumeier, der Händelsbernd, Klaus Karl Kraus, El Mago Massin, Viva Voce, der Christoph Maul, der Jürgen Leuchauer, Atze Bauer, Andrea Lipka, Gimmick, Sven Bach, Otti Schmelzer und natürlich auch Oliver Tissot, der Erfinder des Witzewanderwegs selbst, und auch Alexander Göttlicher. Der hat den Oliver Tissot in seinem Podcast zu Gast gehabt. Sie waren auf dem Witzewanderweg direkt unterwegs und der hat ja auch viele Stationen.
1: Über 20?
2: Über 20 Stationen, ja. Und man kann sich schlapplachen auf dem ganzen Weg.
1: Es macht eine nahezu dreistündige Wanderung sehr unterhaltsam. Und diese kurzen Zwischenhalte, die energetisieren einen. Und man vergisst eigentlich, dass man die ganze Zeit nur läuft. Außer man hat natürlich so einen angenehmen Gesprächspartner wie du. Aber wenn man mit seiner buckligen Verwandtschaft normalerweise am Sonntag spazieren geht, dann hat man ja dann nach 10 Minuten keinen Gesprächsstoff.
0: Also falls Sie dort noch nicht waren, probieren Sie es einmal aus. Einen Spaß haben Sie da mit Sicherheit. Es gibt auch noch einen Witzeautomat, der noch ganz, ganz viele Lacher generiert. Ob der Sepp Lacher auch aus so einem entstanden ist, ich glaub's zwar nicht, aber Fakt ist, er kommt jetzt bei uns in Fränkisch vor Sieben in Sepp Seiner, der Lacher Sepp.

0: Wir waren heute schon auf dem mittelfränkischen Witzewanderweg im Landkreis Roth bei Schworbach unterwegs. Aber wir befinden uns in dieser Woche ja auch mitten in der BR-Wanderwoche mit ganz, ganz vielen tollen Wanderungen. Und damit sind wir jetzt bei einem Chor, bei einem Bergsteigerchor. Den werden Sie wahrscheinlich, wenn ich es Ihnen nicht anders sagen tät, vermuten, irgendwo in den Bergen. Also vielleicht in den Alpen zwischen hohen Gipfeln. Aber einen Bergsteigerchor, den gibt's auch bei uns im schönen Mittelfranken. Genauer gesagt in Treuchtlingen. Und das schon seit 50 Jahren. Was es damit auf sich hat und was der Bergsteigerchor so alles im Repertoire hat, meine liebe Kollegin, die Uli Nicola, stellt Ihnen gleich vor, weil in dieser Woche stand der Bergsteigerchor auch bei den BR-Wandertouren im Altmühltal auf der Bühne.
1: Wenn

0: Palmenrausch und Bergsteigen, Gemeinschaft und Gipfelglück. Davon handeln die Lieder des Bergsteigerchores Treuchtlingen. Die 22 Sänger treten regelmäßig auf, ob auf Bergmessen oder privaten Feiern. Der Älteste ist Gerd Hornung. Mit 95 Jahren singt er als zweiter Tenor und ist topfit.
1: Wir sind ja alle extrem Bergsteiger gewesen, ich auch. Wir haben ja Zugspitze, Zuckerhürdel, Matterhorn, Ortler, haben wir alle schon bezwungen. Und dann hat sich eben diese Gemeinschaft gebildet, fleißig dabei. Man muss sich immer wundern, dass alle, fast alle immer kommen. Also es ist ein richtiges Team geworden.
0: Gerd Hornung ist der Organisator des Bergsteigerchores, koordiniert die Termine, schreibt an der Chronik, bearbeitet Bilder. Seit 43 Jahren ist er dabei, genauso lange wie Chorleiterin Irmengard Reichert. Als Dirigentin hat sie die Männer gut im Griff.
2: Ich lasse nichts durchgehen, das ist wichtig. Und die wollen das auch, die wollen korrigiert werden. Und es gibt kein böses Wort, aber ich muss streng sein. Und das haben meine Schüler auch gewusst. Ich bin streng, sonst schaut nichts raus.
0: Die 71-Jährige hat lange Zeit als Musiklehrerin gearbeitet und ist immer schon gerne zum Bergsteigen und Klettern gegangen. Besonders gerne ist sie im Allgäu unterwegs, auch heute noch.
2: Da hat man grüne Wiesen, man hat steile Berge, man hat Aussicht pur und das Glockenläuten der Kühe, das ist einfach alles, was die Seele motiviert.
0: Dazu passt das Singen einfach ganz wunderbar. Das wissen Gerd Hornung und Irmengard Reichert aus langjähriger Erfahrung.
3: Hinein in die blühende Welt.
2: Ein Wanderlied zum Laufen, das animiert dann, dann schaltet man ab und man singt sich in Trance, man läuft sich in Trance und dann geht das Laufen einfach wie von selbst, wenn gesungen wird.
1: Um den Schritt zu halten beim Wandern. Vor allen Dingen, wenn sie in der Hütte, dann, wenn wir was geleistet haben oder manche Sachen schon erlebt haben, dann ist das abends immer schön, wenn so eine Gruppe da ist.
0: Doch mittlerweile sind Wanderlieder kaum noch verbreitet. Weder hört man sie auf den Wanderwegen im Gebirge und nur noch selten abends auf den Berghütten. Dabei erleben Bergromantik und Sehnsucht nach den Gipfeln eine Renaissance, auch bei jungen Menschen. Doch
2: zum Wandern wird heute nicht mehr gesungen. Auch auf den Hütten nur noch ganz wenig, weil es die Leute nicht mehr können. Die schämen sich, wenn sie singen. Und die alten Bergsteiger, die haben alle Lieder auswendig gesungen. Alle.
0: Nun mag man sich fragen, wie ein Bergsteigerchor ausgerechnet im Altmühltal in Mittelfranken daheim ist, also fern der Gipfel. Doch entstanden vor 50 Jahren aus eben jener Sehnsucht nach den Bergen innerhalb des Treuchtlinger Alpenvereins.

0: Echt, na, wie die Zeit vergeht. Das war's jetzt auch schon fast wieder mit Fränkisch von 7 für heute. Wir waren wandern, also zumindest gedanklich auf dem Witze-Wanderweg in Mittelfranken bei Schwabach in der Gemeinde Rohr finden Sie den. Die Witze werden übrigens auch immer wieder erneuert. Nicht, dass ich sage, naja, den habe ich vor 5 Jahren schon gemacht, da brauche ich so schnell nicht mehr hin. Nein, jetzt im Juli wird's der Fall sein. Da werden die Stationen wieder mit neuen Witzen bestückt. Vielleicht ist es dann auch mal wieder ein Ausflug wert oder Sie sind zum ersten Mal dort. 12 Kilometer ist er lang. Aber es geht auch kürzer.
1: 12 Kilometer laufen, das ist ja ohne Witz. Deswegen gibt es eine Abkürzung. Das heißt, man kann den halben Weg sich schenken und dann gleich den Einkehrschwung machen.
2: Man kann ja viermal einkehren auf dem ganzen Weg. Also es ist nicht so schlimm.
1: Es ist nicht so schlimm. Der geübte Wanderer hat ja eh immer sein Fläschchen Bier hinten im Rucksack.
2: Ja, oder Wasser. Also ich habe immer Wasser dabei.
1: Unsere Limonade haben wir dabei.
0: Ja. Ja, ob Limo oder Wasser oder vielleicht doch ein Seidler. Ja, wer will es Ihnen denn verdenken? Ich kann es auch verstehen, wenn man da sein Wegbier, sein Fußpilz beispielsweise mit dabei hat. Oliver Tissot war das im Podcast von Alexander Göttlicher, Göttlichers Streifzüge. Und wir haben davon Ausschnitte verwenden dürfen. Für unsere Sendung Fränkisch vor 7, damit Ihnen ein frohes Wandern in diesem Sommer. Danke fürs Zuhören für heute. Und wir hören uns wieder, wenn Sie Lust haben, dann im Juni. Ich sag Servus und Ade, wünsche Ihnen noch einen schönen Abend und freue mich, wenn Sie auch bald wieder mit dabei sind. Ihr Markus Balek.

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1: Um 19 Uhr am Mikrofon ist Markus Terhaast. Bundespräsident Steinmeier begrüßt den Bau des Bildungszentrums der israelischen Holocaust-Gedenkstätte Yad Vashem in München. In Zeiten von wachsendem Antisemitismus sei das eine wichtige Entscheidung, so Steinmeier. Ähnlich äußerte sich Bayerns Ministerpräsident Söder. Irene Essmann berichtet.
2: Was für eine Ehre, so Markus Söder, CSU, in einer kurzen Videobotschaft. Dass trotz zahlreicher Bewerbungen der Zuschlag für die erste Dependance von Yad Vashem außerhalb Israels nach Bayern geht, liegt laut Söder daran, dass der Freistaat besonders gute Beziehungen pflegt zu Israel und zur jüdischen Gemeinschaft. Charlotte Knobloch, Präsidentin der israelitischen Kultusgemeinde München und Oberbayern, hält das Yad Vashem Bildungszentrum für dringend notwendig. Knobloch wörtlich: Dem Judenhass ist ohne Kenntnis der Geschichte nicht beizukommen und sie sei sehr gerührt, ob der Entscheidung von Yad Vashem, so die 93-Jährige.
1: Der Online-Shop Temu ist vor allem beliebt, weil er günstig ist. Doch laut EU hat der niedrige Preis einen Haken, denn oftmals sind die Produkte minderwertig oder sogar gefährlich. Temu muss nun eine Geldstrafe an die EU zahlen in Höhe von 200 Millionen Euro. Der Online-Händler verstoße gegen die Digitalregeln in der EU, weil der chinesische Konzern nicht genug tue, um zu verhindern, dass illegale Produkte auf der Plattform verkauft werden. Israel hat die Zusammenarbeit mit UN-Generalsekretär Guterres aufgekündigt. Grund sei die Entscheidung, Israel wegen Vorwürfen der sexualisierten Gewalt in Konfliktgebieten auf eine schwarze Liste zu setzen. Das teilte der israelische UN-Botschafter Danon mit. Israel werde den Kontakt zum Büro von Guterres bis zum Ablauf seiner Amtszeit Ende des Jahres abbrechen. Danon bezog sich auf einen Bericht des UN-Generalsekretärs zu sexualisierter Gewalt in Konfliktgebieten. Die betroffenen Staaten wurden vor der offiziellen Veröffentlichung bereits informiert. Bei einem Messerangriff in der Schweizer Stadt Winterthur sind Polizeiangaben zufolge 3 Personen verletzt worden. Der Sicherheitsdirektor des Kantons Zürich, Fehr, sprach von einem terroristischen Akt. Laut Polizei wurde ein 31-Jähriger festgenommen. Der mutmaßliche Täter sei schon in der Vergangenheit wegen der Verbreitung von Propaganda für die radikal-islamische Gruppierung IS angezeigt worden. Die verletzten Schweizer im Alter von 28 bis 52 Jahren wurden ins Krankenhaus gebracht. Eine Person musste wegen einer Verletzung am Oberschenkel notoperiert werden. Wer mit der Bahn zwischen München und Ingolstadt unterwegs ist, braucht heute wieder mal Geduld. Auf der Strecke kommt es wegen einer beschädigten Bahnbrücke zu Verspätungen und Zugausfällen. Anna Fries mit Einzelheiten.
3: Ein Lastwagen ist in Oberbayern gegen eine Bahnbrücke gefahren und hat sie dabei beschädigt. Der Unfall ereignete sich bei Bar Ebenhausen im Landkreis Pfaffenhofen an der Ilm, südlich von Ingolstadt. Laut einem Polizeisprecher hatte der Fahrer die Höhe seines Lkw falsch eingeschätzt. Nun müsse ein Experte die Statik der Brücke prüfen. Die Bahn sprach von massiven Beeinträchtigungen auf der Strecke zwischen München und Ingolstadt. Die Strecke sei derzeit gesperrt. Fernzüge werden umgeleitet. Für die Regionalzüge der Linien RE1 und RB16 wurde ein Schienenersatzverkehr eingerichtet.
1: Das Wetter in Bayern: bis zum Abend viel Sonnenschein, über den Bergen gibt es ein paar Quellwolken, in der Nacht Abkühlung auf 11 bis 4 Grad. Morgen erneut viel Sonnenschein, am Samstag und am Sonntag gibt es mehr Wolken und örtlich Schauer oder Gewitter, die Temperaturen dann zwischen 22 und 32 Grad. Es ist 19.04 Uhr. Der Verkehrsservice mit 2 Infos: A3 Würzburg Richtung Frankfurt zwischen Markt Heidenfeld und Rohrbrunn, Unfall auf der linken Spur. Und A3 Nürnberg Richtung Passau zwischen Metten und Hengersberg, 3 Kilometer Stau und stockender Verkehr. Dort steht ein defekter PKW auf der rechten Spur. Soweit die Verkehrsmeldungen.
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4: Wie immer am letzten Donnerstag vom Monat sagt die Traudi Sieferlinger ein herzliches Grüß Gott zum Feierabend auf BR Heimat. Schön, dass Sie mit dabei sind. Und die Stickel von die Deinhauser Musikanten, die mir jetzt gleich hören, verrät ein bisschen was über das Thema, um das heute bei mir geht. Sein Titel ist Weiß-Blau.

Die Rußkuchelmusi hat gerade noch weiß-blau is Borisch gesungen. Wie wahr. Bei mir geht's heute im Feierabend um die Farbe Blau. Und um das gleich einmal klarzustellen, ich mach heute nicht blau und blauäugig bin ich auch nicht. Ich rede auch nicht einfach ins Blau hinein und einen blauen Brief hat hoffentlich auch noch keiner von uns gekriegt. Puh, also die Farbe Blau ist ganz schön oft vertreten in unserer Sprache und in der Musik natürlich auch. Wir hören die Blaubeersuppen von Seitenfell und Firlefanz und dann singt uns der Anzenberger Dreigesang von Blaue Eigerl.

Die Filzleitenmusi war das gerade noch mit Himmelblau. Und die Farbe Blau ist der rote, oder sagen wir besser, der blaue Fon durch meine heutige Sendung. Wir haben ja vorhin schon eine Menge Ausdrücke und Redensarten gehört, in denen Blau eine Rolle spielt. Und stellvertretend möchte einer davon einmal ein bisschen auf den Grund gehen, und zwar dem Blaumacher, das ja an einem Montag besonders beliebt sein soll. Und mit einem Montag hat die Redewendung tatsächlich was zum tun, was man ja am blauen Montag gut sehen kann. Angeblich war das im Mittelalter der Tag, an dem die Färbergesellen nichts zum tun gehabt haben, und das ist auch so gekommen. Früher hat man die Textilien dadurch blau gefärbt, indem man sie ein paar Tage lang in einem Sud aus Färberlein und menschlichem Urin eingelegt hat. Die blaue Farbe ist allerdings erst dann entstanden, wenn der Stoff danach Kontakt mit Sauerstoff gehabt hat und oxidiert ist. Er hat also aufgehängt werden müssen und einen Tag lang in der Luft hängen. Und weil das meistens am Montag war, haben die Färbergesellen an dem Tag nichts zum tun gehabt und deswegen sozusagen blau gemacht. Eigentlich logisch, oder?

Die Farbe Blau steht heute im Mittelpunkt vom Feierabend auf BR Heimat mit der Traudi Sieferlinger. Und vorhin haben wir ja gerade das Lied Weiß-Blau von Iva Kirchner Sänger gehört. Und wenn Sie sich schon mal gefragt haben, was in der ersten Strophe hinter den Zeilen steht: Die Farbe Weiß-Blau unserer Krieger wird aus dem Heer für ganz verbannt. Dann kriegen Sie jetzt von mir ganz eine kleine Geschichtsstunde. Das Lied geht nämlich darauf zurück, dass die Bayern, die ja seit der Gründung vom Deutschen Kaiserreich im Jahr 1871 kein eigenständiger Staat mehr sind, in die 80er Jahre vom 19. Jahrhundert die hellblauen, also die bayerisch-blauen Uniformen von ehrnen Soldaten gegen die dunkelblauen, preußisch-blauen haben eintauschen müssen. Und den bayerischen Raupenhelm gegen die preußische Pickelhaube. Für manche war das fürchterlich. Wenn man uns nimmt, die stolzen Farben. Das Lied war praktisch ein Protestsong gegen diesen zentralistischen Eingriff in unsere bayerische Eigenständigkeit. Lang ist her und besser worden ist der Zentralismus inzwischen auch nicht, auch wenn's heutzutage eher ein europäischer ist. Hör mal lieber eine schöne Musi, und zwar von der Familie Musik Serbi an der schönen blauen Donau.

Blau ist eine ganz besondere Farbe, gerade für uns Bayern, die wir uns weiß und blau und nicht blau und weiß, wie manche sagen, zu unseren Landesfarben erkoren haben. Wir haben sogar mal einen blauen Kurfürsten gehabt, den Max Emanuel, der sein Spitzname aber nicht für seinen Konsum alkoholischer Getränke gekriegt hat, sondern wegen seiner blauen Uniform in die Türkenkriege. Ja, was fällt mir sonst noch ein zur Farbe Blau? Das blaue Band zum Beispiel, das jahrzehntelang dem Dampfer verliehen worden ist, der am schnellsten über den Atlantik gefahren ist. Oder der blaue Reiter, die legendäre Künstlervereinigung, die 1911 in München gegründet worden ist und der so berühmte Maler wie Franz Marc, August Macke oder Wassily Kandinsky umgekehrt haben. Und nicht zu vergessen die Gabriele Münter, die so wunderbare Beutel vom Pfaffenwinkel gemalt hat. Wir gehen jetzt musikalisch nicht in den Pfaffenwinkel, sondern an den Tegernsee, den schönen blauen.

0: Zwei tiefblaue Augen haben wir gerade noch von die Angerberger Waisenbläser gehört. Ich habe mal eine Freundin gefragt, was sie zu der Farbe Blau sagt.
1: Ich habe ja selber blaue Augen und Blau ist meine Lieblingsfarbe und ich finde ja blaue Stoffe ganz toll. Also blaue Dirndlstoffe, blaue Pullis und ermöglicht so Enzian-Knallblau. Das ist mein absoluter Herzenslieblingsblau-Moment. Meine Schwester färbt ja Stoffe mit Indigo-Farben und von der habe ich gelernt, wie toll das ist und wie schwierig das ist, diese Indigo-Laugen vorzubereiten. Aber ich finde, die Indigo-Stoffe, die haben so eine Farbtiefe, das ist so schön zum Anschauen. Das ist wie eine Pflanze.
0: Und was ist das Besondere an diesem Indigo? Warum wird das Indigo? Was steckt da dahinter?
1: Das ist eine uralte Farbtechnik, die aber ganz viel Handwerk erfordert, weil diese Farblauge gepflegt wird wie ein Sauerteig mit Wärme, Säure. Und dann, wenn man sich da ganz liebevoll drum kümmert, kann man mit diesen Indigo-Farbstoffen tatsächlich färben, aber nur, wenn man sich da auskennt.

So, und schon ist wieder vorbei unser Feierabend, der heute eher eine blaue Stunde war. Pfui, hätte ich einer noch verzeihen können über die Farbe Blau. Zum Beispiel von unserem Blaukraut, das anderswo Rotkohl heißt. Oder von meinem Lieblingsschmetterling, dem Hauhechelbläuling. Leider haben wir keine Zeit mehr dafür. Und deswegen sage ich pfiat euch und servus und wünsche euch eine schöne Zeit. Bis zum nächsten Mal, euer Traudi Sieferlinger.

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1: Tante Jenny hat Clara etwas mitgebracht. Ein großes Blatt Papier und einige Malstifte. Klingt nicht besonders aufregend, ist es aber. Kaum malt Clara mit den Sachen, passieren geheimnisvolle Dinge. Auf das große Blatt hat Clara ein großes Haus gemalt mit Fenstern und einer Tür. Heute ist das letzte Fenster an der Reihe. Clara überlegt. Grün, Rot, Blau und Rosa waren schon dran, aber Braun noch nicht. Ein schönes Braun, sieht aus wie Schokolade. Clara nimmt den Stift und malt den Rahmen an. Plötzlich fegt ein Windstoß durchs Kinderzimmer. Das Fenster mit dem braunen Rahmen fliegt auf und Clara steht in einer wildfremden Wohnung. Auf einem braunen Sofa sitzen drei kleine braune Wesen mit Wuschelhaaren, großen runden Augen und spitzen Ohren. Und alle drei Wuschel knappern an einer Tafel Schokolade. »Seht ihr aber lustig aus«, sagt Clara.
2: »Schokolade macht lustig, damit du's gleich weißt. Wir sind die Schokoladenfresserchen«, sagen die drei Kleinen im Chor.
1: Sie reden nicht nur gleichzeitig, sie beißen auch gleichzeitig in ihre Schokoladentafel, wischen sich gleichzeitig den Mund ab, kratzen sich gleichzeitig am Kopf, stehen gleichzeitig auf. So etwas hat Clara noch nie gesehen.
2: »Hier, willst du mal probieren?«, fragen die Schokoladenfresserchen.
1: Sie halten Clara ihre Schokoladentafeln hin. Clara weiß nicht so recht, aber dann beißt sie doch ab. Von jeder Tafel ein Stückchen. »Esst ihr immer nur Schokolade?«, fragt sie. »Keine Spaghetti, Würstchen oder sowas?«
2: »Wo denkst du hin?«, rufen die Schokoladenfresserchen. »Von solchen Sachen bekommen wir Bauchweh, nur von Schokolade nicht.«
1: Die Fresserchen springen auf und öffnen den Kühlschrank. Stolz zeigen sie ihre Vorräte.
2: »Da, Schokoladenkuchen, Schokoladenpudding, Schokoladeneis, Schokoladenbonbons, Schokoladenkekse, was willst du noch mehr?«
1: Clara stöhnt. »Tja, da bekäme ich Bauchweh.«
2: »Du bist ja auch kein Schokoladenfresserchen«, sagen die Fresserchen.
1: Ehrlich gesagt möchte Clara auch keins sein.
2: »Übrigens machen wir all die Schokoladensachen selbst«, sagen die drei. »Aber wie, das verraten wir nicht. Großes Schokoladenfresserchen-Geheimnis.«
1: Clara muss noch den Schokopudding und die Schokokekse probieren. Eigentlich Zeit, nach Hause zu gehen. Doch plötzlich machen die Fresserchen ganz ängstliche Gesichter. Sie starren auf den Fußboden und fangen an zu zittern. »Was habt ihr denn?«, fragt Clara erschrocken.
3: »Gleich kommt er wieder, wie jeden Abend«, flüstern die drei.
1: »Ja, wer?«
3: »Der Schokoklau. Er kommt durch die Luke im Fußboden. Dann räumt er unseren ganzen Kühlschrank leer, steckt alles in seinen Rucksack und verschwindet.«
1: Clara wundert sich. »Lasst ihr euch das einfach so gefallen?«
2: »Was sollen wir denn machen? Er ist doch so groß und stark«,
1: jammern die Fresserchen. Da kommt Clara die Idee. Sie nimmt ihren braunen Stift, macht zwei Striche auf die Luke und weg ist sie. »So, jetzt kann der Schokoklau nie mehr kommen«, sagt sie. Die Fresserchen können es kaum glauben. Sie springen Clara um den Hals und geben ihr viele klebrige Schokoladenküsse auf die Backen. Clara lacht und fährt dann mit dem braunen Stift am Fensterrahmen entlang. Und schon ist sie wieder in ihrem Kinderzimmer. Auf ihrem Blatt ist das vierte Fenster verschwunden. Jetzt ist nur noch die Tür da.
0: 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Erzählt hat es Luise Kinseher.
1: Und jetzt wünsche ich euch eine gute Nacht, schlaft's gut und träumt was Schönes.
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6: Um 20 Uhr am Mikrofon ist Markus Terhaast. Die USA und der Iran haben einen erheblichen Fortschritt bei ihren Verhandlungen erzielt. Das berichten übereinstimmend amerikanische Medien. Was die ausverhandelte Vereinbarung enthält, dazu Carsten Kühntop aus Washington.
7: Laut dem Dokument verlängern beide Seiten die Waffenruhe um 60 Tage. Der Iran verpflichte sich zur vollständigen Öffnung der Straße von Hormuz innerhalb von 30 Tagen, habe vorher aber alle gelegten Seeminen zu beseitigen. Gleichzeitig gäben die USA ihre Blockade der iranischen Häfen auf. Außerdem erkläre der Iran, nicht nach einer Atombombe zu streben. Während der verlängerten Feuerpause, so die Berichte, wollten beide Kriegsparteien in Nuklearverhandlungen einsteigen. Dabei werde es unter anderem um den Verbleib des hoch angereicherten Urans des Iran gehen.
6: Bundespräsident Steinmeier und der israelische Staatspräsident Herzog haben die Errichtung eines Bildungszentrums der Holocaust-Gedenkstätte Yad Vashem in München begrüßt. In einer gemeinsamen Erklärung sprachen sie von einer wichtigen Entscheidung. Dieses neue Bildungszentrum werde eine wichtige Ergänzung der bedeutenden Arbeit sein, die Gräueltaten des Holocaust zu dokumentieren. Die erste Zweigstelle der Gedenkstätte außerhalb Israels soll in 3 Jahren fertig sein. Gegen die Autofahrerin, die gestern in Dienstlagen mit ihrem Wagen in eine Gruppe von Schülern gefahren ist, wird wegen fahrlässiger Tötung ermittelt. Das hat die Staatsanwaltschaft Duisburg mitgeteilt. Die Frau habe bereits vor einem Jahr wegen eines Ohnmachtsanfalls am Steuer einen Unfall verursacht. Danach sei ihr ein Gerät, das das Herz überwacht, implantiert worden. Dessen Daten würden nun ausgewertet. 2 12-Jährige wurden so schwer verletzt, dass sie im Krankenhaus starben. Auch die 47-Jährige ist schwer verletzt. Wegen einer beschädigten Brücke bei Bar-Ebenhausen ist der Zugverkehr an der Bahnstrecke zwischen München und Ingolstadt 4 Stunden lang massiv beeinträchtigt gewesen. Inzwischen gab die Bahn Entwarnung. Züge können den Abschnitt wieder befahren. Fernzüge waren wegen der Sperrung zeitweise umgeleitet worden. Bei Regionalzügen gab es teilweise Ersatzbusse. Laut Polizei hatte ein Lastwagenfahrer die Höhe seines Fahrzeugs falsch eingeschätzt und so die Brücke in der Nähe von Ingolstadt beschädigt. Das Wetter in Bayern. In der Nacht meist klar, Abkühlung auf 11 bis 4 Grad. Morgen dann erneut viel Sonne, am Samstag mehr Sonne als Wolken, besonders in Teilen Nordbayerns, aber vereinzelt auch Regen oder Gewitter. Am Sonntag dann wechselhaft, die Höchstwerte 25 bis 32, am Sonntag nur noch 22 bis 28 Grad. Es ist 20:03.
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1: Um 21 Uhr am Mikrofon ist Markus Terhaast. Die USA und der Iran sollen sich in ihren Verhandlungen zum Krieg auf Eckpunkte für eine gemeinsame Vereinbarung geeinigt haben. Das berichten US-Medien übereinstimmend. Einzelheiten dazu von Lukas Kram.
2: Dem Nachrichtenportal Axios zufolge haben sich beide Seiten auf ein Abkommen verständigt, das unter anderem eine Verlängerung der Waffenruhe vorsieht. Diese soll für weitere 60 Tage gelten. Außerdem sollen Verhandlungen über das iranische Atomprogramm aufgenommen werden. Diese Vorvereinbarung löse demnach die Frage des Atomprogramms noch nicht, öffne aber den Weg für vertiefte Gespräche darüber. Ein weiterer Streitpunkt der Verhandlungen über ein dauerhaftes Ende des Krieges ist die Straße von Hormus. Eigentlich gilt bereits seit Anfang April eine Waffenruhe. USA und Iran werfen sich jedoch gegenseitig vor, dagegen zu verstoßen.
1: Im Prozess um mutmaßliche Anschlagspläne auf ein Konzert von US-Sängerin Taylor Swift in Wien ist der Angeklagte schuldig gesprochen worden. Er hatte eingeräumt, dass er im August 2024 einen Anschlag auf ein Konzert des US-Stars in Wien geplant hatte. Dabei wollte er möglichst viele Zuschauer töten. Er wurde kurz vor dem Konzerttermin festgenommen. Das Gericht in Wien sieht es außerdem als erwiesen an, dass der 21-jährige Österreicher mit nordmazedonischen Wurzeln an der Bildung einer islamistischen Terrorzelle beteiligt war. Das Strafmaß wird noch bekannt gegeben. Die Deutsche Telekom hat sich mit der Gewerkschaft Verdi auf einen neuen Tarifvertrag für die rund 60.000 Beschäftigten geeinigt, nach einem 36-stündigen Verhandlungsmarathon in Frankfurt am Main.
3: Die Telekom verzichtet auf betriebsbedingte Kündigungen bis Ende 2028. Dazu werden Löhne und Gehälter stufenweise angehoben. Zunächst steigt zweimal das sogenannte zusätzliche Monatsentgelt und in 2 Jahren kommt ein Plus von 2,4% dazu. So profitieren vor allem untere und mittlere Einkommensgruppen von dem Abschluss. Aus Bonn, Sebastian Tittelbach.
1: Während es bei uns in Bayern zumindest ein kleines bisschen abgekühlt hat, macht vielen europäischen Nachbarländern weiter eine Hitzewelle zu schaffen. In Italien gilt nun die höchste Hitzewarnstufe für Rom, Florenz, Bologna und Turin. Dort ist es bis zu 35 Grad heiß. In Frankreich gilt die zweithöchste Warnstufe seit heute auch für den Großraum Paris. In Soustons im Südwesten Frankreichs wurde heute wegen Hitze eine Schule geschlossen, nachdem im Klassenraum 53 Grad gemessen wurden. Das Wetter in Bayern in der Nacht meist klar, Abkühlung auf 11 bis 4 Grad, morgen erneut viel Sonne. Am Samstag mehr Sonne als Wolken, besonders in Teilen Nordbayerns, aber vereinzelt auch Regen oder Gewitter. Am Sonntag wechselhaft, Höchstwerte 25 bis 32, am Sonntag nur noch bis 28 Grad. 21.03 Uhr.
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1: Um 22 Uhr am Mikrofon ist Markus Terhaast. Die USA und der Iran haben einen erheblichen Fortschritt bei ihren Verhandlungen erzielt. Das berichten übereinstimmend amerikanische Medien. Was die ausverhandelte Vereinbarung enthält, dazu Carsten Kühntop aus Washington.
2: Laut dem Dokument verlängern beide Seiten die Waffenruhe um 60 Tage. Der Iran verpflichte sich zur vollständigen Öffnung der Straße von Hormus innerhalb von 30 Tagen, habe vorher aber alle gelegten Seeminen zu beseitigen. Gleichzeitig gäben die USA ihre Blockade der iranischen Häfen auf. Während der verlängerten Feuerpause, so die Berichte, wollten beide Kriegsparteien in Nuklearverhandlungen einsteigen.
1: Im Prozess um den geplanten Anschlag auf ein Konzert von Taylor Swift in Wien ist der Angeklagte schuldig gesprochen worden. Das Gericht hat eine 15-jährige Haftstrafe gegen den 21-Jährigen verhängt. Zudem wurde der Österreicher mit mazedonischen Wurzeln schuldig gesprochen, weil er an der Bildung einer Terrorzelle beteiligt war. Er hatte bereits gestanden, dass er im August 2024 den Anschlag auf das Konzert geplant hatte. Aus Sicherheitsgründen wurden alle drei Auftritte in Wien damals abgesagt. Bundespräsident Steinmeier begrüßt den Bau des Bildungszentrums der israelischen Holocaust-Gedenkstätte Yad Vashem in München. In Zeiten von wachsendem Antisemitismus sei das eine wichtige Entscheidung, so Steinmeier. Ähnlich äußerte sich Bayerns Ministerpräsident Söder. Irene Essmann berichtet.
3: Was für eine Ehre, so Markus Söder, CSU, in einer kurzen Videobotschaft. Dass trotz zahlreicher Bewerbungen der Zuschlag für die erste Dependance von Yad Vashem außerhalb Israels nach Bayern geht, liegt laut Söder daran, dass der Freistaat besonders gute Beziehungen pflegt zu Israel und zur jüdischen Gemeinschaft. Charlotte Knobloch, Präsidentin der israelitischen Kultusgemeinde München und Oberbayern, hält das Yad Vashem Bildungszentrum für dringend notwendig. Sie sei sehr gerührt, ob der Entscheidung von Yad Vashem, so die 93-Jährige.
1: Gegen die Autofahrerin, die gestern in Dienstlagen mit ihrem Wagen in eine Gruppe von Schülern gefahren ist, wird wegen fahrlässiger Tötung ermittelt. Das hat die Staatsanwaltschaft Duisburg mitgeteilt. Die Frau habe bereits vor einem Jahr wegen eines Ohnmachtsanfalls am Steuer einen Unfall verursacht. Danach sei ihr ein Gerät, das das Herz überwacht, implantiert worden. Dessen Daten würden nun ausgewertet. Zwei 12-Jährige wurden so schwer verletzt, dass sie im Krankenhaus starben. Das Wetter in der Nacht meist klar, morgen viel Sonne, am Samstag mehr Sonne als Wolken, in Teilen Nordbayerns Regen oder Gewitter möglich. Am Sonntag dann wechselhaft, die Höchstwerte bis 32, am Sonntag nur noch bis 28 Grad. Es ist jetzt 22 Uhr und 3 Minuten.
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1: Um 23 Uhr am Mikrofon ist Markus Terhaast. Weder die USA noch der Iran bestätigen eine Einigung bei den Verhandlungen zum Iran-Krieg. US-Finanzminister Bessent, der bei einem Pressetermin wiederholt nach entsprechenden Berichten gefragt wurde, sagte, er habe vor dem Termin nicht mit US-Präsident Trump über die Angelegenheit gesprochen. Der Iran hat die Berichte dementiert. Eine vorläufige Einigung auf ein Rahmenabkommen zwischen Teheran und Washington sei weder fertiggestellt noch bestätigt, wie die iranische Nachrichtenagentur Tasnim unter Berufung auf eine dem Verhandlungsteam nahestehende Quelle berichtete. Zuvor hatten mehrere US-Medien unter Berufung auf US-Regierungskreise über den Fortschritt in den Verhandlungen berichtet. Sowohl Trump als auch die iranische Führung müssten noch zustimmen. 15 Jahre Haft, so lautet das Urteil gegen den 21-Jährigen, der vor 2 Jahren in Wien einen Anschlag auf ein Taylor Swift-Konzert geplant hatte. Einzelheiten von Oliver Schosch aus dem ARD-Studio Wien.
2: Das Gericht sah es als erwiesen an, dass er einen Terroranschlag auf ein Taylor Swift-Konzert geplant hatte. Behran A. hatte diesen Anschlagsplan von Anfang an gestanden. Die Beweislage war erdrückend. Die Ermittler fanden Sprengstoffmaterialien, Bombenbauanleitungen und Chats mit IS-Mitgliedern. Behran A. wurde aber auch wegen Beihilfe an einem Mordversuch ein knappes halbes Jahr vor dem Taylor Swift-Konzert schuldig gesprochen. Es gab die Höchststrafe von 20 Jahren nur deshalb nicht, weil Behran A. ein Teilgeständnis abgelegt hatte und zuvor als unbescholten galt.
1: Nach dem jüngsten Ebola-Ausbruch in Afrika rechnet die Gesundheitsbehörde der Afrikanischen Union mit einem Impfstoff bis Jahresende. Es gebe bereits einige Kandidaten, die gegen die seltene Variante des Virus wirksam sein könnten. Laut der Gesundheitsbehörde Afrika CDC gibt es aktuell rund 1000 Verdachtsfälle, 129 Fälle im Kongo wurden bestätigt, 8 Fälle in Uganda. Die Behörde kritisierte die Verhängung von Einreisebeschränkungen, die regionale Wirtschaft träfen und die Reisefreiheit von Millionen Menschen beschnitten. In Teilen Italiens gilt die höchste Hitzewarnstufe. In Rom, Florenz, Bologna und Turin ist es bis zu 35 Grad heiß. In Frankreich gilt die zweithöchste Warnstufe für den Großraum Paris. In Soustan im Südwesten Frankreichs wurde eine Schule geschlossen, nachdem im Klassenraum 53 Grad gemessen worden waren. Das Wetter in Deutschland in der Nacht verbreitet klar, am Tag wieder viel Sonnenschein. Im Nordwesten breiten sich Wolken aus, am späten Nachmittag und am Abend Schauer und Gewitter möglich. Höchstwerte bis über 30 Grad. Am Samstag teils Sonne, teils Wolken. Es ist jetzt 23:03.
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1: Um Mitternacht am Mikrofon ist Markus Terhaast. Weder die USA noch der Iran bestätigen eine Einigung bei den Verhandlungen zum Iran-Krieg. US-Finanzminister Bessent, der bei einem Pressetermin wiederholt nach entsprechenden Berichten gefragt wurde, sagte, er habe vor dem Termin nicht mit US-Präsident Trump über die Angelegenheit gesprochen. Es sei immer ein Fehler, dem Präsidenten vorzugreifen. Der Iran hat die Berichte dementiert. Eine vorläufige Einigung auf ein Rahmenabkommen zwischen Teheran und Washington sei weder fertiggestellt noch bestätigt, wie die iranische Nachrichtenagentur Tasnim unter Berufung auf eine dem Verhandlungsteam nahestehende Quelle berichtete. Zuvor hatten mehrere US-Medien unter Berufung auf US-Regierungskreise über den Fortschritt in den Verhandlungen berichtet. Sowohl Trump als auch die iranische Führung müssten noch zustimmen. Im Prozess um den geplanten Anschlag auf ein Konzert von Taylor Swift in Wien ist der Angeklagte schuldig gesprochen worden. Das Gericht hat eine 15-jährige Haftstrafe gegen den 21-Jährigen verhängt. Zudem wurde der Österreicher mit nordmazedonischen Wurzeln schuldig gesprochen, weil er an der Bildung einer Terrorzelle beteiligt war. Er hatte bereits gestanden, dass er im August 2024 den Anschlag auf das Konzert geplant hatte. Aus Sicherheitsgründen wurden alle drei Auftritte in Wien damals abgesagt. Gegen die Autofahrerin, die gestern in Dienstlagen mit ihrem Wagen in eine Gruppe von Schülern gefahren ist, wird wegen fahrlässiger Tötung ermittelt. Das hat die Staatsanwaltschaft Duisburg mitgeteilt. Die Frau habe bereits vor einem Jahr wegen eines Ohnmachtsanfalls am Steuer einen Unfall verursacht. Danach sei ihr ein Gerät, das das Herz überwacht, implantiert worden. Dessen Daten würden nun ausgewertet. Zwei 12-Jährige wurden so schwer verletzt, dass sie im Krankenhaus starben. Eine Hitzewelle hat weite Teile Europas im Griff. Im portugiesischen Mora war es nach offiziellen Angaben heute mit 40,3 Grad so heiß wie noch nie in einem Mai. Laut Wetterdienst wird die Hitze wohl noch einige Wochen anhalten. Italien rief unter anderem für die Hauptstadt Rom die höchste Warnstufe aus. In Soustan im Südwesten Frankreichs wurde heute wegen Hitze eine Schule geschlossen, nachdem im Klassenraum 53 Grad gemessen worden waren. Auch morgen fällt hier der Unterricht aus. Das Wetter in Deutschland in der Nacht verbreitet klar, am Tag wieder viel Sonnenschein. Im Nordwesten breiten sich Wolken aus, am späten Nachmittag und am Abend Schauer und Gewitter möglich, Höchstwerte bis über 30 Grad. Am Samstag teils Sonne, teils Wolken, regional kräftige Schauer oder Gewitter möglich. Es ist jetzt 0:03 Uhr.

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1: Um 1 Uhr mit Wolfgang Berger. Der Iran hat Berichte westlicher Medien über eine Annäherung mit den USA dementiert. Eine Einigung auf ein neues Abkommen gebe es nicht. Aus der Nachrichtenredaktion Klaus Reginick.
2: Die Klarstellung kam von der iranischen Nachrichtenagentur Tasnim. Die steht den Revolutionsgarden im Iran nahe. Demnach seien die Berichte westlicher Medien falsch, dass ein Abkommen bereits abgeschlossen sei. Das US-Nachrichtenportal Axios hatte unter Berufung auf US-Beamte berichtet, die Waffenruhe werde verlängert und es sollten Gespräche über das iranische Atomprogramm aufgenommen werden. Tatsächlich aber gehen die USA inzwischen weiter gegen den iranischen Ölhandel vor. US-Finanzminister Bessent kündigte neue Sanktionen gegen 8 Tankschiffe und 15 Unternehmen an.
1: Israel hat die Zusammenarbeit mit UN-Generalsekretär Guterres aufgekündigt. Anlass sei die Entscheidung, Israel wegen Vorwürfen der sexualisierten Gewalt in Konfliktgebieten auf eine schwarze Liste zu setzen, schrieb der israelische UN-Botschafter Danon im Online-Dienst X. Deshalb werde Israel den Kontakt zum Büro des UN-Generalsekretärs bis zum Ablauf von dessen Amtszeit Ende des Jahres abbrechen. Die EU-Außenbeauftragte Kallas sieht die Europäische Union nicht als neutralen Vermittler im Ukraine-Krieg. Nach einem Treffen der EU-Außenminister in Zypern sagte sie, Neutralität sei unmöglich, denn die EU stehe an der Seite der Ukraine und verteidige zudem ihre eigenen Interessen. Mehrere EU-Staaten hatten gefordert, einen Chefunterhändler zu benennen, der Gespräche mit Russland führen könnte. Kallas lehnt das ab, ebenso die Bundesregierung. Im Prozess um einen geplanten Anschlag auf ein Taylor Swift-Konzert in Wien ist der Angeklagte zu 15 Jahren Gefängnis verurteilt worden. Das Konzert im August 2024 in Wien war kurzfristig abgesagt worden. Aus Wien Oliver Schosch.
3: Behran A. hatte diesen Anschlagsplan von Anfang an gestanden. Die Beweislage war erdrückend. Die Ermittler fanden Sprengstoffmaterialien, Bombenbauanleitungen und Chats mit IS-Mitgliedern. Behran A. wurde aber auch wegen Beihilfe an einem Mordversuch ein knappes halbes Jahr vor dem Taylor Swift-Konzert schuldig gesprochen. Diesen Tatvorwurf hatte er im Prozess bestritten. Es gab die Höchststrafe von 20 Jahren nur deshalb nicht, weil Behran A. ein Teilgeständnis abgelegt hatte und zuvor als unbescholten galt.
1: Das waren die Nachrichten. Das Wetter in Deutschland. Überall trocken bei Tiefstwerten von 15 bis 4 Grad. Tagsüber im Südosten heiter, im Norden und Westen mehr Wolken, später gebietsweise Schauer, teils auch kräftige Gewitter. Höchstwerte 20 Grad auf den Nordseeinseln bis 33 Grad am Oberrhein. Am Samstag zeitweise Wolken, in der Mitte und im Süden gebietsweise kräftige Schauer oder Gewitter, 18 bis 33 Grad. Am Sonntag im Nordosten häufiger trocken, ein paar Schauer und Gewitter bei 17 bis 29 Grad. Es ist 1.03 Uhr.
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1: Um 2 Uhr mit Wolfgang Berger. Der Iran hat Berichte westlicher Medien über eine Annäherung mit den USA dementiert. Eine Einigung auf ein neues Abkommen gäbe es nicht. Aus der Nachrichtenredaktion Klaus Reginek.
2: Die Klarstellung kam von der iranischen Nachrichtenagentur Tasnim. Die steht den Revolutionsgarden im Iran nahe. Demnach seien die Berichte westlicher Medien falsch, dass ein Abkommen bereits abgeschlossen sei. Das US-Nachrichtenportal Axios hatte unter Berufung auf US-Beamte berichtet, die Waffenruhe werde verlängert und es sollten Gespräche über das iranische Atomprogramm aufgenommen werden. Tatsächlich aber gehen die USA inzwischen weiter gegen den iranischen Ölhandel vor. US-Finanzminister Bessent kündigte neue Sanktionen gegen 8 Tankschiffe und 15 Unternehmen an.
1: Außenminister Wadefuhl will für einen nichtständigen Sitz Deutschlands im UN-Sicherheitsrat werben. Vor seiner Abreise nach New York hieß es, Deutschland wolle im wichtigsten multilateralen Gremium für Frieden und Sicherheit einen aktiven Beitrag leisten. Die Abstimmungen in der Generalversammlung der Vereinten Nationen finden am 3. Juni statt. In der Regionalgruppe Westeuropa und andere bewerben sich auch Österreich und Portugal. Im Prozess um einen geplanten Anschlag auf ein Taylor Swift-Konzert in Wien ist der Angeklagte zu 15 Jahren Haft verurteilt worden. Die Geschworenen sprachen den 21-Jährigen in allen Punkten für schuldig. Neben dem geplanten Anschlag ging es dabei auch um Beihilfe zu einem Mordversuch. Der Österreicher war nach einer Warnung von US-Geheimdiensten einen Tag vor dem geplanten Anschlag im August 2024 festgenommen worden. Babyspielzeug, Kleider, Elektronik. Auf Temu können Kunden alles Mögliche günstig kaufen. Mit Risiken, wie Testkäufe zeigen. Jetzt greift die EU durch und verhängte eine Strafe in Höhe von 200 Millionen Euro gegen den chinesischen Online-Marktplatz. Aus der Nachrichtenredaktion Peter Eichenberg.
3: Der Grund für die Strafe? Illegale Produkte. Das Unternehmen habe die Risiken und Schäden für Verbraucher nicht ordnungsgemäß bewertet, teilte die Brüsseler Behörde mit. Bei Testkäufen im vergangenen Jahr seien viele Produkte durchgefallen. Temu kritisierte, die Entscheidung spiegle nicht den aktuellen Stand wider. Die chinesische Handelskammer bei der EU warnte, eine so wörtlich übermäßige Durchsetzung von Regeln könne zu höheren Importkosten und Inflationsdruck in Europa führen.
1: Das waren die Nachrichten. Das Wetter in Deutschland. Überall trocken bei Tiefstwerten von 15 bis 4 Grad. Tagsüber im Südosten heiter, im Norden und Westen mehr Wolken. Später gebietsweise Schauer, teils auch kräftige Gewitter. Höchstwerte 20 Grad auf den Nordseeinseln bis 33 Grad am Oberrhein. Am Samstag zeitweise Wolken in der Mitte und im Süden, gebietsweise kräftige Schauer oder Gewitter 18 bis 33 Grad. Am Sonntag im Nordosten häufiger trocken, ein paar Schauer und Gewitter. Es ist 2:03 Uhr.